0: Die Nachrichten von SRF um 3 Uhr mit Patrick Seiler. Nordkorea hat nach eigenen Angaben neue, hochpräzise Raketensysteme getestet. Wie die staatliche Nachrichtenagentur schreibt, überwachte Machthaber Kim Jong-un die Tests von Marschflugkörpern und Artillerieraketen persönlich. Die Waffensysteme seien mit künstlicher Intelligenz und präziser Navigation ausgestattet. Laut Kim sollen sie an der Grenze zu Südkorea stationiert werden. Mit einer Reichweite von 100 Kilometern könnten sie auch die südkoreanische Hauptstadt Seoul treffen. Beobachterinnen und Beobachter sagen, dass Nordkorea sein Arsenal modernisiert, während es gleichzeitig Russland im Ukraine-Krieg mit Waffen beliefert. Dadurch erhalte Pyongyang wertvolle Daten aus dem Kampfeinsatz. Bei einer schweren Explosion in einer Papierfabrik im US-Bundesstaat Washington ist mindestens ein Mensch ums Leben gekommen. 9 weitere Personen werden noch vermisst. Wie die lokalen Behörden mitteilen, kollabierte ein Tank mit knapp 3,5 Millionen Litern einer ätzenden Chemikalie. Bei der Katastrophe wurden zudem 9 Personen teils schwer verletzt, darunter auch eine Feuerwehrkraft. Rettungsteams versuchen derzeit, das instabile Gelände zu sichern, um nach den Vermissten zu suchen. Die ausgetretene Flüssigkeit erschwert diese Arbeit. Für die Bevölkerung bestehe laut den Behörden keine Gefahr, warum der Tank implodierte, ist noch unklar. Zum Eishockey. Die Schweiz gewinnt an der Heim-WM auch ihr letztes Gruppenspiel gegen Finnland und zwar mit 4:2. Damit ist die Schweiz mit 7 Siegen aus 7 Spielen Gruppensiegerin. Im Viertelfinal trifft die Schweizer Mannschaft am Donnerstag auf Schweden. Auf die Frage, ob man das Schweizer Team in dieser Begegnung als Favoriten bezeichnen dürfe, sagt Verteidiger Dominik Egli.
1: Ja, das könnte ich schon sagen. Ich glaube, wir fokussieren uns einfach auf unser Spiel. Ich glaube, das ist das Wichtigste, dass wir für uns konzentrieren, so wie wir jetzt die letzten 7 Spiele gespielt haben. Sicher eins der Sachen anschauen. Ich glaube, sonst sind wir guten Mutes.
0: Im zweiten Abendspiel hat Tschechien gegen Kanada verloren, und zwar mit 2:3. Das Wetter heute Mittwoch. Es wird auch heute wiederum meist sonnig. In den Alpen und im Osten gibt es Quellwolken und vereinzelte Schauer sind möglich. Die Temperatur 30 bis 34 Grad. Das waren die Nachrichten von Radio SRF. Verantwortlich Patrick Seiler. 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

Verkehrsinfo SRF von 3:21 Uhr, A9, Wöwe Richtung Lausanne, zwischen Lausanne-Blechrett und der Verzweigung Villars-Saint-Croix, Gefahr durch Gegenstände auf der Fahrbahn.

Verkehrsinfo SRF von 3.37 Uhr, A1 Lausanne-Genf, in der Höhe Lausanne-Crissier, in beiden Richtungen, gefährliche Situation in der Ausfahrt, Gegenstände auf der Fahrbahn und A9 Vevey Richtung Lausanne zwischen Lausanne-Brechrette und der Verzweigung Villach-Sainte-Croix, Gefahr durch Gegenstände auf der Fahrbahn.

Die Nachrichten von SRF um 4 Uhr mit Patrick Seiler. Die gewerkschaftlich organisierten Beschäftigten des Technologiekonzerns Samsung in Südkorea haben einer Vereinbarung über hohe Sonderzahlungen zugestimmt. Fast 74% der Stimmenden hießen den Kompromiss gut. Damit wendete Samsung einen drohenden Streik ab. Ein solcher hätte laut Samsung die weltweiten Lieferketten für Mikrochips gefährdet und der südkoreanischen Wirtschaft schweren Schaden zugefügt. Nun erhalten die über 60.000 Angestellten der Samsung-Chip-Sparte in diesem Jahr individuelle Bonuszahlungen von umgerechnet bis zu 275.000 Franken. Ermöglicht werden die Prämien durch die hohen Gewinne im Geschäft mit künstlicher Intelligenz. Samsung Electronics ist weltweit führend bei Speicherchips. Zwei Meldungen aus den USA in Kurzform. Bei den parteiinternen Vorwahlen im US-Bundesstaat Texas hat sich Ken Paxton durchgesetzt, der von US-Präsident Donald Trump unterstützt wird. Paxton besiegte den langjährigen republikanischen Senator John Cornyn, der Trump in der Vergangenheit kritisiert hatte. Nach Angaben von Nachrichtenagenturen verliert damit erstmals in der Geschichte von Texas ein amtierender republikanischer Senator eine solche Nominierung. Und ein US-Bundesgericht hat den umstrittenen Neuzuschnitt von Wahlkreisen im Bundesstaat Alabama vorderhand gestoppt. Die Richter blockierten den Plan der Republikaner vorläufig, weil er schwarze Wählerinnen und Wähler diskriminiere. Der Streit gilt als wichtig für die US-Parlamentswahlen im November. Auf Druck von Donald Trump versucht die Partei derzeit, Wahlkreisgrenzen landesweit zu ihren Gunsten zu verschieben. Die US-Raumfahrtbehörde NASA treibt ihre Pläne für eine feste Mondbasis voran. Sie hat privaten Raumfahrtunternehmen Aufträge vergeben in der Höhe von mehreren hundert Millionen Dollar. Wie die Behörde mitteilt, gehen über 400 Millionen Dollar an die Firmen Lunar Outpost und Astrolab für den Bau von Mondfahrzeugen. Das Unternehmen Blue Origin von Jeff Bezos erhält rund 190 Millionen Dollar, um diese Rover auf die Mondoberfläche zu transportieren. Die Aufträge sind Teil des sogenannten Artemis-Programms. Ziel ist es, die Präsenz von Menschen im Weltraum auszubauen. Die geplante Mission mit dem Namen Moonfall soll im Jahr 2028 starten. Und noch Eishockey. Die Schweiz gewinnt an der Heim-WM auch ihr letztes Gruppenspiel gegen Finnland und zwar mit 4:2. Damit ist die Schweiz mit 7 Siegen aus 7 Spielen Gruppensiegerin. Im Viertelfinal trifft die Schweiz am Donnerstag auf Schweden. Im zweiten Abendspiel hat Tschechien gegen Kanada verloren und zwar mit 2:3. Das Wetter heute Mittwoch. Es wird auch heute wiederum meist sonnig in den Alpen und im Osten gibt es Quellwolken und vereinzelte Schauer sind möglich. Die Temperatur 30 bis 34 Grad. Das waren Nachrichten von Radio SRF, verantwortlich Patrick Seiler.

Verkehrsinfo SRF von 4.28 Uhr A1 Lausanne-Genf in der Höhe Lausanne-Crissier in beiden Richtungen gefährliche Situation in der Ausfahrt wegen Gegenständen auf der Fahrbahn und A9 Vevey Richtung Lausanne zwischen Lausanne-Blechrett und der Verzeugung Villach-Saint-Croix ebenfalls Gegenstände auf der Fahrbahn.

0: Die Nachrichten von SRF um 5 Uhr mit Patrick Seiler und dem Erfolg des Schweizer Eishockey-Teams, das an der Heim-WM nun im Viertelfinale ist. Den Blick nach Nordkorea, wo Machthaber Kim Jong-un nun Waffen testet, die mit künstlicher Intelligenz ausgerüstet sind, und der Wetter natürlich. Meist sonnig in den Alpen und im Osten Quellwolken und vereinzelte Regengüsse. 30 bis 34 Grad. Die Schweizer Eishockey-Nationalmannschaft hat sich an der Heim-WM für den Viertelfinal qualifiziert. Als Gruppensieger ohne Punktverlust hat sie gestern die Gruppenphase mit einem 4:2-Sieg gegen Finnland beendet. Im Viertelfinal trifft die Schweiz nun morgen Abend auf Schweden. Sportredaktor Christoph Sterchi.
1: Die Fans im ausverkauften Stadion in Zürich waren begeistert. Sieben Spiele, sieben Siege, das stimmt zuversichtlich für den Viertelfinal, obwohl die Schweizer dort auf den ewigen Angstgegner Schweden treffen. Seit 2013 haben die Schweizer alle 8 Begegnungen an Weltmeisterschaften gegen Schweden verloren. Hinter Kanada, Norwegen und Tschechien konnten sich die Schweden in ihrer Gruppe nur knapp für den Viertelfinal qualifizieren. Darum darf man in diesem Jahr sagen, die Schweiz ist nach der starken Vorrunde im Viertelfinal Favorit. Trainer Jan Gadieu verneint dies nicht, sagt aber:
2: Wir müssen uns konzentrieren und nicht denken, wir sind Favorit. Es ist wie in den Playoffs, es ist fast eine neue Meisterschaft, das fängt wieder an. So am Ende, was wir müssen machen, ist weiter uns das Eishockey spielen.
1: Wenn das gelingt, ist für die Schweizer an der Heim-WM sogar der Gewinn des WM-Titels möglich.
0: Christoph Sterchi. Der Viertelfinal Schweiz-Schweden findet morgen Donnerstagabend um 20.20 Uhr in Zürich statt. Die weiteren Viertelfinalpaarungen lauten Kanada, USA, Finnland, Tschechien und Norwegen, Lettland. Nordkorea hat nach eigenen Angaben neue, hochpräzise Raketensysteme getestet. Wie die staatliche Nachrichtenagentur schreibt, überwachte Machthaber Kim Jong-un die Tests von Marschflugkörpern und Artillerieraketen persönlich. Die Waffensysteme seien mit künstlicher Intelligenz und präziser Navigation ausgestattet. Laut Kim sollen sie an der Grenze zu Südkorea stationiert werden. Mit einer Reichweite von 100 Kilometern könnten sie auch die südkoreanische Hauptstadt Seoul treffen. Beobachterinnen und Beobachter sagen, dass Nordkorea sein Arsenal modernisiert, während es gleichzeitig Russland im Ukraine-Krieg mit Waffen beliefert. Dadurch erhalte Pyongyang wertvolle Daten aus dem Kampfeinsatz. Zu Meldungen aus den USA in Kurzform. Bei den parteiinternen Vorwahlen im US-Bundesstaat Texas hat sich Ken Paxton durchgesetzt, der von US-Präsident Donald Trump unterstützt wird. Paxton besiegte den langjährigen republikanischen Senator John Cornyn, der Trump in der Vergangenheit kritisiert hatte. Nach Angaben von Nachrichtenagenturen verliert damit erstmals in der Geschichte von Texas ein amtierender republikanischer Senator eine solche Nominierung. Ein US-Bundesgericht hat den umstrittenen Neuzuschnitt von Wahlkreisen im Bundesstaat Alabama vorderhand gestoppt. Die Richter blockierten den Plan der Republikaner vorläufig, weil er schwarze Wählerinnen und Wähler diskriminiere. Der Streit gilt als wichtig für die US-Parlamentswahlen im November. Auf Druck von Donald Trump versucht die Partei derzeit, Wahlkreisgrenzen landesweit zu ihren Gunsten zu verschieben. Und bei einem schweren Chemieunfall in einer Papierfabrik im US-Bundesstaat Washington ist mindestens ein Mensch ums Leben gekommen. 9 weitere Angestellte werden noch vermisst, 9 wurden teils schwer verletzt. Laut den Behörden kollabierte ein riesiger Tank mit einer ätzenden Chemikalie. Die Rettungsarbeiten gestalten sich wegen des instabilen Geländes und der ausgelaufenen Flüssigkeit schwierig. Die US-Raumfahrtbehörde NASA treibt ihre Pläne für eine feste Mondbasis voran. Sie hat privaten Raumfahrtunternehmen Aufträge vergeben in der Höhe von mehreren 100 Millionen Dollar. Wie die Behörde mitteilt, gehen über 400 Millionen Dollar an die Firmen Lunar Outpost und Astrolab für den Bau von Mondfahrzeugen. Das Unternehmen Blue Origin von Jeff Bezos erhält rund 190 Millionen Dollar, um diese Fahrzeuge auf die Mondoberfläche dann zu transportieren. Die Aufträge sind Teil des sogenannten Artemis-Programms. Ziel ist es, die Präsenz von Menschen im Weltraum auszubauen. Die geplante Mission mit dem Namen Moonfall soll im Jahr 2028 starten. Erst im vergangenen April hatten 4 Astronautinnen und Astronauten den Mond im Rahmen einer Testphase erfolgreich umrundet. Die gewerkschaftlich organisierten Beschäftigten des Technologiekonzerns Samsung in Südkorea haben einer Vereinbarung über hohe Sonderzahlungen zugestimmt. Fast 74% der Stimmenden hießen den Kompromiss gut. Damit wendete Samsung einen drohenden Streik ab. Ein solcher hätte laut Samsung die weltweiten Lieferketten für Mikrochips gefährdet und der südkoreanischen Wirtschaft schweren Schaden zugefügt. Nun erhalten die über 60.000 Angestellten der Samsung-Chip-Sparte in diesem Jahr individuelle Bonuszahlungen von umgerechnet bis zu 275.000 Franken. Ermöglicht werden die Prämien durch die hohen Gewinne im Geschäft mit künstlicher Intelligenz. Samsung Electronics ist weltweit führend bei Speicherchips. Die Wetterprognose für heute Mittwoch, den 27. Mai. Auch heute scheint meist die Sonne, in den Alpen und im Osten bringen Quellwolken einzelne Regengüsse. Es wird heiß, mit 30 bis 34 Grad. Und das waren die Nachrichten von Radio SRF. Verantwortlich war heute Nacht Patrick Seiler.
3: 6:05 SRF Verkehrsinfo. Es liegen zurzeit keine Meldungen über größere Störungen vor. Gute Fahrt.
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3: Und ich hoffe jetzt mal fest, die sind, wenn ihr wenig Stunden geschlafen habt, genauso fit aus wie der Marco Thomann. Guten Morgen, Marco.
6: Guten Morgen. Ja, guten Morgen miteinander. Hallo Philipp. Ja, hat den Match geschaut, gibt es gerade zu. Ich bin aber nicht der Einzige. Der Simon Eschli von SRF Meteo, der das Wetter macht heute Morgen, hat ihn angeschaut. Wir haben beide einander angeschaut. Gesehen, hast du angeschaut? Ja, ich habe angeschaut. Hat es sich gelohnt? Ja.
3: Es hat sich sehr fest gelohnt, ja. Scheinbar. Also schon eine Zusammenfassung, die ich heute geschaut habe. Das ist der Hammer.
6: Finde ich auch. Also, grossartig.
3: 7 Spiele, 7 Siege.
6: 21 Punkte, so gut wie noch nie in der Vorrunde.
3: Unglaublich. Natürlich, Fans, wie auch du, alle aus dem Häuschen.
7: Mit der Stimmung und mit uns Fans. Wenn wir genug Stimmung machen, dann kann das nur gut kommen, oder?
8: Cool bleiben, kühlen. Vollgas geben und dann gewinnen
3: sie.
8: Ist keine Frage.
3: Gut, so geht das weiter. Bis ins Finale.
6: Richtig so.
3: Guter Start mit den Imagine Dragons.

0: Noakahan und das am 14.05. Guten Morgen. Es kann jetzt noch angenehm frisch sein. Oder wird es hier im Studio? Es ist kalt. Kommt mir fast vor, als wäre das eine Eishalle.
1: Es liegt vielleicht auch am blauen Licht.
0: Das stimmt, genau.
1: Es ja, macht auch kalt. Ja,
0: aber also, du hast extra den Lismar an.
1: Ich habe den Lismar an, ja.
0: Das ist ein lustiges Wort.
1: Hast du das nicht können, der Lismar?
0: Ja, ich habe es ja vielleicht mal vor 100 Jahren das letzte Mal gehört. Der Lismar. Was ist der Lismar genau? Der Lismar. Ein Bullebulli müsste das eigentlich sein.
1: Eigentlich schon, noch? Aber generell, wenn man den Lismar dabei hat, ist es einfach irgendwie ein Jäckli oder ein Pullover, sicher. Mhm. Und logischerweise wäre es ein gelismeter Pullover, der Lismar.
0: Aber du sagst das immer einmal.
1: Ja, ja. Also ich muss ganz ehrlich sagen, ich habe es natürlich auch von Urzeit. Aber ich habe, der Ausdruck ist ureinig, wie man es so schön sagt. Aber ich habe das so cool gefunden. Ich habe den übernommen. Also mein Vater hat immer den Lismar angehabt.
0: Gut. Und der wird also immer noch verwendet, auch in der Eisenkehrwerbschaft. Ja. Da hören wir es gerade, was die Leute so angezogen haben.
2: Es ist eine ziemliche Temperaturdifferenz zwischen draussen und drin, ja. Und wenn du einen Platz hast, gerade beim Eisfeld, dann ist es noch mal kühler.
3: Heiss, wenig anlegen, wenn möglich, aber gleich noch denken, dass es am Abend kalt wird.
4: Den Lismar haben wir extra dabei und ein Käppli. Bullenkoppen fehlt noch ein bisschen. Innen ist kalt.
5: Ja, das ist ein kleines Problem, das ist so. Aber im Stadion ist es angenehm möglich.
6: Dann musst du halt einfach einen Rucksack dabei haben und einen Pulli, dann geht das.
7: Nachher legen wir ein Bikini an.
0: Schweizer. Ja, aber so sieht das aus.
1: Ja, gut, ja.
0: Ich merke gerade, wir haben heute Morgen, wo wir gut angezogen sind.
1: Wie meinst du?
0: Haben sie einfach mal ein Verkleidungsstück.
1: Ja, das stimmt. Das stimmt. Wir machen noch ein bisschen Noten an ein spezielles Jäckli, ein Übergangsjäckli, das man ja gar nicht braucht. Zack, bumm, der Hitzesommer ist da gewesen.
0: Sag nicht, das arme Jäckli.
1: Und der Lismar, das wär's zu heute.
0: Ja, und dann noch der Trikot.
1: Isokianer, genau.
0: Ja, so die, emotionale Verbindung zu den Rückennummern.
1: Genau. Also drei Kleidungsstücke könnt uns zu einem Songvoting führen.
0: Mit Nummern oder so?
1: Ja. Nummern hinten drauf.
0: Wenn die Bands wissen, die Nummern vielleicht nicht vorne drauf haben, aber nicht hinten drauf, sondern vorne auf dem Album oder so. Mhm. Gibt es ja so ein paar. Machen wir nach der halben Sechse. Jetzt mal der Rick Springfield.

0: Karussell de l'autre côte am 23.05. Guten Morgen und guten Start in der Mittwoch. Schon Mittwoch, das ist toll, oder? Wenn du Montag noch frei hast, also ja. Die meisten. Der 27. Mai, schau schnell vor, das ABC SRF 3 spielen wir heute wieder mal mit einer Schulklasse. Mhm. Also mit der Schulklasse, die Fragen geliefert hat.
1: Mhm. Das ist richtig.
0: Und es ist nicht der Buchstabe A, das kann ich mir jetzt schon mal verraten.
1: Ja.
0: Weil es A ist jetzt schon.
1: Wo? Wie? Die Schulklasse aus Arbon.
0: Stimmt. Am Bodensee.
1: Genau. Es ist nicht A.
0: Nein, weil es A ist jetzt schon genommen worden von Nelly und Kelly Rowland.
1: Ah, ja, klar. Okay. Ist weg.
0: Ja. Ja.

0: Guten Morgen, am Mittwoch, es ist 5:30 Uhr, das sind Kurznachrichten mit dem Dominik Rolli.
1: Die Schweizer Eishockey-Nationalmannschaft steht im Viertelfinal der Heim-WM. Sie schlug das Team aus Finnland 4:2 und steht zum Abschluss der Gruppenphase als Gruppensiegerin da, ohne Punktverlust. Im Viertelfinal trifft die Schweiz nun morgen Abend auf Schweden. Die Beschäftigten des Technologiekonzerns Samsung in Südkorea haben einer Vereinbarung über Sonderzahlungen zugestimmt. Damit ist ein drohender Streik abgewendet. Laut Samsung hätte ein solcher Streik die weltweiten Lieferketten für Mikrochips gefährdet. Samsung ist weltweit führend bei Speicherchips. Und bei den parteiinternen Vorwahlen im US-Bundesstaat Texas hat sich Ken Paxton durchgesetzt, der Kandidat, der von US-Präsident Donald Trump unterstützt wird. Paxton besiegte den langjährigen republikanischen Senator John Cornyn, der Trump in der Vergangenheit kritisiert hatte. Nach Angaben von Nachrichtenagenturen verliert damit erstmals in der Geschichte von Texas ein amtierender republikanischer Senator eine solche Nominierung.
0: Simon Estefels, ich bin guten Morgen.
2: Guten Morgen miteinander.
0: Gestern war der heißeste Tag bis jetzt in diesem Jahr.
2: Und es geht heute ziemlich ähnlich weiter. Nochmal so 30 bis 33 Grad, das Wetter allgemein ähnlich. Also viel Sonnenschein. Jetzt am Morgen ziehen ein paar Wolkenfelder durch. Am Nachmittag gibt es über den Bergen und auch in der Ostschweiz Quellwolken. Dort kann es dann vereinzelt auch einen Regenguss geben.
0: 5:56 SRF Verkehrsinfo. Es liegen zurzeit keine Meldungen über größere Störungen vor. Gute Fahrt.
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0: Achtung, ihr beiden, gehen schon in Deckung. Ja. Ich muss den nächsten Titel noch aussprechen, wo dann kommt. Depeche Mode mit Policy of Truth. Hören wir gerade nach LB mit Girls Go Wild.
2: Das ist wie wenn vor dir jemand den Scheibenwäscher anlässt. Das Scheibenwäscher-Wasser.
0: Oder im Tram jemand hinter dir niest.

0: Die Pesh Mode und Policy of Truth am 21 vor 6. Was hattest du für eine Rücken-Liebli-Nummer?
1: Also, ich war zwar nie ein Mannschaftssportler, weder Eishockey noch Fußball, aber ich hatte natürlich ein Fan-Liebli von der Schweizer Fußballnazi. Habe ich immer ein Elfi hinten drauf tun.
0: Ein Elfi, das war Rummenigge, kommen wir gerade ins Internet.
1: Ja, das war eine klassische Stürmernummer. Sigurd Gretterson, Sigi Gretterson vom FC Luzern. Ich rede aber von den 80er und 90er Jahren.
0: Du hast Elfi natürlich nur wegen deinem Geburtstag.
1: Genau, und das ist meine Glückszahl.
0: Ja, das ist für viele wahrscheinlich
1: ich glaub schon
0: verbunden oder mit, mit einer Familie oder so. Früher war es einfach so ein bisschen zur Funktion, wieso man so eine Rückennummer hat, damit man einfach damit Kommentatoren wissen, wer da spielt. Oder Zuschauer auch. Und heute ist es aber eben viel mehr damit verbunden.
1: Deine Nummer?
0: Ein bisschen an. Hey, ich habe einfach beim Fußball das 4 bekommen, weil ich Vorstopper war. Und dann habe ich das 9 bekommen, weil ich dann noch Mittelstürmer geworden bin. Aber das hat es so zuteilt bekommen.
1: Aber die Nummern waren so auch noch so, wie du dann auch gerade gespielt hast.
0: Genau. Umfeld, oder? Ja. Also, ich glaube, im Rugby oder so ist es definitiv immer noch nach Funktion. Aber im Fußball hat es das oft auch. So. Ja. Und beim Eishockey auch.
1: Ja, dort haben sie so die höheren Nummern gefühlt immer gehabt. Ja. 88, 90 zum Beispiel Romagnosi.
0: So. Ja, genau. Und schauen wir heute noch genau ein bisschen an. Bringt das zu unserem Songvoting mit Bands, die auch eine Nummer haben. Ja. Und zwar in ihrem Namen.
1: Oder eine grosse Nummer gewesen sind oder immer noch sind.
0: Stimmt. Vorgeschlagen worden ist vor der... es ist ganz vor ein paar halben Stunden schon gekommen. 30 Seconds to Mars. Von Kings and Queens.
1: Adi.
0: Adi.
1: Von der Adi.
0: Wenn ihr den gerne noch hören, 30 Seconds to Mars mit Kings and Queens. Mit einem 1 auf 079 308 33 33. Und den habe ich noch gesehen gehabt bei uns. Im Morgen Family Chat Blink 182.
1: Der Vorschlag von Felix Schuller.
0: All the Smart Things. Und das Vorschlag Nummer 3, nehmen wir 52. Von den B-52s. Love Shack.
1: Und jetzt ganz viele Nummern zum Einstellen für unsere WhatsApp-Gruppe.
0: 079 308 33 33.

0: Anna Rosinelli und Let It Go am 12 vor 6. Wir lieben Zahlen. Bei den Bands, bei den Songs und natürlich bei den Liebling-Nummern. Ganz viele Nummern, die man gerade, wenn man sie hört, denkt man gerade an ein Spiel. Das Zähne zum Beispiel?
1: Maradona.
0: Absolut. Kommt ja gerade sofort in den Sinn. Und bei den Bands, welche Nummer hat jetzt durchgeschlagen? Wir haben vorgeschlagen bevor. 30 Seconds to Mars, Kings and Queens.
1: Kein Sechser im Lotto. Nicht die richtigen Zahlen angekünstelt worden, oder zu wenig.
0: Dann haben wir eine Nummer gehabt, die 90 Runde gemacht hat. B-52, Love Shack.
1: Fast gelangt zum Sieg, aber nicht ganz. Jetzt hat Nummer 2.
0: Blink 182. All the small things.

0: Schönen Mittwochmorgen mit SRF 3. Die Nachrichten von SRF um 6 Uhr mit Dominik Rolli. Der Iran-Krieg wirkt sich auf den Schweizer Finanzplatz aus. Es werden vermehrt Vermögen in die Schweiz verschoben. Und die Schweiz steht an der Eishockey-Weltmeisterschaft im Viertelfinal. Dort wartet Angst Gegner Schweden. Das Wetter meist sonnig, in den Alpen und im Osten Quellwolken und vereinzelte Regengüsse bei 30 bis 34 Grad. Die Schweiz gilt als sicherer Hafen in unruhigen Zeiten. Deshalb profitiert der hiesige Finanzplatz vom Konflikt im Nahen Osten. Immer mehr Wohlhabende verschieben ihr Geld aus der Krisenregion in die Schweiz. Wirtschaftsredaktor Pascal Lago.
1: Die Fans im ausverkauften Stadion in Zürich waren begeistert.
0: Ja, das ist offensichtlich der falsche Beitrag. Wir kommen zum richtigen Beitrag von Wirtschaftsredaktor Pascal Lago.
2: Der Schweizer Finanzplatz dient während Krisen als sicherer Hafen. Auch jetzt wieder, seit Ausbruch des Iran-Kriegs.
3: Grundsätzlich können wir eine Tendenz erkennen, dass Kunden aus dem Middle East ein Bankkonto eröffnen möchten in der Schweiz bzw. Geld in die Schweiz schieben möchten.
2: Sagt Michael Kalich, Partner bei der Boston Consulting Group. Er ist Mitautor der neuesten Studie des Beratungsunternehmens, die internationale Finanzplätze miteinander vergleicht. Auch andere Finanzplätze wie etwa Großbritannien oder Singapur profitierten von der Krise in Nahost. Der Schweizer Standort jedoch am meisten, denn
3: die Schweiz ist das Booking Center, das am meisten Gelder aus Middle East betreut. Dementsprechend proportional profitiert die Schweiz am meisten vom Nahostkonflikt.
2: Das zeige sich zwar noch nicht in den aktuellsten Zahlen, aber schon heute stammen rund ein Fünftel der ausländischen Vermögen in der Schweiz aus dem Nahen Osten. Und insgesamt haben letztes Jahr die Schweizer Finanzplätze Zürich, Genf oder Lugano zusammen ausländische Vermögen im Wert von rund 2.900 Milliarden US-Dollar verwaltet. Das ist knapp ein Fünftel aller Offshore-Vermögen.
0: Zu zwei Meldungen aus den USA in Kurzform. Beim umstrittenen Neuzuschnitt von Wahlkreisen in US-Bundesstaaten hat US-Präsident Donald Trump zwei Niederlagen erlitten. Im Bundesstaat Alabama blockierten Richter vorläufig einen solchen Plan der Republikaner, weil er schwarze Wählerinnen und Wähler diskriminiere. Und in South Carolina lehnte der republikanisch dominierte Senat einen Neuzuschnitt der Wahlkreise ab. Auf Druck von Donald Trump versucht die Partei derzeit Wahlkreisgrenzen landesweit zu ihren Gunsten zu verschieben. Einen Sieg konnte Trump dagegen im Bundesstaat Texas verbuchen. Bei den parteiinternen Vorwahlen hat sich dort Ken Paxton durchgesetzt, der von US-Präsident Donald Trump unterstützt wird. Paxton besiegte den langjährigen republikanischen Senator John Cornyn, der Trump in der Vergangenheit kritisiert hatte. Nach Angaben von Nachrichtenagenturen verliert damit erstmals in der Geschichte von Texas ein amtierender republikanischer Senator eine solche Nominierung. Der Streik beim südkoreanischen Technologiekonzern Samsung ist abgewendet. Die gewerkschaftlich organisierten Beschäftigten von Samsung haben einer Vereinbarung über hohe Sonderzahlungen zugestimmt. Nun erhalten die über 60.000 Angestellten der Samsung-Chipsparte in diesem Jahr individuelle Bonuszahlungen von umgerechnet bis zu 275.000 Franken. Ein Streik hätte laut Samsung die weltweiten Lieferketten für Mikrochips gefährdet und der südkoreanischen Wirtschaft schweren Schaden zugefügt. Samsung Electronics gilt weltweit als führend bei Speicherchips. Zum Sport. Die Schweizer Eishockey-Nationalmannschaft hat sich an der Heim-WM für den Viertelfinal qualifiziert. Das Team schlug Finnland 4:2. Damit schließt die Schweiz die Gruppenphase als Gruppensiegerin ohne Punktverlust ab. Im Viertelfinal trifft die Schweiz nun morgen Abend auf Schweden. Sportredaktor Christoph Sterchi.
1: Die Fans im ausverkauften Stadion in Zürich waren begeistert. Sieben Spiele, sieben Siege, Das stimmt zuversichtlich für den Viertelfinal, obwohl die Schweizer dort auf den ewigen Angstgegner Schweden treffen. Seit 2013 haben die Schweizer alle 8 Begegnungen an Weltmeisterschaften gegen Schweden verloren. Hinter Kanada, Norwegen und Tschechien konnten sich die Schweden in ihrer Gruppe nur knapp für den Viertelfinal qualifizieren. Darum darf man in diesem Jahr sagen, die Schweiz ist nach der starken Vorrunde im Viertelfinal Favorit. Trainer Jan Gadieu verneint dies nicht, sagt aber:
4: Wir müssen uns konzentrieren und nicht denken, wir sind Favorit. Es ist wie in den Playoffs, es ist fast eine neue Meisterschaft, das fängt wieder an. So am Ende, was wir müssen machen, ist weiter uns das Eishockey spielen.
1: Wenn das gelingt, ist für die Schweizer an der Heim-WM sogar der Gewinn des WM-Titels möglich.
0: Der Viertelfinal Schweiz-Schweden findet morgen Donnerstagabend um 20.20 Uhr in Zürich statt. Die Börsendaten von SIXT, der Dow Jones Index in New York, hat 0,2% verloren. Der Nikkei-Index in Tokio steigt um 1%. Den Euro gibt es für 91,40 Rappen und den Dollar für 78,55 Rappen. Das waren die Nachrichten von Radio SRF. Verantwortlich Frank Estermann.
5: Und Simon Estle schafft mit Hochdruck am Wetter.
6: Es geht ähnlich weiter wie auch schon. Sonnig und heiß. Heiß heisst auch heute wieder 30 bis 33 Grad. Zu viel Sonnenschein. Am Morgen ein paar Wolkenfelder, am Nachmittag über den Bergen und in der Ostschweiz Quellwolken. Dort dann auch vereinzelt ein Regenguss.
5: 6 ab 6 SRF Verkehrsinfo. Es liegen zurzeit keine Meldungen über größere Störungen vor. Gute Fahrt.
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5: Ich muss mich aber jetzt ein bisschen bewegen. Es ist wirklich frisch in unserem Studio. Das regt mich auf. Es ist so abgekühlt drinnen.
8: Ich behaupte, dass andere sich das würden wünschen. Weißt du, ein bisschen kühl.
5: Wobei mir um diese Zeit ist doch ein bisschen warm, oder nicht?
8: Ich finde es mega cool.
5: Ja, mega cool, genau. Trotzdem lüften wir noch einmal noch ein bisschen durch, gell?
8: Ja.
5: Dort, wo es nicht so extra abgekühlt ist.
8: Erstens mal wird es noch heißer heute. An vielen Orten. Und zweitens ist es nicht überall so kühl wie hier. Lüften. Durchlüften.
5: Guten Morgen, schönen Mittwoch.

0: Der Tempo Trap und Fall Together am 13 ab 6. Guten Morgen. Mit einem 4:2 gegen Finnland hat die Schweizer Hockey-Nazi also ihre glorreiche Gruppenphase beendet. 7 Spiel, 7 Sieg.
1: Ja, 7. 7. Unentschieden ist nicht, quasi. Ganz im Gegenteil, eine deutliche Sache. 2 Goal geschossen, hat es 94, das 13 und zweimal hat es 17 getroffen. Also Miasca, Higier und zweimal Jäger.
0: Ja, und du bist begeistert von diesem Spiel.
1: Ja, absolut.
0: Und wenn man richtig Fan ist, dann kommen einem sofort gerade natürlich auch die Rückennummern in den Sinn, also wenn man die Namen der Lieblingsspieler hört.
1: Ja, die Rückennummern, ursprünglich sind ja die Nummern auf dem Liebli nur aus praktischen Gründen. Gedenkt, damit Zuschauer, Schiedsrichter und Kommentatoren die Spieler können unterscheiden. Heute steckt natürlich viel mehr dahinter. Viele Nummern haben Tradition, Geschichte. Im Fußball ist 10 der kreative Spielmacher. Wir denken hier an einen Maradona, an einen Messi oder an einen Zinedine Zidane.
0: Spannend wird es ja dann, wenn ein Spieler eine Nummer so legendär wird, dass sie niemand anders mehr tragen darf. Im Basketball zum Beispiel. Chicago Bulls 23, Michael Jordan, offiziell gesperrt. Es wird nie mehr jemand, das die Liebling-Nummer haben. Oder auch das gleiche beim Hockey. NHL-Legende Wayne Gretzky, 99, ewig mit ihm verbunden.
1: Bringt uns wieder zurück zum Hockey und zu unseren nationalen Spielern. Was ist die Geschichte für eine Rückennummer?
0: Ja, zum Beispiel ist es einfach der pure Zufall, wie oben Simon Knack.
2: Ich habe auch die nie gross gewählt. Ich hatte das in den Junioren, in der U18-WM und in der U20-WM hatte ich auch das 8. Und von dort nehme ich jetzt mal an, dass das einfach übernommen wurde. Ich habe da gar nicht gewünscht. Aber ich bin mega happy, dass ich es habe.
1: Ja, andere haben ganz klare Vorstellungen oder Wünsche.
3: Ich eigentlich wegen meinem Bruder. Der hat das 13. genommen. Weil der hat auch noch das 13. Und nachher später auch der Pavel Datsyuk. Die sind auch beide recht inspiriert. Und von da kommt eigentlich das 13.
0: Nico ist ja mit seinem 13. Und ja, welche Rückennummer würdet ihr oder tragen oder tragt ihr, wenn ihr irgendeinen Mannschaftssport macht?
1: Ja, ich glaube auch, dass ihr irgendeine so eine spezielle Nummer habt, auch wenn sie nicht auf einem Trikot gedruckt ist, aber zumindest im Kopf eine ganz spezielle Beziehung dazu.
0: Ja, und sorry, nicht gegen deine Nummer mit 11. Also, ja. Es ist einfach nur, weil das dein Geburtsdatum ist. Das ist ein bisschen,
1: ja, das stimmt.
0: Ein bisschen lau.
1: Ja, ich weiss.
0: 079 308 33 33.

0: Hitzewelle, auch heute gibt es wieder so einen heißen Tag. Gestern der heißeste Tag bis jetzt.
1: Mit so knapp 34 Grad, also richtig heiß gestern. Und was kann es heute auch noch mal geben?
0: Ja, der Simon Eschle hat natürlich den ultimativen Tipp parat als Wettermann. Jetzt ist der Moment zum Fenster aufzutun.
1: Und zwar dringend jetzt, weil aktuell haben wir gerade die tiefsten Temperaturen, wenn du so tönt und noch Vögel hast.
0: Ja.
1: Jetzt hast du gerade die tiefsten Temperaturen, obwohl die Sonne schon aufgegangen ist.
0: Mhm.
1: Das heisst, die tiefsten Werte werden immer erst nach dem Sonnenaufgang erreicht. Also wenn man die Sonne schon sieht, problemlos anlüften will, es lohnt sich.
2: Was? Ein tiefster Wert erst nach dem Sonnenaufgang?
1: Erst nachher. Ist das so? Die Sonne braucht ein Zeit, bis sie genug aufheizen, damit es wieder wärmer wird. Darum haben wir gerade jetzt etwa eine Stunde nach dem Sonnenaufgang
0: beste
1: die
0: tiefsten
1: Temperaturen.
2: Das ist perfekt.
0: Jetzt müssen wir nur noch schnell warten, bis der Wind durchkommt.
2: Ah, jetzt ist gut, herrlich.
0: Und dann noch ein cooler Song, oder? Wo kalt geht. Cool.
2: Ah, das ist jetzt aber kühler.
0: Super.
2: Voll.

0: Fuges und Bumpy Ride. Guten Morgen, es ist 6:30 Uhr, deshalb drei Kurznachrichten mit Dominik Rolli.
1: Die Schweiz profitiert vom Konflikt im Nahen Osten. Immer mehr Wohlhabende aus der Krisenregion wollen Geld in die Schweiz verschieben. Das zeigt eine Studie des Beratungsunternehmens Boston Consulting. Schon heute stammen rund ein Fünftel der ausländischen Vermögen in der Schweiz aus dem Nahen Osten. Beim umstrittenen Neuzuschnitt von Wahlkreisen in US-Bundesstaaten hat US-Präsident Donald Trump zwei Niederlagen erlitten. Im Bundesstaat Alabama blockierten Richter vorläufig einen solchen Plan der Republikaner, weil er schwarze Wählerinnen und Wähler diskriminiere. Und in South Carolina lehnte der republikanisch dominierte Senat einen Neuzuschnitt der Wahlkreise ab. Und die Beschäftigten des Technologiekonzerns Samsung in Südkorea haben einer Vereinbarung über Sonderzahlungen zugestimmt. Damit ist ein drohender Streik abgewendet. Laut Samsung hätte ein solcher Streik die weltweiten Lieferketten für Mikrochips gefährdet. Samsung ist weltweit führend bei Speicherchips.
2: Jetzt haben wir schon so viel geträumt vom Weltmeistertitel im Eishockey und Beat Sprecher vom Sport. Nach der Vorrunde ist es wirklich gar nicht einmal so ein unrealistischer Traum, oder?
3: Ja, die Schweizer haben die beste Vorrunde von allen Teams gespielt. 7 Siege, 7 Spiele, 21 Punkte. Noch nie in den Rückstand geraten während dem ganzen Turnier. Nie mehr als 2 Goal in einem Match bekommen und immer mindestens 3 Goal geschossen. Es läuft. Auch gestern im letzten Gruppenspiel ist es wunderbar gelaufen gegen Finnland. Die Schweiz gewinnt das Duell um den Gruppensieg mit 4:2. Zweimal der Kenny Jäger, einmal der Nico Hischier und der Attilo Biasca haben das Schweizer Goal geschossen. Jetzt wartet im Viertelfinale aber der Angst gegen den Schweden. Hoffen wir also, dass das mit dem noch nie in Rückstand auch so bleibt. Die anderen Viertelfinale morgen, Finnland gegen Tschechien, Kanada gegen die USA und Norwegen gegen Lettland.
2: Es wird heiss, nicht nur im Hockey, sondern auch natürlich von uns.
4: Es wird ähnlich heiss wie gestern, nämlich 30 bis 33 Grad. Dazu gibt es auch viel Sonnenschein. Jetzt am Morgen ziehen ein paar Wolkenfelder durch. Am Nachmittag gibt es dann über den Bergen und in der Ostschweiz ein paar Quellwolken. Die kann es dann vereinzelt noch Regengüsse geben.
2: 6:30 Uhr, SRF Verkehrsinfo mit dem Cedric Bouchard und du startest in der Region Basel.
5: Da stockt es von Deutschland her bis zum Badischer Bahnhof. Die Region Solothurn Richtung Bern zwischen Gunzgen und Lauterbach. Im Aargau Richtung Zürich zwischen Aarau-West und Megenwil. Zürich vorm Gubrist Richtung St. Gallab-Spreitenbach. Vom Westring her ab Burdorf Nord. Und in der Region Winterthur auf dem Weg nach Winterthur ab Klein-Adelfingen.
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2: Sind wir im Flow?
4: Oh, ja.
8: Sie sind so im Flow drin, das ist so eine geile Geschichte.
2: Ja, und jetzt gilt vor allem cool bleiben.
9: Mit der Stimmung und mit uns Fans. Mm. Wenn wir genug Stimmung machen, dann kann das nur gut kommen, oder?
10: Cool bleiben, kühlen, Vollgas geben und dann gewinnen. Das ist keine Frage.
11: Kann ja das heutige Arbeitsmotto sein, oder?
2: Genau, machen wir so. Coole Jungs und cool Kids jetzt noch von Echo Smith. Guten Morgen.
11: Morgen.

0: Time to shine, das ist das offizielle Motto von der Eishockey-Weltmeisterschaft von Bastian Becker. Die offizielle Song. Mhm. Passt perfekt.
1: Ja, ja, zum Glänzen.
0: Ja, ja.
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0: Hast du eigentlich können einschlafen nach dem Spiel wieder gestern?
1: Nein.
0: Ich
1: habe nur 2,5 Stunden geschlafen, aber kein Mitleid, ich bin selber geschuldet. Ich habe den Match gesehen.
0: Ja, logisch. Ja. Der meiste geht es so. Und natürlich haben die Emotionen wieder einmal mehr.
1: Ja, das habe ich noch
0: wieder los. Der Song kommt. Venus von Bümplitz, bei den Dogs noch wieder gelaufen und alle mitgesungen, für uns auch mitgesungen im Stadion, vor allem beim Match Schweiz-Finnland mit dabei gewesen, unser WM-Reporter, der Reto Wittmer. Guten Morgen, Reto.
3: Guten Morgen.
0: Jetzt kannst auch du den Text langsam auswendig, oder?
3: Ja gut, so ist es. Also, dass ich den Text vorher nicht schon hätte können, ja, ist eher unwahrscheinlich. Aber ja, die Schweiz hört und hört einfach nicht auf gewinnen. Und wenn sie gewinnt, läuft im Stadion eben nachher die Venus. Auch gegen Finnland, eine sackstarke Leistung, ein 4-2-Sieg. Und damit schreibt die Schweiz so Geschichte. Noch nie hat es die Schweiz geschafft, alle 7 Gruppenspiele in der regulären Spielzeit, also nach 60 Minuten, zu gewinnen. Darum, ja, die Frage an Captain Romagnosi, ist das die beste oder die perfekte Gruppenphase gewesen?
4: Ja, sicher sehr nah dran. Ja. Es war wirklich der perfekte Match für uns. Es war eng, es hat nicht viel Platz für beide Teams. Und mit 2-2 das letzte Detto haben wir weggefunden, das Spiel zu gewinnen, ist für uns natürlich super.
3: Ja, die Schweiz hat schnell 2 Goal gemacht und hat kurz vor Schluss nochmal nachgelegt. Wirklich ein wunderbarer Match gewesen.
1: Ja, vermutlich nicht nur mir gefallen, sondern auch den Fans, oder?
3: Ja, das sowieso. So untypisch läuft das hier in diesem Stadion ab. Ich sage nach sonst sind ja die Schweizer Fans nicht unendlich euphorisch. Aber hier kumpen auf einmal einfach alle im Stadion ab. Mit einem Krawattenmatch, mit Liebli oder kurzen Hosen, alle kumpen um. Und ja, die Fans die sind darum auch recht euphorisch nach dieser Gruppenphase.
5: Super, genial. Es kann nicht besser sein.
6: Sensationell, oder, was sie bis jetzt gespielt haben. Sie sind so im Flow drin, das ist so eine geile Geschichte.
7: Das ist einfach genial. Das ist das beste Eishockey, das ich je gesehen, was die Schweiz gespielt hat.
8: Ja, macht Freude, so zu schauen. Auch die Stimmung da drinnen. Richtig cool.
9: Hammer, mega. Besser geht's gar nicht.
8: Das war einfach perfekt gewesen.
3: Ja, es ist wirklich so ein Gesamtpäckchen von genialem Hockey, von perfekter Stimmung und ganz vielen positiven Emotionen.
1: Ja, und jetzt müssen wir nur noch hoffen, dass es so weitergeht. Oder? Ja. Weil im Viertelfinale wartet Schweden.
0: Dass der Marco gesagt hat, wir kommen im Finale, ist überzeugt.
1: Ja, natürlich.
3: Ja, wenn es er sagt, dann glauben wir ihm. Ja, mit Schweden wartet halt eben schon der Angstgegner. 2018, wir erinnern uns alle, ich glaube, gar nicht gerne daran, hat die Schweiz der WM-Finale gegen Schweden verloren. Seitdem hat es 19 Matches gegeben und die Schweiz hat nur gerade 2 gewonnen. Aber eben, Schweden hat bis jetzt an dieser WM nicht überzeugt, die Schweiz schon. Darum habe ich Dominik Egli, den Verteidiger, gefragt, kann man sagen, die Schweiz ist Favorit in diesem vierten Finale?
10: Ja, das könnte ich schon sagen. Ich glaube, wir fokussieren uns einfach auf unser Spiel. Ich glaube, das ist das Wichtigste, dass wir für uns konzentrieren. So wie wir jetzt die letzten 7 Spiele gespielt haben. Sicher eins der Sachen anschauen. Ich glaube, sonst sind wir guten Mutes.
3: Ja, guten Mutes darf man wirklich sein, weil die Schweizer die Heimbesitzer von A bis Z überzeugt an dieser Heim-WM.
0: Ja, danke, Reto. Du bist auch Fan sein.
6: Sie sind so im Flow drin, das ist so eine geile Geschichte.
0: Ja, und die Geschichte geht weiter. Morgens oben dann 20.08 im Viertelfinale gegen Tschechien.
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1: Du bist ja schon im Halbfinale gewesen.
0: Ja genau, nein, ich habe gerade von Jaromir Jagr habe ich gerade noch etwas
1: gesehen.
0: Wegen der Rückenliebli-Nummer haben wir noch gehabt. Ich bin wahrscheinlich im Finale gewesen. Genau. Valentino Vivace und Fiore.

0: Ab in einen farbigen Tag mit dem Valentino Vivace und Fiore 14 von 7.
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0: Ja, ganz so durchgehend blau ist der Himmel zwar nicht, wenn man so jetzt aufschaut, kann man fast ein bisschen verschrecken. Was ist denn das da im Himmel? Sind das jetzt tatsächlich so die Wolken?
2: Es sind ein paar Wolken, und wir sind so viel noch fast nicht mehr gewöhnt. Die Wolken sind aber am Morgen harmlos, sie ziehen einfach durch. Dann haben wir gewohnt einen Tag mit viel Sonnenschein. Am Nachmittag gibt es über den Bergen und in der Ostschweiz ein paar Quellwolken. Da kann es dann auch hier und da mal einen Regenguss geben. Dazu, wie gewohnt, heiss 30 bis 33 Grad, dann schwacher Wind und was wir auch immer noch haben, der Sahara-Staub, der trübt noch ein bisschen Sicht.
0: Und es geht so weiter den nächsten Tagen?
2: Ja, geht bis und mit Samstag plus minus so weiter. Am Samstag mal ein bisschen Wolken, aber es bleibt bis dann heiss. Auf der Sonntag könnte dann eine Front mal verbreitet oder ein Gewitter bringen, dann kühlt es ein bisschen mehr ab. Was auch ein bisschen kühler wird in den nächsten Tagen, zum Glück von allen Nächten, die gehen die Temperaturen wieder ein bisschen zurück.
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0: Coldplay und Him for the Weekend am 5 vor 7. Zack, und der Sommer ist hier, eine richtige Hitze mit einer fast tropischen Nacht.
1: Pum hat es gemacht und es war Sommersonne satt. Nicht für Leute, die eine gewisse Zeit brauchen, um von der einen in die andere Jahreszeit zu kommen.
0: Ja, und am meisten übergangen fühlt sich das Übergangsjäckli.
1: Das Schweizers Lieblingsjäckli. So gebig, so schnell mitgenommen, so leicht, so luftig, so bunt, so schweizerisch.
0: Ja, aber das Übergangsjäckli ist frustriert im Kasten und beschwert sich.
2: Hast mich schon wieder hängen lassen.
1: Aber was sollen wir machen? Es wechselt die letzte Zeit gefühlt direkt vom Sommer in den Winter und wieder zurück. Das Übergangsjäckli ist am Aussterben. Da noch ein paar dichterische Scherben.
0: Oh, du Übergangsjäckli. Das war es. Wie Salmol, Faxgerät, Pager und Röhrenfernsehen.
1: Zack Sommer, zack Winter, Übergang kannst du vergessen. Erst noch bin ich mit dir vor einem Kaffee gesessen.
0: Hat dich extra neu gekauft und du bist so schön handlich klein und gleich gehst du warm. Das war es.
1: Falls sie dann mal fragen, deine Kinder oder Kindeskind, das Übergangsjäckli hängt jetzt dort, wo früher die Ski gestanden sind.
3: Yeah!

0: Manic Street Preachers, Your Love is Not Enough. Und jetzt schauen wir ganz schnell in Graubünden. SRF Verkehrsinfo, Cedric Wischard.
1: Aufpassen auf der A13 zwischen Zürich und Tussi Süd in beide Richtungen. Da hat es Person auf der Fahrbahn.
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2: Die Nachrichten von SRF um 7 Uhr mit Dominik Rolli. Es ist eine Folge des Iran-Kriegs. Immer mehr Reiche aus dem Nahen Osten wollen Geld in die Schweiz verschieben. Und jetzt wartet ein gefürchteter Gegner auf die Schweiz. Die Eishockey-Nationalmannschaft muss im Viertelfinal der Heim-WM gegen Schweden antreten. Und das Wetter auch heute wieder meist sonnig bei 30 bis 34 Grad. Die Schweiz gilt als sicherer Hafen in unruhigen Zeiten. Deshalb profitiert der hiesige Finanzplatz vom Konflikt im Nahen Osten. Immer mehr Wohlhabende verschieben ihr Geld aus der Krisenregion in die Schweiz. Wirtschaftsredaktor Pascal Lago.
3: Der Schweizer Finanzplatz dient während Krisen als sicherer Hafen. Auch jetzt wieder, seit Ausbruch des Irankriegs.
4: Grundsätzlich können wir eine Tendenz erkennen, dass Kunden aus dem Middle East ein Bankkonto eröffnen möchten in der Schweiz bzw. Geld in die Schweiz schieben möchten.
3: Sagt Michael Kalich, Partner bei der Boston Consulting Group. Er ist Mitautor der neuesten Studie des Beratungsunternehmens, die internationale Finanzplätze miteinander vergleicht. Auch andere Finanzplätze wie etwa Großbritannien oder Singapur profitierten von der Krise in Nahost. Der Schweizer Standort jedoch am meisten, denn
4: die Schweiz ist das Booking Center, das am meisten Gelder aus Middle East betreut. Dementsprechend proportional profitiert die Schweiz am meisten vom Nahostkonflikt.
3: Das zeige sich zwar noch nicht in den aktuellsten Zahlen, aber schon heute stammen rund ein Fünftel der ausländischen Vermögen in der Schweiz aus dem Nahen Osten. Und insgesamt haben letztes Jahr die Schweizer Finanzplätze Zürich, Genf oder Lugano zusammen ausländische Vermögen im Wert von rund 2.900 Milliarden US-Dollar verwaltet. Das ist knapp ein Fünftel aller Offshore-Vermögen.
2: Pascal Lago. Nun zu zwei Meldungen aus den USA in Kurzform. Beim umstrittenen Neuzuschnitt von Wahlkreisen in US-Bundesstaaten hat US-Präsident Donald Trump zwei Niederlagen erlitten. Im Bundesstaat Alabama blockierten Richter vorläufig einen solchen Plan der Republikaner, weil er schwarze Wählerinnen und Wähler diskriminiere. Und in South Carolina lehnte der republikanisch dominierte Senat einen Neuzuschnitt der Wahlkreise ab. Auf Druck von Donald Trump versucht die Partei derzeit, Wahlkreisgrenzen landesweit zu ihren Gunsten zu verschieben. Einen Sieg konnte Trump dagegen im Bundesstaat Texas verbuchen. Bei den parteiinternen Vorwahlen hat sich dort Ken Paxton durchgesetzt, der von US-Präsident Trump unterstützt wird. Paxton besiegte den langjährigen republikanischen Senator John Cornyn, der Trump in der Vergangenheit kritisiert hatte. Nach Angaben von Nachrichtenagenturen verliert damit erstmals in der Geschichte von Texas ein amtierender republikanischer Senator eine solche Nominierung. Der Streik beim südkoreanischen Technologiekonzern Samsung ist abgewendet. Die gewerkschaftlich organisierten Beschäftigten von Samsung haben einer Vereinbarung über hohe Sonderzahlungen zugestimmt. Nun erhalten die über 60.000 Angestellten der Samsung-Chip-Sparte in diesem Jahr individuelle Bonuszahlungen von umgerechnet bis zu 275.000 Franken. Ein Streik hätte laut Samsung die weltweiten Lieferketten für Mikrochips gefährdet und der südkoreanischen Wirtschaft schweren Schaden zugefügt. Samsung Electronics gilt weltweit als führend bei Speicherchips. Die Schweizer Eishockey-Nationalmannschaft hat sich an der Heim-WM für den Viertelfinal qualifiziert. Das Team schlug Finnland 4:2. Damit schließt die Schweiz die Gruppenphase als Gruppensiegerin ohne Punktverlust ab. Im Viertelfinal trifft die Schweiz nun morgen Abend auf Schweden. Sportredaktor Christoph Stechi.
5: 7 Spiele, 7 Siege, das stimmt zuversichtlich für den Viertelfinal, obwohl die Schweizer dort auf den ewigen Angstgegner Schweden treffen. Seit 2013 haben die Schweizer alle 8 Begegnungen an Weltmeisterschaften gegen Schweden verloren. Hinter Kanada, Norwegen und Tschechien konnten sich die Schweden in ihrer Gruppe nur knapp für den Viertelfinal qualifizieren. Darum darf man in diesem Jahr sagen, die Schweiz ist nach der starken Vorrunde im Viertelfinal Favorit. Trainer Jan Gadieu verneint dies nicht, sagt aber:
6: Wir müssen uns konzentrieren und nicht denken, wir sind Favorit. Es ist wie in den Playoffs, es ist fast eine neue Meisterschaft. Das fängt wieder an, so am Ende. Was wir müssen machen, ist weiter uns das Eishockey spielen.
5: Wenn das gelingt, ist für die Schweizer an der Heim-WM sogar der Gewinn des WM-Titels möglich.
2: Der Viertelfinal Schweiz-Schweden findet morgen Donnerstagabend um 20.20 Uhr in Zürich statt. Die Börsendaten von SIX. Der Dow Jones Index in New York hat 0,2% verloren. Der Nikkei Index in Tokio steigt um 0,6%. Der Euro wird zu 91,38 gehandelt, der Dollar zu 78,50. Das waren die Nachrichten von Radio SRF. Verantwortlich Frank Estermann.
0: Ventilatoren drehen heute auch schon wieder im roten Bereich. Und sonst ein bisschen Wind von außen. So ein natürlicher Wind wäre noch schön, Simon Eschli.
7: Es wäre schon um meine Hände, nämlich ein schwacher Nordwind, der heute doch noch bläst. Und in den Alpentälern auch ein zügiger Wind talaufwärts. So geht es dann übrigens in den nächsten Tagen weiter. Morgen kommt nämlich mal Biesen auf. Es ist nötig heute, weil es gibt 30 bis 33 Grad, dazu viel Sonnenschein, aktuell noch ein paar Wolkenfelder. Am Nachmittag gibt es dann über den Bergen und in der Ostschweiz Quellwolken. Vereinzelt gibt es aus denen auch einen Platzregen.
0: Jetzt sind gerade 6 ab 7. SRF Verkehrsinfo mit dem Cedric Wischer und du kannst entwarnen in Graubünden.
1: Auf der A13 zwischen Zillis und Thusis Süd in beide Richtungen, da sind die Personen nicht mehr auf der Strasse. Stau tut es aber in der Region Zürich, das von Winterthur her Richtung Zürich ab Frettikon, vom Gubrisch-Tunnel Richtung St. Gallen ab Spreitenbach, weiter im Aargau Richtung Zürich zwischen Aarau West und Lenzburg und noch in der Region Solothurn auf dem Weg nach Bern zwischen Herkingen und Wangen an der Aar.
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0: Mittwoch, der 27. Mai. Wie lange ist es her, wo der letzte Purzelbaum gemacht haben?
7: Das muss knapp vor dem letzten Arztbesuch sein.
0: Ah, dort, wo der Chiropark quasi erspart, besser von allein genagst.
7: Genau.
0: Das ist doch ewig lang her.
7: Also, ein Purzelbaum am Boden, das ist eigentlich der Salto am Boden, oder?
0: Genau.
7: Wenn man so will.
0: Für die ganz Mutigen.
7: Wieso erzählst du das eigentlich?
0: Heute ist Tag des Purzelbaums. Falls ihr euch mal motiviert fühlt, den Purzelbaum zu machen, schön runden Rücken machen, einfach das Empfehlung.
7: Ja, wenn ich da schon mal drunter bin, überlege ich mir natürlich dann schon, was ich da drunter noch machen kann. Oder Schuhe binden oder so.
0: Ein bisschen weiter füßeln. Nein, im Gegenteil. Jetzt geht's voll.

0: Cool Sommer, Ende Mai. Bananarama am 13. ab 7. Guten Morgen. Was haben wir am Radio nicht schon alles über das Land Schweden berichtet? Gutes, positiv mal schnell vorweg. Mhm. Sehr nette Leute.
1: Schönes Reiseland.
0: Gutes Sozialwesen.
1: Gute Musik.
0: Möbelauto. Elchtest.
1: Aber.
0: Pippi Langstrumpf.
1: Und Schwedentorte.
0: Genau, die Schwedentorte
1: noch. Das macht es positiv. Ja. Jetzt zum anderen. Mm. Entweder sind wir immer verwechselt worden mit Schweden. Gut, die Farben sind ähnlich. ja. Oder wir haben müssen berichten, dass wir wieder einmal gegen Schweden im Eishockey verloren haben.
0: Und jetzt können wir dreimal roten, ja, gegen wer wir morgens oben an dieser Heim-WM im Viertelfinale stehen. Ganz klar eben wieder einmal Schweden. Mm. Wir brauchen jemanden, der Vertrauen gibt.
1: Absolut.
0: Ja, ehemaliger Eishockey-Nazi, Ralf Krüger, Nazi-Trainer Ralf Krüger.
2: Ja, es ist sicherlich, waren diese Mannschaften jetzt zweimal Silber die letzten zwei Jahre stark. Aber so dominant gab es noch nie eine Schweizer Mannschaft. Bis dato gab es diese Leistung noch nie.
1: Ach, das tut gut.
0: Ja. Was heißt voll überzeugt?
2: Ich bin überzeugt, dass wir Gold gewinnen können. Und es beginnt heute gegen Finnland, diese Form zu zeigen zu haben und an die Basis schaffen, dass es noch mal hochgeht.
1: Oh, jetzt geht es mir noch besser.
0: Ja, das ist sehr gut. Haben wir noch jemanden?
3: Sie sind so im Flow drin, das ist so eine geile Geschichte.
0: Ja, und der Fan redet Tausende von Fans aus dem Herzen. Und wir glauben dran.
1: Ja.
0: Geht nicht über den Glauben. Und wegen dem Vertrag muss auch Schwedenmusik. Avicii Levels. Kommt gut. Morgens oben dann, 20.08 Uhr, Viertelfinale.

0: Schöner, herziger Song, neu aus Dänemark, Lucas Graham und No A Girl. Am 20 ab 7. Das tun wir lüften. Lüfteln. Die haben wir früher nicht gern gehabt.
1: Nein, sie, die haben sie lüfteln. Aber wenn Simon Eschli ist von uns auf Meteo heute ein bisschen lüfteln, dann mach das.
0: Ja. Du kriegst uns die nötige Frische heute an diesem heissen Tag.
2: Die eine Frische erreichst, wenn du das Fenster aufmachst. Ja. Falls ihr das durch den Tag nicht langt, weil dann solltest du das Fenster nicht mehr aufmachen, kannst du durch einen See gumpen.
1: Oh. Stimmt, wie warm sind die überhaupt?
2: Im Mittellamp ist es etwa bei 20 Grad, so von Bodensee, bei Greifensee, Halwilersee bis Murtensee, Flüsse ein bisschen weniger. Wer sagt, nein, ich will wirklich eine Frische.
0: Ja, gib uns viele Frische.
2: Dann kannst du Berge gehen, zum Beispiel Staatsersee, Mengadin, Östinensee, die sind um 10 Grad herum. Und wer sagt, nein, ich will wirklich schon fast einen Brain Freeze haben, dann kann man natürlich auch in irgendeinen Gletschersee reingumpen und dann ist es definitiv kalt.
1: Oh, bei denen kalten Temperaturen eher auf Federsee.
0: Aber die Möglichkeit ist da.
1: Natürlich.
0: Und frische Musik geben wir auch noch dazu. Sommermusik von Weezer, Island in the Sun. Auf Wiedersehen.

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0: Halbe Acht, guten Morgen, das ist SRF 3 mit der Kurznachrichten Dominik Rolli.
1: Die Schweiz profitiert vom Konflikt im Nahen Osten. Immer mehr Wohlhabende aus der Krisenregion wollen Geld in die Schweiz verschieben. Das zeigt eine Studie des Beratungsunternehmens Boston Consulting. Schon heute stammen rund ein Fünftel der ausländischen Vermögen in der Schweiz aus dem Nahen Osten. Beim umstrittenen Neuzuschnitt von Wahlkreisen im US-Bundesstaat in verschiedenen US-Bundesstaaten hat US-Präsident Donald Trump zwei Niederlagen erlitten. Im Bundesstaat Alabama blockierten Richter vorläufig einen solchen Plan der Republikaner, weil er schwarze Wählerinnen und Wähler diskriminiere. Und in South Carolina lehnte der republikanisch dominierte Senat einen Neuzuschnitt der Wahlkreise ab. Und die Beschäftigten des Technologiekonzerns Samsung in Südkorea haben einer Vereinbarung über Sonderzahlungen zugestimmt. Damit ist ein drohender Streik abgewendet. Laut Samsung hätte ein solcher Streik die weltweiten Lieferketten für Mikrochips gefährdet. Samsung ist weltweit führend bei Speicherchips.
0: Aus 16 mach 8. Und der Eishockey-WM in der Schweiz stehen die Viertelfinale also fest. Und Beat Sprecher vom Sport für die Schweiz gibt eben so etwas wie ein Epis-Duell.
2: Ja, die Schweiz spielt im Viertelfinale einmal mehr gegen Schweden. Das, weil die Rekroner, wie man den Schweden sagt, eine hundslausige Vorrunde gespielt haben und nur mit sehr viel Glück überhaupt ins Viertelfinale gekommen sind. Und es ist auch Schweden, weil die Schweiz die Vorrunde als Gruppe abschließt. Das dank dem 4-2-Sieg gestern gegen Finnland. Die Mannschaft von Jan Cadieu hat jetzt zum ersten Mal überhaupt alle Vorrundenspiele glatt gewonnen. Das hat es vorher zwar auch gegeben, dass sie alles gewonnen haben, aber noch nie mit dem Punkte-Maximum. Der Wunschgegner ist Schweden auf gar keinen Fall. 26 von den letzten 30 Spielen hat die Schweiz gegen die Gelb-Blauen aus dem Norden verloren. Zeit, um das wirklich morgen mal zu ändern. Die anderen Viertelfinale sind Finnland gegen Tschechien, Kanada, USA und Norwegen gegen Lettland.
0: Simon Eschli, gestern der heißeste Tag vom Jahr bis jetzt. Was ist heute?
3: Vielleicht auch der heißeste oder zumindest der zweitheißeste. Kopf-an-Kopf-Rennen. 30 bis 33 Grad, lokal 34 Grad. Dazu viel Wolken. Viel Sonnenschein natürlich. Zuerst viel Sonnenschein, aber noch ein paar Wolken rum. Dann über den Bergen ein paar Quellwolken in der Ostschweiz. Dort kann es vereinzelt einen Platzregen geben.
0: So, ich bin ein bisschen schnell gewesen. 2,5,8 SRF Verkehrsinfo mit dem Sending Wischar. Und du schaust in die Region Solothurn.
4: Da steht richtig Bern zwischen Gunzgen und Lurtenbach. Die Region Zürich vorm Gubrisch-Tunnel Richtung St. Gallen, Spreitenbach und Burdorf Süd. Weiter wegen einem Unfall zwischen Seebach und Zürich Ost und Richtung Zürich ab Effretikon.
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0: Reden wir eine halbe Stunde nicht mehr bei Schweden. Ist das jetzt abgemacht?
6: Noch eine Nachricht, die wir bekommen haben von Bruno Hauswirt auf 079 308 33. Nachher hören wir auf.
0: Okay, der Bruno.
6: Der Bruno sagt, er kommt aus Grindelwald und für ihn ist der Viertelfinale Schweiz-Schweden. Naja, also sie können eigentlich nur gewinnen. Er ist Schweizer, seine Frau Schwedin, die Kinder sind hingegen ein bisschen opportunistisch veranlagt. Sie sind meistens für die Mannschaft, die gewinnt.
0: Das ist gut. Also, das ist aus ihrer Sicht gut. Dann hoffen wir doch, sie jubeln für die Schweiz.
6: Oh ja, oh ja, endlich.
0: Guten Start in der Mittwoch mit dem Miley Cyrus, End of the

0: Aerosmith und der tolle Klassiker Crazy am 19.08. Guten Morgen.
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0: Nur ein bisschen führe ich jetzt hier in der Wirtschaft, und zwar in Juni. Am 12. Juni, also rund in zwei Wochen, soll Elon Musk seine Firma SpaceX an die Börsen in den USA. An vielen Orten wird der Börsengang gehypt. Es geht um riesige Zahlen, riesige hypothetische Werte. Was weniger im Zentrum steht, ist, dass die kleinen Privatanleger an Schuhe voll könnten rausziehen könnten. Charlotte Chakma aus der SRF Wirtschaftsredaktion, guten Morgen.
2: Guten Morgen.
0: Das klingt ein bisschen nach so, die Gewinne der Grossen, die Verluste der Kleinen.
2: Ja, man sagt manchmal ja auch, Gewinn durch Privatisieren, Verluste sozialisieren. Also was sicher ist bei dem SpaceX-Börsengang, die bisherigen Investoren kommen Milliarden auszahlt über, und alle die, die passive Fonds haben, wie ETF, wo die SpaceX-Aktien automatisch reinrutscht, werden Besitzer von einer Firma, ob sie wollen oder nicht, wo Milliarden Verluste schreibt, absurd hoch bewertet ist und der Elon Musk trotz Börsengang dann weiter kontrolliert.
0: Aber rutscht denn eine Aktie nach dem Börsengang dann subito gerade so in alle passiven Fondsprodukte rein, oder wie?
2: Ja, das ist jetzt eben genau das. Eigentlich war das nicht so gewesen, bis eben Elon Musk gekommen ist. Für ihn hat man die Regeln geändert. Statt bis ein Jahr zu warten, darf die Aktie von SpaceX jetzt schon nach zwei Wochen in Nasdaq 100 Index rein. Das ist der Index von der US-Tech-Börse. Und ETFs folgen ja eben diesen Index. Und SpaceX wird auch innerhalb von zwei Wochen in viel andere Index reinrutschen. Russell-Index-Familie, FTSE-Indizes und so weiter. Und alle passiven Fonds, die eben diesen Index folgen, wo SpaceX reinrutscht, die sind dann gezwungen, die Aktien zu kaufen.
0: Was bedeutet das jetzt für Besitzer und Besitzerinnen, die so ETF haben, also wo die SpaceX-Aktie so schnell reinrutscht?
2: Ja, Privatanlegerinnen, Privatanlegerinnen müssen sich überlegen, willst du da dabei sein bei der SpaceX oder eben nicht? Wenn nicht, dann bleibt einem nichts anderes übrig, als die betroffenen ETF jetzt zu verkaufen. Man hat übrigens auch noch andere Regeln für den Musk abgeändert. So kann er als Chef von SpaceX nicht mehr, also nicht abgesetzt werden. Er wählt auch die Mehrheit von der Verwaltungsräte selber aus. Die müssen also nicht unabhängig sein, wie sonst üblich. Und wer als Aktionär, Aktionärin in SpaceX irgendwann einklagen will, wegen was auch immer, der kann das nur in Texas oder Formen nicht öffentliche Schiedsgericht machen, also sehr eingeschränkt. Es gibt neben den Verlusten und deren absurden Bewertung also noch andere Gründe, die SpaceX-Aktie jetzt nicht unbedingt zu
0: wählen. Wie hat es eigentlich der Musk denn geschafft, dass man all die Regeln jetzt für ihn so sofort abgeändert hat?
2: Vitamin B, er kennt die richtigen Leute, also Trump und Co. Der Financial Times schreibt heute, SpaceX sei mit einem Cybertruck durch Corporate Governance-Regeln durchgefahren, wo seit Jahrzehnten Gold haben. Für Elon Musk und seine Entourage bedeutet der Börsengang, sie machen die Kassen, kommen mehr Freiheiten über und können eben gleichzeitig die Verluste von dieser Firma auf Millionen von kleinen Anlegern mit überwälzen.
0: Ist das eigentlich ohne jeglichen Widerstand? Protestiert da niemand? Oder?
2: Doch schon. Zum Beispiel die grössten US-Pensionskassenfonds, die protestieren, weil auch sie passiv investieren. Denen stinkt das. Auch Corporate Governance-Expertinnen und Experten sind entsetzt. Aber all das mit wenig Wirkung. Trump-Administration macht, was sie will.
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0: Na, wir müssen gerade mal ein bisschen setzen lassen, singen dazu La La La La.
3: Ja, ist gut.
0: Und spielen noch eine Runde ABC SRF 3.
3: Sehr gut.
0: 0848 300 333. Wer hat Lust zum Gewinnen? Wir spielen ein Spiel, das eine Schulklasse geschrieben hat.
3: Ja, Klasse 1CE aus Arbon, Kanton Thurgau.

0: Naughty Boy und Sam Smith, La La La, am 11.8.
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0: Und jemand, der gerne im Garten arbeitet, wenn sie frei hat, ist Martina Meier von Asch am Halwilersee. Guten Morgen, Martina.
3: Guten Morgen zusammen.
0: Heute genießt du die freie Tag, sonst arbeitest du in einer Praxis.
3: Genau.
0: Also steht
3: richtig,
0: die genau. Gartenarbeit an, in dem Fall wirklich?
3: Ja, genau, heute am Morgen vor allem.
0: Ja, ja. Vorteil am Morgen.
4: Nachher drückt sie wieder ein bisschen.
3: Genau.
0: Ja,
3: ja genau. Das
4: hast du einen grossen Garten? Musst du viel machen?
3: Nein, so viel nicht.
4: Aber auch einen kleinen Garten gibt viel zu tun, gell? Ich weiss,
3: das ist eben schon so. Ja.
4: Wenn dieses kommt als andere.
0: Gut. Sehr schnell geht es eine Runde A, B, C, S, F, 3 zu spielen. 45 Sekunden. Da hast du Zeit, um auf 12 Richtige zu kommen. Der beste Tipp ist natürlich einfach wirklich schnell weitersagen, wenn du etwas nicht weißt, um auf das Dutzend zu kommen. Und heute ist ein bisschen ein Spezialfall.
4: Ja, heute sind Fragen von einer Schulklasse vom Bodensee. Du siehst, vom Bodensee zum Halwilensee quasi, aus Aarbund, Kanton Thurgau. Aber am besten stellt er sich gerade selber vor und zeigt dann gerade den Buchstaben.
5: Klasse 1CE aus Aarbund am Bodensee wünscht dir ganz viel Glück mit
6: unseren
5: selbsterstellten
6: Fragen
5: beim
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7: nach dem Motto L wie Lack.
4: Oder Luzern, wie die Kanton.
0: Gut.
3: Genau.
0: Alles auf L. Und genau, deine Zeit, Martina, startet jetzt. Für bekämpfen.
3: Löschen.
0: Brauchst du zum Putzen?
3: Lumpen.
0: Eine Beleidigung oder Zwiebelgemüse?
3: Zwiebeln. Keine Ahnung.
0: Ein Nodelbaum.
3: Lerche.
0: Ein anderes Wort für cool.
3: Lässig.
0: Gibt es am Zahltag?
3: Lohn.
0: Hürdenhochsprung 100 Meter, das ist?
3: Leichtathletik.
0: Mit Wulle und Nodeln?
3: Lismen.
0: Ein Schweizer Skigebiet?
3: Landverheit.
0: Go shoppen?
3: Lädeln.
0: Glänzige Pomade für die Lippen?
3: Lippenpomade.
0: Schlägstängel?
3: Lollipop.
0: Ein Fisch?
3: Lachs.
0: Verlierer auf Englisch?
4: Lachs doch mit dem Loser. Brauchen wir nicht mehr. Lachs war richtig zum Schluss noch. Und das Einzige, was wir auflösen, ist Beleidigung oder Zwiebelgemüse.
0: Die Jungen sagen dem gerne so.
4: Offenbar.
0: Lauch.
4: Du bist ein Lauch. Also,
3: aha, okay.
4: Würde man natürlich nicht dir sagen, aber offenbar sagen wir, du bist ein Lauch. Aber du bist alles andere als ein Lauch. Du hast genau 12 Punkte gemacht.
0: Hey, super.
3: Ah, super.
0: Du bekommst einen Gutschein für Düngerprodukte im Wert von 100 Franken. Wer weiss, vielleicht gibt es einen Lauf draus. Und sonst genau. Natürlich ein Gewinnerinnen-Zertifikat. Ja. Schönes Goldiges zum
3: Aufhören. Super.
4: Find den Weg an, zu dir.
3: Genau. Super, danke.
0: Danke schön fürs Mitspielen und einen schönen Tag
3: einen
0: in deinem Garten. Mach's gut.
3: Danke.
1: Tschüss.
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0: James Young, Infinity. Wir hoffen, ihr seid gut reingekommen in den Mittwoch, 27. Mai. Jetzt mit dem Update hier auf SRF 3.
1: Die Nachrichten von SRF um 8 Uhr mit Dominik Rolli. Der Konflikt im Nahen Osten spült Schweizer Banken Geld in die Kassen. Das Interesse an einem Schweizer Konto ist bei wohlhabenden Kundinnen und Kunden aus der Krisenregion gestiegen. Und 7 Siege in 7 Spielen. Die Schweizer Eishockey-Nationalmannschaft ist an der Heim-WM auf Kurs und spielt nun im Viertelfinal gegen Schweden. Es wird wieder heiß heute, 30 bis 34 Grad in den Alpen und im Osten vereinzelt nass. Die Schweiz gilt als sicherer Hafen in unruhigen Zeiten. Deshalb profitiert der hiesige Finanzplatz vom Konflikt im Nahen Osten. Immer mehr Wohlhabende verschieben ihr Geld aus der Krisenregion in die Schweiz. Wirtschaftsredaktor Pascal Lago.
2: Der Schweizer Finanzplatz dient während Krisen als sicherer Hafen. Auch jetzt wieder, seit Ausbruch des Irankriegs.
3: Grundsätzlich können wir eine Tendenz erkennen, dass Kunden aus dem Middle East ein Bankkonto eröffnen möchten in der Schweiz bzw. Geld in die Schweiz schieben möchten.
2: Sagt Michael Kalich, Partner bei der Boston Consulting Group. Er ist Mitautor der neuesten Studie des Beratungsunternehmens, die internationale Finanzplätze miteinander vergleicht. Auch andere Finanzplätze wie etwa Großbritannien oder Singapur profitierten von der Krise in Nahost. Der Schweizer Standort jedoch am meisten, denn
3: die Schweiz ist das Booking Center, das am meisten Gelder aus dem Middle East betreut. Dementsprechend proportional profitiert die Schweiz am meisten vom Nahostkonflikt.
2: Das zeige sich zwar noch nicht in den aktuellsten Zahlen, aber schon heute stammen rund ein Fünftel der ausländischen Vermögen in der Schweiz aus dem Nahen Osten. Und insgesamt haben letztes Jahr die Schweizer Finanzplätze Zürich, Genf oder Lugano zusammen ausländische Vermögen im Wert von rund 2.900 Milliarden US-Dollar verwaltet. Das ist knapp ein Fünftel aller Offshore-Vermögen.
1: Pascal Lago. Wir bleiben beim Konflikt im Nahen Osten. Das israelische Militär hat bei einem Luftangriff im Gazastreifen laut eigenen Aussagen den neuen Militärchef der Terrororganisation Hamas, Mohammed Odeh, getötet. Das gab Verteidigungsminister Israel Katz bekannt. Odehs Vorgänger war vor weniger als zwei Wochen bei einem Angriff im Gazastreifen getötet worden. Der nun getötete Mohammed Odeh war laut israelischen Angaben einer der Drahtzieher des Hamas-Überfalls am 7. Oktober 2023. Er war damals Geheimdienstchef der Hamas. Die Schweiz hilft mit, den aktuellen Ausbruch des Ebola-Virus in Zentralafrika zu bekämpfen. Insgesamt stellt die Schweiz über 4 Millionen Franken zur Verfügung. Die Glückskette gibt rund 1,2 Millionen Franken aus ihrem Nothilfefonds. Unter anderem fließt das Geld in Isolations- und Behandlungszentren und in Schutzausrüstung. Zuvor hatte schon der Bund 3 Millionen Franken freigegeben. Das meiste Geld soll an die Weltgesundheitsorganisation gehen für medizinische Notfallteams, schreibt das Außendepartement. Das Ebola-Virus hat sich in den vergangenen Wochen vor allem in Kongo-Kinshasa rasch ausgebreitet. Mittlerweile gibt es mehr als 900 Verdachtsfälle. Mehr als 200 Menschen sind mutmaßlich an Ebola gestorben. Die Schweizer Eishockey-Nationalmannschaft hat sich an der Heim-WM für den Viertelfinal qualifiziert. Das Team schlug Finnland 4:2. Damit schließt die Schweiz die Gruppenphase als Gruppensiegerin ohne Punktverlust ab. Im Viertelfinal trifft die Schweiz nun morgen Abend auf Schweden. Sportredaktor Christoph Sterchi.
4: 7 Spiele, 7 Siege. Das stimmt zuversichtlich für den Viertelfinal, obwohl die Schweizer dort auf den ewigen Angstgegner Schweden treffen. Seit 2013 haben die Schweizer alle 8 Begegnungen an Weltmeisterschaften gegen Schweden verloren. Hinter Kanada, Norwegen und Tschechien konnten sich die Schweden in ihrer Gruppe nur knapp für den Viertelfinal qualifizieren. Darum darf man in diesem Jahr sagen, die Schweiz ist nach der starken Vorrunde im Viertelfinal Favorit. Trainer Jan Gadieu verneint dies nicht, sagt aber:
5: Wir müssen uns konzentrieren und nicht denken, wir sind Favorit. Es ist wie in den Playoffs, es ist fast eine neue Meisterschaft, das fängt wieder an. So am Ende, was wir müssen machen, ist weiter uns das Eishockey spielen.
4: Wenn das gelingt, ist für die Schweizer an der Heim-WM sogar der Gewinn des WM-Titels möglich.
1: Christoph Stärchi. Und damit kommen wir noch zu den Börsendaten, mitgeteilt von SIX. Der Dow Jones Index in New York hat 0,2% verloren. Der Nikkei Index in Tokio steigt um 0,5%. Der Euro wird zu 91,41 Rappen gehandelt, der Dollar zu 78,55 Rappen. Soweit die Nachrichten von Radio SRF, verantwortlich Frank Estermann.
0: Und Simon Eschle, neuer Tag, altes Wetter.
6: Sonnig und heiß, das ist heute das Wetterprogramm. Heiss, das heisst 30 bis 34 Grad lokal zu einem schwachen Nordwind. Auch wieder viel Sonnenschein. Jetzt noch ein paar Wolken rum, die gehen dann weg. Am Nachmittag gibt es dann über den Bergen und auch in der Ostschweiz Quellwolken. Dort gibt es dann vereinzelt einmal einen Regenguss.
0: 5 ab 8 SRF Verkehrsinfo mit dem Cedric Wischard und du startest in der Region Zürich.
7: Da geht es stockend voran vor dem Kubrist-Tunnel Richtung St. Gallen ab Dietikon und ab Urdorf Süd. Weiter Richtung St. Gallen zu Schaffoltern und Zürich Ost. Dann von Winterthur her ab Frettikon bis Zürich Ost und noch in der Region Solothurn auf dem Weg nach Bern zwischen Herkingen und Wangen an der Aare.
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0: Schönen Mittwochmorgen zusammen. Das ist Topic Breaking Me.

0: Oaks, mächtige Eichen. Und mächtig heiss ist es gerade aktuell. Weil ich vielleicht gemerkt, dass es mächtig heiss ist. Gestern. So einen Sommermoment erlebt. Mhm. Und zwar wollte ich ein Himbeerfrappe machen. Dann ist mir aber, als ich das so Tiefkühlerfach oben, im kleinen Kühlschrank aufgemacht habe, ist mir das Karton-Dings, wo die Himbeere die sind, runtergefallen, bam, auf den Boden. Oh. In dem Moment läutet es an der Tür, ich gehe schnell an die Tür und da habe ich gewusst, jetzt wäre eigentlich noch einfach gewesen, die gefrorene Himbeere vom Boden.
1: Ja, ja, klar.
0: Nach den knappen 30 Sekunden, als ich geschwätzt habe, wieder zurückkomme, sind die Beeren schon verlaufen auf dem Boden. Oh, das ist ein rotes Schlägerregen.
1: Oh. Ja.
0: Bis ich die wieder in dieser Packung hatte, ja. Und die Tiefkühler drin. Nein, nein, ich kann sie nicht mehr so brauchen.
1: Was mich erstaunt natürlich. Ich erinnere an eine Sugo-Geschichte, aber die erzählen wir sonst mal, die geht zu lang.
0: Genau. Simon Eschle.
2: Es kann dir auch heute wieder passieren, wenn das auf den Boden geht.
0: Ja.
2: Falls du nicht willst, dass das bei dir daheim passiert, dann müsstest du dein Haus etwa 4000 Meter oben haben. Weil dort ist gerade 0 Grad Grenze. Also
0: 4000 Meter?
2: Das ist selten im Eis so hoch. Ja. Also oberhalb von 4000 Meter hast du negative Temperaturen, unterhalb ist alles positiv, unterhalb schmilzt dir alles. Also ein Häuschen auf 4000 Meter bauen.
0: Puh, okay. Lohnt sich eigentlich jetzt noch die Fenster aufmachen, um schön durchlüften?
2: Jetzt kannst du gerade noch und dann wird es langsam schon warm.
0: Gut, dazu bringen wir Musik. Und wenn eine frische Brise euch jetzt gerade noch kützelt.
1: Wie das Himbeerfrappe schmeckt.
0: Ja, wunderbar. Framboise auf SRF 3. Bleu Soleil. Luisa Soleil Bleu.

0: Rhythmix, Donner Massaid am 21.08. Guten Morgen, gut angekommen vorher uns. Und die Lüfterli-Musik.
1: Andi Matti, Susanne, die Moos, Kanton Edwald schreibt Sommermusik. Und herzlich, herzlich, herzlich. Oder Justine schreibt, oh, merci, ihr Lieben, für Soleil Bleu, schon lange nicht mehr gehört. Super Message und passt so fest zum aktuellen Wetter vom Groove her.
0: Dankeschön. Passt noch ein anderer Song sehr gut zum Groove her. Zum Groove.
1: Oh, jawohl.
0: Oh, ja. So ist er kein Nazi an dieser WM. 7 Spiele, 7 Siege. Und was gibt es nach dem Sieg jeweils im Stadion? Die Nummer. Immer noch ein bisschen angeheizt beim Stadionspeaker. Und es ist so schön, wenn man die Gesichter sieht, wie alle Leute uns mitsingen von den Fans.
1: Und magst du dich erinnern, gestern unser Sportreporter Reto Wippen bei uns im Studio gewesen und auch er hat gesagt, er hat es jetzt 6-mal gehört, gestern logischerweise. Und jedes Mal Hühnerhaut pur gehabt.
0: Und wir hoffen, wir hören es bis zum Sonntag, bis zum Finale.
1: Und wir haben abgemacht, wir spielen es jedes Mal jetzt, wenn es eine Runde weiterkommt, am Tag danach.
0: Und ich habe mich jedes Mal gefragt, wie fühlt sich echt der Bühne so? Also weißt du, ich meine, er, der singt, grosser Eishockey-Fan ist. Was wir wissen, er ist auf jeden Fall ein bisschen nervös und richtig voller Freude, als er in die Garderobe gegangen ist, vor dem Spiel zu der Schweizer Nazi, wie man das so macht.
1: Ja, die Starting Six bekannt gibt, also die ersten 6 Spieler, die beim Start von dem Game dann auf dem Eis sind. Das ist so eine Tradition. Kevin Fiala hat es gemacht, der verletzt ist leider. Der verletzte Andrea Klauser hat es auch gemacht. Mm-hmm. Und eben gestern jetzt der Bühne Huber.
0: So in die Garderobe gelaufen, Spieler da gesessen.
2: Es ist eine riesengroße Ehre. Ich sehe eine Mannschaft, so viele Matches geschaut jetzt. Ich habe das Gefühl gehabt, wie ein dicker Sippen, der angreift. Und es hat so geil gebraucht. Ich habe so Freude an diesem Team. Ich finde, es sind so geile Sieger.
0: Ja, was für ein super Start, bevor es dann losgegangen ist. Und daneben hat er die Mannschaftsaufstellung bekannt. Mhm.
1: Die 6, ja.
2: Jogi.
1: Yeah. Dann schaut er immer so ein bisschen rundherum und sucht sie.
2: Josef! Yeah. Hey, wo bist du, Tom? Yeah. Knecker!
1: Yeah. Und die Spieler haben ein riesen Geld.
0: Ein super Anheizer natürlich, ja, logischerweise. Und ist mit einem riesen Smile dann wieder aus der Garderobe gegangen und hat gesagt...
1: Genießt es!
0: Macht es gut, genießt es!
1: Da fehlt euch noch etwas. Und lasst euch nie etwas gefallen.
0: Nie,
1: nie, nie.
0: Auch nicht gegen
1: Schweden.
0: Morgen.

0: an diesem Tag noch Venus von Bümplitz.
1: Abriska. Aus Baden schreibt gerade, oh, ich würde auch so gerne morgen Abend hören nach dem Schwedenspiel.
0: Oh ja, dann spielen wir am Freitag.
1: Definitiv.
0: Eigentlich wollen wir noch dreimal hören.
1: Ja.
0: Im Stadion. Bis den Gold gegeben hat.
1: Daran glauben kann man.
0: Ja, nicht nur träumen, sondern daran glauben. Und jetzt eine halbe Neun, das sind SRF 3 Kurznachrichten. Dominik Rolli.
2: Die Schweiz profitiert vom Konflikt im Nahen Osten. Immer mehr Wohlhabende aus der Krisenregion wollen Geld in die Schweiz verschieben. Das zeigt eine Studie des Beratungsunternehmens Boston Consulting. Schon heute stammen rund ein Fünftel der ausländischen Vermögen in der Schweiz aus dem Nahen Osten. Die Schweiz hilft mit, den Ausbruch des Ebola-Virus in Zentralafrika zu bekämpfen. Insgesamt gibt die Schweiz 4 Millionen Franken. Ein Teil davon, 1,2 Millionen, stammen von der Glückskette. Zudem hat der Bund 3 Millionen Franken zur Verfügung gestellt. Und die Beschäftigten des Technologiekonzerns Samsung in Südkorea haben einer Vereinbarung über Sonderzahlungen zugestimmt. Damit ist ein drohender Streik abgewendet. Laut Samsung hätte ein solcher Streik die weltweiten Lieferketten für Mikrochips gefährdet. Samsung ist weltweit führend bei Speicherchips.
0: Der heutige Sporttag wird einmal wieder Eishockey frei. Also bei dieser WM ist Ruhe oder auch Zügeltag für das Viertelfinale. Aber Beat Sprecher bietet doch sehr viel Spannung, den 27. Mai.
3: Ja, zuerst wird es mal hochspannend St. Gallen. Und zwar rund um den Fußballclub, um den FCSG. Seit dem Cup-Sieg am letzten Sonntag weiss man ja, dass es brodelt rund um die Vereinsführung und den Präsidenten Matthias Hüppi. Heute um 11 Uhr gibt es in St. Gallen eine Medienkonferenz. Dann werden wir dann mehr sehen, wie es eben mit dem Club weitergeht, mit oder ohne den sehr beliebten und erfolgreiche Präsident. Und auch in Paris bei der Tennis French Open wird es heute der Schweizer sich gut. Es gibt nämlich gerade drei Schweizerinnen, die in der zweiten Runde spielen. Aber am 11. spielt Belinda Bencic gegen die US-Amerikanerin Kathy McNally, die Weltnummer 63. Dann kurz nach dem Mittag, so um die 1 Uhr, dann Victoria Golubic, auch gegen eine Amerikanerin, gegen Alicia Parks. Und dann später Nachmittag spielt noch Jill Teichmann gegen die Magdalena Frech.
0: Also bei der Eishockey-WM Ruhetag, nicht so bei den Temperaturen.
4: Die macht überhaupt keinen Ruhetag. Die Schiesser in die Höhe, 30 bis 33, lokal 34 Grad, gibt es heute dazu viel Sonnenschein. Jetzt haben wir ein paar Wolken rum, die lockern dann auf. Dann am Nachmittag gibt es über der Ostschweiz und über den Bergen Quellwolken. Dort vereinzelt dann auch ein Regenguss.
0: 8:30 SRF Verkehrsinfo mit dem Cedric Wischar und du schaust zuerst in Zentralschweiz.
5: Da muss man aufpassen auf der A14 Richtung Zug zwischen Gisikon Rot und Rüttihof. Da liegen Gegenstände auf der Straße. Dann schauen wir in die Region Basel. Da ist auf der A18 Basel-Delemont der Eckflutunnel in beide Richtungen im Moment wegen technischen Problemen gesperrt. Stehen tut es noch in der Region Solothurn Richtung Bern zwischen Gunzgen und Wangen der Aare. Zürich auf dem Nordring Richtung St. Gallen-Ptietikon und an Burdorf-Süd. Auf dem Westring Richtung Chur zwischen Urdorf-Nord und Uitikon. Und Richtung Zürich ab Effredikon.
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0: Und Imani. Imani. Wir hoffen, ihr mögt. Don't be so shy. Guten Morgen.
1: Morgen.

0: Alex Warren und Fever Dream am 18 von 9. Guten Morgen. Es gibt doch so Sachen im Leben, die lebt man einmal und dann hat man immer so, für immer eigentlich so ein schlechtes Gefühl, Gedanken dabei.
1: Ja, wie der Fever Dream, meinst du, so ein bisschen Fiebertraum. Man lenkt dann einen Stromhaken her, also so einen, wie soll ich sagen, so einen Fehüter quasi. Mhm. Oder eine heisse Haarplatte, in einem Lift bleibt man stecken oder von einer Wespe wird man gestochen. All diese Sachen lösen bei uns dann einfach relativ viel negative Emotionen.
0: Ja, so oder so ähnlich könnte es sein, wenn ich so an Schweden denke, ja. Im Eishockey.
1: Ja, ausgerechnet Schweden.
0: Hey, da haben wir ein Geschenk.
1: Ist jetzt unser Gegner im WM-Viertelfinale. Und ja, das müssen wir jetzt noch ein bisschen besprechen mit uns verbunden, unser WM-Reporter Reto Wittmer. Guten Morgen, Reto.
2: Guten Morgen.
0: Reto, es hat ja nicht wirklich ein riesen Schweden sein.
1: Was ist
0: los? Ehrlich.
2: Ja, Schweden ist vergleichbar mit einer heissen Herdplatte oder einem Wespe, würde ich sagen. Ja, die Erinnerungen sind halt schon nicht so gut. Seit 2013 hat es 8 WM-Duelle gegeben. Die Schweiz hat kein einziges gewonnen. Oder der WM-Final im 18., wo die Schweiz auch verloren hat. All das sehe ich, das haben wir noch in unserer Erinnerung. Darum ja, es hätte nicht Schweden müssen sein. Und ganz ehrlich, wer hat vor der WM gedacht, dass der Gegner Schweden wird, wenn man die Gruppe so souverän gewinnt wie die Schweiz? Ich glaube, vermutlich niemand.
0: Ja, heisst, in der anderen Gruppe sind Schweden Vierter geworden. Das spricht jetzt auch nicht gerade so wirklich für ein gutes Turnier von den Schweden bis jetzt.
2: Nein, die Schweden und die US-Amerikaner sind bis jetzt ganz klar die Enttäuschung von dieser WM. Beide haben es nur ganz knapp im Viertelfinale geschafft. Und darum habe ich Dominik Egli auch gefragt, den Verteidiger. Darf man jetzt sagen, die Schweiz ist Favorit gegen Schweden?
3: Ja, das könnte ich schon sagen. Ich glaube, wir fokussieren uns einfach auf unser Spiel. Ich glaube, das ist das Wichtigste, dass wir für uns konzentrieren. So wie wir jetzt die letzten 7 Spiele gespielt haben, sicher eins der Sachen anschauen. Ich glaube, sonst sind wir guten Mutes.
2: Aber ja, die Schweden, die haben eben schon nicht so überzeugt. Und gleich hat der Captain, der Romagnosi, den Finger auf.
4: Schweden natürlich wissen wir auch. Wir haben ein super Team. Wir haben sehr vorbereitet. Sie haben ein sehr junges, schnelles, extrem gutes Team. Und wird wieder eine riesen Challenge für uns natürlich.
2: Das wird es, da bin ich sicher. Aber ich glaube, der Angstgegner Schweden, den gibt es eigentlich schon nicht
1: mehr. Ja, darum dürfen wir jetzt als ganze Nation optimistisch sein, dass die Schweiz zum dritten Mal hintereinander in WM-Halbfinale kommt.
2: Sagen wir vielleicht vorsichtig optimistisch, weil die Schweden, wenn sie ihr bestes Hockey zeigen, schon sehr gut sind. Aber wenn ich bei den Fans rumgehört habe, ist klar, es wird eng, aber die Schweiz gewinnt.
5: Das funktioniert, ja, sicher.
6: Sie sind so gut jetzt, einfach weitermachen und nicht nachgehen.
7: Wenn wir Gold wetten, muss man alle schlafen.
8: Also ziemlich eng, aber ich hoffe, die Schweizer gewinnen.
9: Herzspiel, hoffentlich ein Sieg.
10: Wir schlagen alle daheim. Wir werden Weltmeister, bin sicher.
2: Ja, wenn du so Fans im Rücken hast, dann kannst du ja fast nur gewinnen. Aber ganz ehrlich, ich hätte lieber Tschechien oder Norwegen gehabt im Viertelfinale.
0: Ja, aber Reda, weißt du, ob der Marco so schön und richtig gesagt hat?
1: Ja, wer Weltmeister wird werden, muss halt wirklich alle können schlagen, bis ganz auf.
0: Auch die Schweden.
2: So ist es.
0: So läuft das.
10: Wir schlagen alle daheim. Wir werden Weltmeister, bin sicher.
0: Komm, wieder unsere grosse Scheibe von diesem Fan.

0: Lady Gaga und Born This Way. Wir werden heute, glaube ich, alle wieder ein bisschen Gaga. Mit der Temperatur über 30 Grad. Zack, der Sommer ist da, so richtige Hitze mit schon fast eben tropischen Nacht.
1: Pum, hat es gemacht und es war Sommersonne satt gewesen. Nicht für Leute, die eine gewisse Zeit brauchen, um von der einen in die andere Jahreszeit zu kommen.
0: Ja, und am meisten übergangen fühlt sich hier das Übergangsjäckli.
1: Das Schweizers Lieblingsjäckli. So gebig, so schnell mitgenommen, so leicht, so luftig, so bunt, so schweizerisch.
0: Ja, aber das Übergangsjäckli ist frustriert im Kasten und beschwert sich, hast mich schon wieder hängen lassen.
1: Aber was soll man machen? Ich meine, es wechselt in letzter Zeit gefühlt direkt vom Sommer in Winter und wieder zurück. Das Übergangsjäckli ist am Aussterben. Hier noch ein paar dichterische Scherben.
0: Oh, du Übergangsjäckli, das war es. Wie sagen mal Faxgerät, Pager und Röhrenfernsehen?
1: Zack Sommer, zack Winter. Übergang kannst du vergessen. Erst noch bin ich mit dir vor einem Kaffee gesessen.
0: Hab dich extra neu gekauft. Du bist so schön handlich klein und gleich siehst du ein bisschen zu warm. Das war es.
1: Falls sie dann mal fragen, deine Kinder oder Kindeskind, das Übergangsjäckli hängt jetzt dort, wo früher die Ski

0: Imagine Dragons und Bones. Guten Morgen mit SRF 3. Die Nachrichten von SRF um 9 Uhr mit Dominik Rolli. Wegen des Iran-Kriegs steigt das Interesse an Schweizer Bankkonten. Wohlhabende Kundinnen und Kunden aus dem Nahen Osten wollen Geld in die Schweiz verschieben. Und im Viertelfinal wartet der Angstgegner Schweden. Die Schweizer Eishockey-Nationalmannschaft ist an der Heim-WM eine Runde weiter. Das Wetter sonnig und heiß heute bei 30 bis 34 Grad. Die Schweiz gilt als sicherer Hafen in unruhigen Zeiten. Deshalb profitiert der hiesige Finanzplatz vom Konflikt im Nahen Osten. Immer mehr Wohlhabende verschieben ihr Geld aus der Krisenregion in die Schweiz. Wirtschaftsredaktor Pascal Lago.
1: Der Schweizer Finanzplatz dient während Krisen als sicherer Hafen. Auch jetzt wieder, seit Ausbruch des Iran-Kriegs.
2: Grundsätzlich können wir eine Tendenz erkennen, dass Kunden aus dem Middle East ein Bankkonto eröffnen möchten in der Schweiz bzw. Geld in die Schweiz schieben möchten.
1: Sagt Michael Kalich, Partner bei der Boston Consulting Group. Er ist Mitautor der neuesten Studie des Beratungsunternehmens, die internationale Finanzplätze miteinander vergleicht. Auch andere Finanzplätze wie etwa Großbritannien oder Singapur profitierten von der Krise in Nahost. Der Schweizer Standort jedoch am meisten, denn
2: die Schweiz ist das Booking Center, das am meisten Gelder aus Middle East betreut. Dementsprechend proportional profitiert die Schweiz am meisten vom Nahostkonflikt.
1: Das zeige sich zwar noch nicht in den aktuellsten Zahlen, aber schon heute stammen rund ein Fünftel der ausländischen Vermögen in der Schweiz aus dem Nahen Osten. Und insgesamt haben letztes Jahr die Schweizer Finanzplätze Zürich, Genf oder Lugano zusammen ausländische Vermögen im Wert von rund 2.900 Milliarden US-Dollar verwaltet. Das ist knapp ein Fünftel aller Offshore-Vermögen.
0: Das israelische Militär hat bei einem Luftangriff im Gazastreifen laut eigenen Aussagen den neuen Militärchef der Terrororganisation Hamas, Mohammed Odeh, getötet. Das gab Verteidigungsminister Israel Katz bekannt. Odehs Vorgänger war vor weniger als zwei Wochen bei einem Angriff im Gazastreifen getötet worden. Der nun getötete Mohammed Odeh war laut israelischen Angaben einer der Drahtzieher des Hamas-Überfalls am 7. Oktober 2023. Er war damals Geheimdienstchef der Hamas. Die Schweiz hilft mit, den aktuellen Ausbruch des Ebola-Virus in Zentralafrika zu bekämpfen. Insgesamt stellt die Schweiz über 4 Millionen Franken zur Verfügung. Die Glückskette gibt rund 1,2 Millionen Franken aus ihrem Nothilfefonds. Unter anderem fließt das Geld in Isolations- und Behandlungszentren und in Schutzausrüstung. Zuvor hatte schon der Bund 3 Millionen Franken freigegeben. Das meiste Geld soll an die Weltgesundheitsorganisation gehen für medizinische Notfallteams, schreibt das Außendepartement. Das Ebola-Virus hat sich in den vergangenen Wochen vor allem in Kongo-Kinshasa rasch ausgebreitet. Mittlerweile gibt es mehr als 900 Verdachtsfälle. Mehr als 200 Menschen sind mutmaßlich an Ebola gestorben. Die Schweizer Eishockey-Nationalmannschaft hat sich an der Heim-WM für den Viertelfinal qualifiziert. Das Team schlug Finnland 4:2. Damit schließt die Schweiz die Gruppenphase als Gruppensiegerin ohne Punktverlust ab. Im Viertelfinal trifft die Schweiz nun morgen Abend auf Schweden. Sportredaktor Christoph Stärchi.
3: 7 Spiele, 7 Siege, das stimmt zuversichtlich für den Viertelfinal, obwohl die Schweizer dort auf den ewigen Angstgegner Schweden treffen. Seit 2013 haben die Schweizer alle 8 Begegnungen an Weltmeisterschaften gegen Schweden verloren. Hinter Kanada, Norwegen und Tschechien konnten sich die Schweden in ihrer Gruppe nur knapp für den Viertelfinal qualifizieren. Darum darf man in diesem Jahr sagen, die Schweiz ist nach der starken Vorrunde im Viertelfinal Favorit. Trainer Jan Gadieu verneint dies nicht, sagt aber:
4: Wir müssen uns konzentrieren und nicht denken, wir sind Favorit. Es ist wie in den Playoffs, es ist fast eine neue Meisterschaft, das fängt wieder an. So am Ende, was wir müssen machen, ist weiter uns das Hockey spielen.
3: Wenn das gelingt, ist für die Schweizer an der Heim-WM sogar der Gewinn des WM-Titels möglich.
0: Sportredaktor Christoph Stärchi. Der Viertelfinal Schweiz-Schweden findet morgen Donnerstagabend um 20.20 Uhr in Zürich statt. Die Börsendaten von SIXT: Der Euro wird zu 91,38 Rappen gehandelt, der Dollar zu 78,48 Rappen. Und das Wetter: Heute scheint meist die Sonne. In den Alpen und im Osten bringen Quellwolken einzelne Regengüsse. Es wird heiß mit 30 bis 34 Grad. Das waren die Nachrichten von Radio SRF, verantwortlich Frank Estermann.
5: 5 ab 9 SRF Verkehrsinfo mit dem Cedric Wischard und du kannst entwarnen in der Zentralschweiz.
6: Auf der A14 Richtung Zug zwischen Kiesike, Roth und Rüttihof, da liegen die Gegenstände nicht mehr auf der Strasse. Gesperrt ist in der Region Basel gegen noch der Eckflut-Tunnel in beide Richtungen, das wegen technischer Probleme. Der Verkehr wird hier über die Kantonstrasse umgeleitet. Der steht noch in der Region Solothurn Richtung Bern zwischen Herkingen und Önsingen, im Aargau Richtung Basel zwischen Eiken und Rheinfelden Ost und noch in der Region Zürich vorm Gubrisch-Tunnel Richtung St. Gallen-Ptietikon und ab Burdorf Süd und Richtung Zürich, das ab Effretikon.
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5: Mit dem Musik aus Deutschland, wo Fans von ihm ein Déjà-vu werden haben in diesem Sommer. Er ist einfach auf seiner Déjà-vu-Sommertour. Der Clouseau kommt am 4. Juni auf Zürich. Das ist
8: Donnerstag. Morgen in der Woche.
5: Ja. Und ja. Ich finde so eine tolle Musik mit so viel Tiefgang und eben Musik, die vorwärts treibt. Minimum heisst die Nummer hier auf SRF 3. Guten Morgen.

0: Zuckerro und Beila. Marco, hast du mich alle ein paar Trommeln?
1: Ja, sehr gerne.
2: Hey, die da.
0: Na, ich glaube, oh, haben wir gerade noch andere nachher. Aber wir lassen sie mal.
1: Soll ich sie noch weglassen?
0: Ja, ja, genau. Sommertrommeln, um den Sommer einzuläuten, der schon überraschend schnell da war. Zu schnell für viele. Und wenn man es vergessen hat, heute Morgen noch pünktlich zu lüften. Also um 7 Uhr rum ist noch gut.
3: Ist noch gut jetzt ist es langsam ein bisschen kritisch, weil es wird doch schon ein bisschen warm.
0: Dann hoffen wir doch noch vielleicht auf so ein feines Windchen, das noch durchbrosen
3: würde. Es gibt ein bisschen einen natürlichen Ventilator. Man hat sich einen schwachen Nordwind, der doch immer wieder geht. Draussen ist ein bisschen angenehm. In den Alpentälern hast du einen zügigeren Wind, gerade Saronental, Rheintal. Der Blas doch zügig ist angenehm. Und für alle aber die gute Nachricht, morgen und übermorgen hast du immer wieder ein bisschen Beisen unterwegs. Das heisst, ein bisschen trockniger und mit dem natürlichen Ventilator auch ein bisschen angenehm. Nehmen draussen.
0: Da kann man dann schön lüften.
1: Ja, das ist wahr.
0: Ja. Sommermusik gibt es jetzt gerade aus dem Land, wo man das wirklich entdeckt hat, das Lüften. Das hast du mitbekommen, Simon.
1: Auf Deutsch heisst das House Burping, dass die Amerikanerinnen und Amerikaner das Lüften entdeckt haben. Sie sind fasziniert von dem. Aber Lüften auf Englisch klingt eigentlich komisch oder auf Deutsch. Darum haben sie House Burping, also eigentlich Hausgörbsen, heisst das, wo sie jetzt wirklich das total leer finden und gar nicht selber drauf gekommen wären, dass man jetzt auch Wohnungen und Häuser lüften kann. Es ist ein regelrechter Wellness- und Lifestyle-Trend geworden. Am Morgen 5 bis 10 Minuten alle Fenster aufzureissen.
0: Gut.
3: Dann will ich gleich überrascht uns das, dass damit sehr schätzt.
0: Das ist irgendwie was,
1: gut. Ja, ja.
0: Komm, Trommeln. Richtige Sommertrommel jetzt. DJ Jazzy Chad von The Fresh Prince von Summertime. Dankeschön für den Tipp, Simon.

0: Eine von den Nummern von der Metalband Evanescence, die ins Radio gebracht hat und wie erfolgreich. Bring Me To Life auf SRF 3 am 2:30 Uhr. Schauen kurz auf die Strasse. SRF Verkehrsinfo in Baselbiet ist auf der A18 Basel-Delemont, der Eckflutunnel in beiden Richtungen wegen technischen Problemen gesperrt. Der Verkehr wird umgeleitet. Dann Stau oder Stockend im Aargau auf der A3 Richtung Basel zwischen Aiken und Rheinfelden-Ost, in der Region Zürich auf dem Westring Richtung Gubristunnel ab Burdorf Süd und auf der A1 Richtung Zürich ab Effretikon.
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0: Schönen Mittwoch, das sind The Killers und Human.

0: Linda Ellis und Rivo am 21.10.
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0: Und wir reiten auf der Welle am Mittwoch weiter auf dieser Hitzewelle. Gestern hat es auch der wärmste Tag vom Jahr in der Schweiz, aber auch sonst in Europa ist es heiß. Zum Beispiel London, unglaublich, das haben wir noch nie gehabt. 35 Grad, das ist absoluter Rekord im Mai. Simon Eschle, was ist der Grund für die Hitzewellen eigentlich?
2: Der Grund ist ein Hochdruckgebiet und in so einem Hochdruckgebiet spielen eben verschiedene Faktoren zusammen und es gibt zwei Hauptfaktoren für die Hitze. Zuerst ist das Absinken. In so einem Hochdruckgebiet da sinkt die Luft ab. Das heisst, die Luft wird zusammengedrückt, wird komprimiert und erwärmt sich durch das. Das ist gleich wie ein Velopneu. Wenn man ein Velopneu sehr gut aufpumpt, dann wird der auch heiß, weil dort drin die Luft zusammengedrückt wird. Und der andere grosse Faktor ist schlicht die Sonne. Bei Hochdruckwetter hast du kaum Wolken rum. Das heisst, die Sonne hat den ganzen Tag Zeit, um die Erde aufheizen und so Temperaturen in die Höhe zu treiben.
0: Was sind noch weitere Gründe?
2: Trockenheit spielt auch mit. Wir haben aktuell sehr trockene Böden. Und die trockenen Böden nehmen die Hitze von der Sonne noch mehr auf. Also das verstärkt das Ganze. Und was auch noch ein weiterer Grund ist, wo jemand kann zutreffen kann. Manchmal kommt dann auch gerade schon warme Luft aus Süden zu uns. Die wird dann nochmal zusammengedruckt, wird dann nochmal erwärmt. Und dann steigert sich das so immer mehr.
0: Das fordert die Natur und uns natürlich auch. Wie sieht das eigentlich in Zukunft aus mit solchen Hitzewellen?
2: Mit dem Klimawandel werden solche Hitzewellen zum einen häufiger, zum anderen aber auch intensiver, also heißer als bis jetzt schon. Und man kann von dem her eigentlich sagen, die aktuelle Hitzewelle ist ein Vorgeschmack auf die Zukunft.
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0: Bonnie Tyler, holding out for a hero. 9 vor 10. Schau schnell, was so auf der Bühne ist.
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0: Wer ist bald bekannt und kommt aus Meierfeld? Klar, das Heidi. Aber neben der Heidi gibt es aus Meierfeld auch noch Gigi. Nicht von Rosa, sondern die Frau, die vom Rap zum Pop ist. Gigi früher noch gehabt und schlicht eben Gigi geheissen. Jetzt ist es zu einem Namenswechsel gekommen. Gigi Malua. Und ihre Musik ist melodiöser und ruhiger. Letztes Jahr hat sie ihr Debütalbum rausgebracht und letzten Monat hat sie nachgeliefert mit einem Mini-Album, mit einer EP. Und live gibt sie es am 29. Mai, das ist übermorgen in der Kanzlei in Zürich, und am 30. Mai dann am Airport-Festival in Bad Ragaz. Gigi Malua. Und dann haben wir noch ihn.
3: Yeah, yeah, ist Elijah.
0: Elijah. Der Zürcher Reggae-Künstler Elijah hat einen Auftritt im legendären Club in Luzern, in der Schür. Übermorgen am 29. Der Elijah live zu sehen.
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0: Kiel, Joy Cooks auf SRF 3. Jetzt mit den News.
1: Die Nachrichten von SRF um 10 mit Michael Wettstein. Der Berner Energiekonzern BKW konkretisiert seine Pläne für große Batteriespeicher. Er will einen der größten Speicher der Schweiz in Mühleberg im Kanton Bern bauen, neben dem ehemaligen Kernkraftwerk. Dafür wurde mit dem Netzbetreiber Swissgrid nun eine Grundsatzvereinbarung unterzeichnet. In der großen Batterie soll überschüssiger Strom gespeichert werden, zum Beispiel Strom, der tagsüber von Solaranlagen produziert wird. Marcel Bühlmann, Leiter für Großbatterien bei der BKW, sagt zum Standort Mühleberg:
2: Der Standort Mühleberg ist prädestiniert für Großbatteriespeicher. Es hat die entsprechende Fläche, ist zonenkonform, hat bereits bestehende Infrastruktur für die Netzerschließung und erfüllt auch sonst die übrigen Rahmenbedingungen für ein Großprojekt.
1: Die Batterie soll voraussichtlich ab 2030 rund 800.000 Haushalte während 2 Stunden mit Strom versorgen können. Die BKW rechnet mit Kosten von rund 200 Millionen Franken. 2 Kurzmeldungen aus der Schweiz. Die Glückskette unterstützt den Kampf gegen die Ebola-Epidemie in Zentralafrika mit 1,2 Millionen Franken. Das Geld komme aus dem Nothilfefonds und fließe unter anderem in Isolations- und Behandlungszentren sowie Schutzausrüstung. Zuvor hatte schon der Bund 3 Millionen Franken für die Bekämpfung des Ebola-Ausbruchs freigegeben. Der polnische Präsident Karol Nawrocki kommt heute und morgen für einen Staatsbesuch in die Schweiz. Der rechtskonservative Politiker wird am Nachmittag vom Bundesrat mit militärischen Ehren auf dem Bundesplatz empfangen. Der Bundesrat wolle die guten und vielfältigen Beziehungen zwischen der Schweiz und Polen weiter vertiefen, hieß es im Vorfeld des Besuchs von der Landesregierung. Das israelische Militär hat bei einem Luftangriff im Gazastreifen laut eigenen Aussagen den neuen Militärchef der Terrororganisation Hamas, Mohammed Odeh, getötet. Das gab Verteidigungsminister Israel Katz bekannt. Odehs Vorgänger war vor weniger als 2 Wochen bei einem Angriff im Gazastreifen getötet worden. Der nun getötete Mohammed Odeh war laut israelischen Angaben einer der Drahtzieher des Hamas-Überfalls am 7. Oktober 2023. Er war damals Geheimdienstchef der Hamas. Die Börsendaten von SIX. Der Swiss Market Index liegt im Moment bei 13.602 Punkten. Das ist ein Plus von 0,6%. Der Euro wird zu 91,48 Rappen gehandelt und der Dollar zu 78,55 Rappen. Und das Wetter. Heute scheint meist die Sonne. In den Alpen und im Osten bringen Quellwolken einzelne Regengüsse. Es wird heiß mit 30 bis 34 Grad. Das waren Nachrichten von Radio SRF, verantwortlich Frank Estermann.
3: SRF Verkehrsinfo von 10.03 Uhr. Vorsicht in der Region Bern auf der A6 Richtung Bern zwischen Schüpfen und Münchenbuchsee. Da besteht Gefahr durch Gegenstände auf der Fahrbahn. Außerdem im Baselbiet, da ist auf der A18 Basel-Delemont der Eckflurtunnel in beiden Richtungen wieder offen. Stau oder stockend aber noch im Aargau auf der A3 Richtung Basel zwischen Eiken und Rheinfelden Ost und in der Region Zürich auf dem Westring Richtung Gubristunnel ab Urdorf Süd.
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3: Es ist so ein Tag, wo wir uns unbesiegbar fühlen.
5: Wir fühlen alle daheim. Wir werden Weltmeister, bin ich sicher.
3: Hoch die Brust, der Fan da freut sich über den Sieg gestern Abend gegen Finnland. Schweizer Eishockey-Mannen-Nazi hat geliefert. Morgen sind sie im Viertelfinal gegen Schweden. Das Wetter, es könnte nicht unpassender sein für so eine Eishockey-WM. Zugeben und gleichzeitig das Wetter könnte nicht passender sein für die gute Stimmung nach dem Resultat. Geniessen wir den Tag miteinander. Anna Zöllig am Mikrofon. Guten Mittwoch euch.

0: Alex Hepburn, Under. Es wird wieder heiß heute, 30 bis 34 Grad. Wenn du nicht mehr weisst, wie abkühlen, dann gehst du am besten ein Eishockey-WM-Match schauen. Dort wird es kühl am Abend.
1: Da ist man immer extra dabei und ein Käppchen. Wollenkoppen fehlt noch ein
0: bisschen. Nicht schlecht gestaunt ab dem Bang gestern. Ich da am Schwitzen. Hei, hei, hei. Eishockey schauen, eine Option natürlich, zum Durchlüften bei diesen Temperaturen. Wohnung lüften wäre eine andere. Am besten die ganze Nacht und am Morgen früh. Jetzt so knapp 20 ab 10 Uhr. Ich weiss nicht recht. Ist das noch eine gute Idee, Simon? Ich glaube nicht sogar.
2: Ich würde eher nicht mehr. Bist du schon bei 25 Grad? Dann holst du jetzt gerade ins Haus.
0: Seich. Also läuft um die Zeit schwierig gemäss Simon Eschli von SRF Meteo. Wind geht, glaube ich, auch so gut wie kein.
2: So ein bisschen hast du, aber ist nicht wahnsinnig.
0: Also, nützt alles nichts. Sagen wir, wenn das Lüften nichts mehr nützt, dann hättest du eine gute Idee zum Basteln.
2: Es gibt einen kleinen Trick. Du kannst deine eigene Mini-Klimaanlage machen. Mhm. Und du brauchst für das nur zwei Sachen, nämlich einen Ventilator und ein Tuch. Das Tuch machst du nass und tust das nasse Tuch jetzt vor den Ventilator an. Jetzt rechnet das Tuch. Das heisst, das Wasser verdampft. Immer wenn Wasser verdampft, dann zieht es die Umgebung Wärme. Das heisst, die Umgebung wird kälter und der Ventilator verteilt jetzt die bisschen kältere Luft gerade schön in im Zimmer. Also so kannst du deine eigene Do-it-yourself-Klimaanlage machen.
0: Kennt ihr nicht nur Temperaturen, sondern auch die besten Trickchen zum Abkühlen. Also heisst, abkühlen, in dem Fall jetzt eher so, nicht mehr Fenster aufrissen. Und sonst hätte ich eine andere Idee, Simon. Im allergrössten Notfall könnte man auch einfach flüchten. Als Meer, wo es windet und ihr euch könnt abkühlen. Nehmt ein Uber als Meer. So einmal singen sie da. Geiler als du. Das ist auch eine Idee, oder?
2: Absolut, kann man machen.

0: Ich finde es ein wunderbarer Song. Ein neuer, letzten Monat rausgekommen, Teddy Swims, Mr. Know-It-All. Habt ihr gehört, hier an dem Mittwochvormittag, SRF-Verkehrsinfo von 10.30 Uhr. Entwarnung in der Region Bern auf der A6 Richtung Bern. Zwischen Schüpfen und Münchenbuchsee besteht keine Gefahr mehr durch Gegenstände auf der Fahrbahn. Dann aber stockend. Im Aargau auf der A3 Richtung Basel, zwischen Eiken und Rheinfelden Ost, in der Region Zürich auf dem Westring Richtung Gubristunnel ab Urdorf Süd und in der Gegenrichtung zwischen Urdorf Süd und Zürich West. Falls ihr noch mehr seht unterwegs, ihr könnt es jederzeit durchgeben unter 0800 888 123.
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0: Ich habe vorher hier auf SRF 3 gesagt, dass wir in dieser Hitze auch einfach das Uber als Meer nehmen können. Inspiriert von diesem Song.

0: gemeint, kannst du sonst auch in die Body, Body, Body gehen.
1: Kommst mit mir in die Body kommen. Body, Body, Body.
0: Stimmt, das ist auch eine gute Idee. Danke für den 079 308 33 33 Nummer zu unserem Studio, wenn ihr uns erreichen wollt. 079 308 33 33. Ganz natürlich am Mikrofon. Egal ob in der Body oder am Meer geniessen.

0: Wenn viele Blas, Instrumente, Handclaps und Perkussion zusammenkommen, das Ganze ein gewürzt mit viel Lebens- und Liebesfreude, ja, dann kommt das raus. Oder was für ein toller Song. Tsuki Waterhouse, noch nie habe ich von ihr gehört. Definitiv merke ich mir aber jetzt ihren Namen. Die Londonerin, die schon mit Taylor Swift auf Tour war, eben als Support. Ihren Song «Back in Love» haben wir gehört hier auf SRF 3. Von wegen tolle Musik, so habe ich auch hier bei uns in der Schweiz, aus allen Ecken und Sparten. Jan Seven Dettwiler zum Beispiel hat mal schön gesagt:
1: «Soul ist meine Mami, Funk ist mein Papi und alle Kinder in alle Ecken sind auch meine Kinder. Also es darf in alle Richtungen gehen.»
0: Ja, und dass er die Familie gerne live zeigt und absolut beherrscht, das hat er uns schon mehrfach davon überzeugt.
2: «Yes, it's what do we say.
0: Zum Beispiel hat es vor ein paar Jahren getönt, als er ein exklusives Showcase bei uns gespielt hat. Fantastisch. Genauso wie seine Soul-Schwester Nicole Bernecker. Aber so könnte man

0: ist live fantastisch. Beide, sowohl Nicole Bernecker als auch die Jan Sevendettwiller, sind unterwegs auf der Bühne.
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0: Der Seven spielt übermorgen zum Beispiel in der Bleich in Zwollen am Tag drauf. Geht nochmal. Das ist dann ein Heimspiel für ihn dort Mitte Juli. Da wäre er beim Klang am Fels, einem Festival zu Zundlauen bei Interlaken. Im September ist er da mehr so in Zürich umeinander unterwegs mit einem Konzert an der Music Taste Stefa zum Beispiel oder mit Konzert im Kaufleuten. Nicole Bernecker, Sie sehen am 11. September in der Ägeri-Halle zu Unterägeri oder Anfang 2027 damit ein fettes Konzert in der Mühle Hunziken zu Rubigen. Und wie schön, oder, ist es, können wir das mal benennen, dass sich der Festivalsommer anschleicht.
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0: Neue Musik vom Loco Escrito, der Song «Mentire». Man kann sich kaum mehr vorstellen, aber einfach, dass ich es an dieser Stelle gesagt habe. Loco Escrito, dem haben wir auch mal unser Gütesiegel SRF 3 Best Talents gegeben.
1: Also ehrlich gesagt bedeutet es mir mega viel. Es war auch immer schon ein Traum, eben so im Radio kommen, oder dass du per Zufall im Auto fährst und dann kommt dein Song. Also ich bin mega, mega happy. Danke euch sehr für die Unterstützung auf jeden Fall.
0: So, der Zürcher Oberländer vor 10 Jahren. Jetzt steht sie im Fokus und hofft auf den gleichen Erfolg in der Schweizer Musik.
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0: Legends, Lost Frequencies und James Arthur. Fragen zu der Newswelt, die klären wir jetzt. Es ist Punkt 11 in der SRF 3.
1: Die Nachrichten von SRF um 11 mit Michael Wettstein. Das Sportförderprogramm Jugend und Sport soll in den nächsten Jahren mehr Geld erhalten. Der Bundesrat will für die kommenden 4 Jahre jedes Jahr 25 Millionen Franken zusätzlich zur Verfügung stellen. Grund sind die steigenden Teilnehmerzahlen, wie der Bundesrat schreibt. Jährlich will er nun bis zu 142 Millionen Franken bereitstellen. Endgültig über die Aufstockung entscheiden wird das Parlament. Ursprünglich wollte der Bund die Subventionen für Jugend und Sport kürzen, das sorgte aber für viel Kritik, unter anderem von Sportvereinen. Das Schweizer Stimmvolk kann am 27. September über zwei nationale Vorlagen abstimmen, das hat der Bundesrat entschieden. Zum einen geht es um die sogenannte Neutralitätsinitiative. Diese will unter anderem die sogenannte immerwährende bewaffnete Neutralität der Schweiz in die Verfassung schreiben. Zum anderen kommt die sogenannte Ernährungsinitiative an die Urne. Sie fordert unter anderem, dass in der Schweiz vermehrt pflanzliche Lebensmittel hergestellt werden und dass sich die Schweiz stärker selbst versorgt. Zwei weitere kurze Meldungen aus der Schweiz. Die Agrargenossenschaft Fenaco steigt ins Tierarztgeschäft ein. Sie übernimmt das Unternehmen Swiss Vets und damit auch deren 6 Tierarztpraxen in der Deutschschweiz. Dort würden insbesondere Nutztiere behandelt, heißt es in einer Mitteilung. Alle Mitarbeitenden könnten ihre Stelle behalten und zwar zu gleichen Konditionen. Und in der Schweiz ist im ersten Quartal mehr gebaut worden als vor einem Jahr. Laut dem Schweizerischen Baumeisterverband stieg der Umsatz im Hoch- und Tiefbau um fast 6% auf rund 5 Milliarden Franken. Es seien insbesondere mehr neue Wohnungen gebaut worden. Ins Ausland, nach Spanien. Dort hat die Polizei die Parteizentrale der Sozialisten in Madrid durchsucht. Wie spanische Medien berichten, suchen die Ermittler Informationen über eine mögliche illegale Parteifinanzierung. Die Partei von Regierungschef Pedro Sanchez teilte mit, dass sie vollständig mit den Behörden kooperiere und alle geforderten Unterlagen herausgebe. Es sind gleich mehrere Korruptionsskandale, die die sozialistische Partei in Spanien erschüttern. Vergangene Woche etwa wurde bekannt, dass gegen den früheren sozialistischen Ministerpräsidenten José Luis Rodríguez Zapatero ermittelt wird. Ihm wird Korruption vorgeworfen im Zusammenhang mit der Rettung einer spanischen Fluggesellschaft. Dann noch der Blick aufs Wetter. Heute scheint meist die Sonne. In den Alpen und im Osten bringen Quellwolken einzelne Regengüsse. Es wird heiß mit 30 bis 34 Grad. Das waren Nachrichten von Radio SRF. Verantwortlich Adrian Huber.
0: SRF Verkehrsinfo von 11.03 Uhr. Zuerst mit einer dringenden Meldung. Vorsicht in der Ostschweiz auf der A1 Richtung Zürich zwischen Winkeln und Gossau. Da besteht Gefahr durch Gegenstände auf der Fahrbahn. Dann Stau oder stockender Verkehr in der Region Solothurn auf der A1 Richtung Zürich zwischen Kriegstetten und Wangen an der Aare und in der Region Zürich auf dem Westring Richtung Gubristunnel ab Urdorf Süd. Was für eine Stimmung gestern Abend nach dem Eishockey-WM-Spiel der Schweiz. Der Sieg gegen Finnland und die Quali für das Viertelfinal. Die Lad-Fans fliegen, hoffen auf den WM-Titel endlich mal wieder. Das Höhegefühl, das nehmen wir mit durch den Tag. Ihr und ich haben natürlich guten Mittwoch. Euch.

0: zu dem Klassiker da Urgent von Foreigner. Geht so während dem Arbeiten ein bisschen auflockern. Perfekt. Ein bisschen Party haben wir auch gehabt gestern an der Eishockey-WM von der Mannen. Party beim Stadion unter den Fans.
1: Ja, richtig geil. Es ist einfach nur richtig geil. Ich habe bis jetzt Match nur am Fernsehen geschaut und schon im Fernsehen kommt also die Stimmung extrem geil über. Da ist jetzt auch schon richtig gute Stimmung. Geil, ist geil.
0: Geil! Die Schweizer Nazi gönnt aus dem letzten Gruppenspiel gegen den Top-Gegner Finnland 4-2 und ist damit Gruppensieger. Zugeschaut hat bei diesem Match gestern auch der Davos-Stürmer Yannick Frenner. Und gerade vor dem Spiel ist er noch live vorbeigekommen bei uns im SRF 3-Studio in der Fanzone.
2: Also ich war überrascht, als ich eingerückt bin. Hast du wirklich gespürt, was das für eine eingespielte Truppe ist? Also wirklich recht eng alle zusammen. Also du hörst auch so, dass sie es wirklich gut haben miteinander und dann das Erleben schon einmal speziell gewesen.
0: Fast wäre er auch dabei gewesen an diesem Turnier. Er hat vor der WM noch mit den Nazi trainiert. Ganz gelangt hat es schlussendlich nicht betüpft. Ist er wegen dem aber nicht.
2: Ich habe grundsätzlich gar nicht mehr gerechnet mit dem Aufgebot. Und für mich war es mega cool, dass ich die Woche mit den Nazi verbringen konnte, die drei Spiele spielen. Und ja, dass es dann nicht für die Nazi langt, war mir auch schon klar gewesen, aber es war eine super coole Erfahrung gewesen. Und jetzt habe ich sicher mal meinen Fuß in der Tür und vielleicht langt es dann irgendwann mal.
0: Ja, der Schlittschuh in der Tür. Wenn er weiter so spielt wie in dieser Saison, dann könnte es etwas werden. So wie bei der Schweizer Nazi an dieser WM auch. Sein Fazit bis jetzt zu der Leistung von seinen Kollegen?
2: Bis jetzt ist wirklich perfekt alles gelaufen. Ich bin auch sehr erstaunt gewesen, wie souverän sie gegen die kleineren Nationen gespielt haben. Also sie sind wirklich nichts abrennen lassen und ja, dominiert zum Teil.
0: Der Yannick Frenner selber ist mit dem HCD diese Saison bis in Playoff-Final gekommen. Und von wegen Final, der traut er den Nazi auch zu.
2: Ja, im Moment, so wie spielen, definitiv alles. Also,
3: cool. Gold.
2: Ja, also ich würde sagen.
3: All in.
2: Wer Zeit.
0: So, der Yannick Frenner gestern bei der Kollegin Jasmin Barbiero in der Fanzone vor dem Match. Der nächste Schritt Richtung WM-Traum, der steht an. Morgen Abend spielt die Schweiz das Viertelfinale gegen Schweden. Nach der Nacht gibt es den Match im Fernsehen auf SRF 2, da am Radio. Da sind wir auch live dabei. Und zwar so dabei wie der Fan da.
4: Sie sind so im Flow drin, das ist so eine geile Geschichte.
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0: Michael Schulte und falls ihr unterwegs sind, obachten SRF Verkehrsinfo von 11.19 Uhr. Vorsicht in der Ostschweiz auf der A1 Richtung St. Gallen zwischen Rheineck und der Verzweigung Meckenhaus. Da besteht Gefahr durch Gegenstände auf der Fahrbahn. Und Vorsicht auch in der Ostschweiz auf der A1 Richtung Zürich zwischen Winkeln und Gosau. Hier Gefahr durch Gegenstände auf der Fahrbahn. Hei, hei, hei. Hebt Vorsicht dort unterwegs. Die Eishockey-WM der Männer ist am Laufen. Die Fußball-WM steht auch schon bald an. Darum sagen wir es doch im Sportslang.
1: Die Nachspielzeit ist angebrochen.
0: Das hat uns der Campino von den Toten Hosen im exklusiven Interview verraten. Sie geben übermorgen ihr letztes Album aus Trink aus. Wir müssen gehen. Ihre aktuelle Tour, die trägt den Gleichnamen. Schmückt alles fest nach einem Ende bei den Toten Hosen. Sie verabschiedet sich langsam.
1: Und das machen wir nicht leichten Herzens. Auch nicht euphorisch, sondern höchstens mit einer gewissen Dankbarkeit und dem Gefühl, dass das richtig ist, dass wir das jetzt machen.
0: Wir sind auf dem Rückzug. Das lesen ihr auch bei uns online auf srf3.ch. Der Campino erzählt vom Aufhören, vom Weitermachen und auch von der neuen und alten Musik- und Streamingportal und davon, dass der Sprit einfach langsam ein bisschen ausgeht bei ihnen.
1: Vor vielen Jahren haben wir uns gegenseitig versprochen, wenn wir spüren, dass der Tank leer wird, dann wollen wir die Ersten sein, die das erkennen. Und da ist noch so viel Sprit drin, dass wir uns sicher sind, dass wir

0: Kings Elliot, Bitter Tonic, das ist Musik aus der Schweiz da bei uns. Schaffen Posten unterwegs, wenn es euch so geht, dann haben wir das Newsmagazin Info 3 für euch, immer um 12 Uhr, 13 Minuten lang mit News und Hintergrund kompakt, so auch heute.
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0: Heute Mittag schauen wir unter anderem auf den Libanon. Israel hat in der Nacht schwere Luftangriffe auf den Süden von seinem Nachbarland geflogen. Mindestens 30 Menschen sind da getötet worden. Marco Koller vom Info 3. Eigentlich gilt im Konflikt zwischen Israel und der libanesischen Hisbollah-Miliz aber eine Waffenruhe.
2: Ja, seit dem April gelten die, aber die werden von beiden Seiten nicht eingehalten. Der Krieg geht faktisch weiter. Der israelische Regierungschef Benjamin Netanyahu hat am Montag gesagt, Israel werde den Angriff jetzt wieder intensivieren, mit dem klaren Ziel, die Hisbollah-Miliz zu zerstören. Ja, ist das überhaupt möglich? Über das sprechen wir mit einer freien Journalistin im Libanon. Und wir fragen sie, warum das Israel gerade jetzt wieder so hart angreift und wie es der Bevölkerung im Süden des Libanon geht.
0: Das heisst von den Themen im Info 3 um 12 Uhr. Ein anderes ist das rund um das Thema Matthias Hüppi und der FC St. Gallen. Gab vor ein paar Minuten ist rausgekommen, dass er bleibt. Auch über das reden wir im Info 3. 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SRF Verkehrsinfo von 11.32 Uhr. Zweimal Entwarnung in der Ostschweiz. Auf der A1 Richtung St. Gallen zwischen Rheineck und der Verzweigung Meckenhaus besteht keine Gefahr mehr durch Gegenstände auf der Fahrbahn. Und auf der A1 Richtung Zürich zwischen Winkeln und Gossau auch hier keine Gefahr mehr durch Gegenstände auf der Fahrbahn. Dann stockend aber noch in der Region Solothurn auf der A1 Richtung Zürich zwischen Kriegstetten und Wangen an der Aare. Zusammen gehen wir richtig zum Mittag, ihr und ich, Anna Zöllig, mit einem Magen, der knurrt, so dass ihr euch fragt.
3: 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Was ist, wenn's unendlich geht?
0: Sind wir endlich da? Das fragt Nina Valotti ihrem neuesten Song, einem wunderschönen Song. Und natürlich geht es nicht um den Hunger, sondern um die Liebe. Oder wenn, dann maximal um den Hunger. Nach der Sicherheit in der Liebe. Wir hören den Song das allererste Mal hier auf SRF 3. In der nächsten Viertelstunde jetzt der James Blunt

Best Talent und seit dem Februar dieses Jahr sogar SRF 3 Best Talent Jahressieger im Kopf. Was habe ich mich verliebt? Ihren allerneuesten Song, der ist letzten Freitag rausgekommen.

0: Unendlich, das ist ein Vorgeschmack auf ein neues Mini-Album, das im Herbst kommt. Und meiner Meinung nach einfach ein wunderschöner, feiner Song.
1: Unendlich geht es ums Verliebtsein. Ein Gefühl, das hoffentlich ganz viele, die dazu hören, auch schon mal hatten. Es ist sehr persönlich und darum fällt es mir so viel leichter, in einem Song darüber zu singen, als das jetzt da versuchen zu erklären. Es ist für mich eines der schönsten Gefühle überhaupt. Es ist eine Mischung von ganz grossem Glücksgefühl und Leichtigkeit. Ein Moment, wo man alles vergessen kann. Und gleichzeitig auch hat es eine Unsicherheit drinnen oder einen Wunsch, alles festzuheben. Vielleicht genau, weil man weiss, es ist irgendwie auch flüchtig. Man muss dem Sorge geben, dem Gefühl.
0: Und von wegen flüchtig, der Song, der ist auch super schnell gegangen zum Schreiben.
1: Ja, manchmal passiert es, dass sich ein Song einfach irgendwie aufdrängt und geschrieben werden möchte. Ich konnte mich gar nicht fest wehren. Ich bin eines Abends einfach ans Klavier gehockt und habe den Song geschrieben. Er ist wie aus mir rausgeflossen und das passiert wirklich nicht oft. Also Songs schreiben ist mega harte Arbeit. Aber da ist es irgendwie einfach aus einer Leichtigkeit rausgegangen. Vielleicht auch, weil ich verliebt war. Who knows?
0: Am Schweben in der Liebe, in den schönen, positiven Gefühlen, dann geht definitiv alles ein bisschen ringer. Und es macht alles auch einfach ein bisschen mehr Freude, oder? Nina Valotti, sie ist sonst von der Sorte Overthinker. Sie hat Philosophie studiert und denkt alles zu Grund und Boden. Hinterfragt sich selber immer sehr fest. Da macht sie das für einmal nicht. Eben, aus Gründen.
1: Ja, so ein Song über das Verliebtsein, über das schönste Gefühl, das es gibt, das muss ja fast mein Lieblingssong sein. Nein, er ist natürlich sehr persönlich und ich glaube, er ist mir darum auch so nah, weil es für einmal nicht unbedingt um meine eigenen Zweifel, ums Verlorensein im Leben oder nicht wissen, was machen geht, sondern weil eine zweite Person da ist und man merkt, wie fest einem das Ganze eigentlich, ja, wie viel einem das Ganze eigentlich bedeutet und ich glaube, darum macht es so persönlich.
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1: Unendlich. Das ist der allerneueste Song von unserer frischbachenen SRF 3 Best Talent Jahressiegerin Nina Valotti. Im Herbst kam eine neue EP von ihr. Da ist ein Vorgeschmack drauf. Und die EP, das Mini-Album, das hat sie jetzt gerade fertig geschrieben. Sie war Wochen am Bodensee gewesen, hat sich da verschanzt, viel geschrieben, komponiert etc. und Kaffee getrunken und natürlich den See genossen. Sind wir gespannt auf das Resultat, wenn alles so tönt wie dieser Song? Ich bin happy. Und von wegen, wenn es hier gerade um den WM-Pokal spielt im Eishockey, eine Art Pokal hat Nina Valotti ja auch seit dem Februar ihren Swiss Music Award, den sie dort gewonnen hat, als SRF 3 Best Talent.
2: Mein eigener Pokal war jetzt recht lang bei meinen Eltern, gewesen, weil sie haben irgendwie so eine scheisse Freude gehabt, dem Stein, dass sie ein Gefühl dem ganzen Dorf gezeigt haben. Er ist jetzt aber seit ein paar Wochen wieder da und ich habe ihn auf dem Gestell von meiner Großmutter, so ein altes Holzgestell und steht neben meinem Album und macht sich sehr gut dort.
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0: Adios, Lepido, singt er de Juanes, grosser Sommerhit gsi. Dort mal 2003 ist definitiv schon ein Momentli her. Im Moment, Fahrteile, Plastikteile auf der Fahrbahn in der Region Solothurn. Können wir aber schon wieder entwarnen. SRF Verkehrsinfo von 11.58 Uhr. Entwarnung in der Region Solothurn auf der A1 Richtung Zürich. Zwischen Herkingen und Rotrist hier besteht keine Gefahr mehr durch Plastikteile auf der Fahrbahn. Sonst haben wir gar nichts zu vermelden. Falls ihr unterwegs seid und etwas seht, ihr könnt es jederzeit durchgeben unter 0800 888 123. Das ist unsere gratis SRF-Staumeldenummer 0800 888 123. Hier bei uns jetzt News und Hintergründe im Info 3. Und nachher dann, nach dieser Portion zum Mittag, News, ganz viel Sound. Watch me go. Kasabian zum Beispiel haben wir in unserer Playlist parat, wenn ich da so überspienzle auf die Viertel ab 12 oder an Eminem. Good old Eminem und My Name Is, oder von wegen Good Old hätten wir auch das. Der ist schon ein Moment her, 2011. Post-Breakup-Sex, The Vaccines. Der ist für euch parat. Als erstes nach dem Info 3. Ich wünsche einen guten. Es ist Punkt 12.
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2: Thema jetzt bei uns, der Machtkampf beim FC St. Gallen. Matthias Hüppi bleibt Präsident des Fußballclubs. Dann das Urteil gegen die sogenannte RAF-Rentnerin. 13 Jahre Haft für Daniela Klette in Deutschland. Und intensive Angriffe im Süden Libanons, die Strategie der israelischen Armee gegen die Hisbollah-Miliz. Wir ordnen ein, jetzt im Info 3. Mein Name Rebecca Filiger. Sportlich hat der FC St. Gallen gerade einen Höhenflug erlebt. Am Sonntag hat er zum zweiten Mal den Schweizer Cup gewonnen. Zehntausende Fans feierten ihren Club bis in alle Nacht hinein. Ein kleines Fußballmärchen. Doch hinter den Kulissen rumort es seit Tagen gewaltig. In den Medien war zu lesen, Großaktionäre wollten die Kontrolle im Verwaltungsrat des FC St. Gallen übernehmen und den Präsidenten Matthias Hüppi ausboten. Von einem Putschversuch war die Rede. Sportredaktor Reto Held, zu diesem Putsch kommt es nun aber nicht.
3: Nein, Matthias Hüppi bleibt tatsächlich und auch der aktuelle Verwaltungsrat bleibt. Der Rücktritt der vier Verwaltungsräte wurde heute offiziell widerrufen. Damit bleibt alles in der Führung beim FC St. Gallen, wie es bisher war. Und man gab sich heute bei der Medienkonferenz wirklich große Mühe, die Wogen wieder zu glätten. Matthias Hüppi beispielsweise sagte:
4: Das muss versöhnlich sein. Ich habe nie gedacht, es sei ein Putsch. Das Aktionariat hat mich von Anfang an gefragt, ob ich mir vorstellen könnte, nächstes Jahr oder vielleicht übernächstes Jahr noch weiterzumachen. Und ich habe immer gesagt, das kann ich mir theoretisch vorstellen. Aber wir müssen über ein paar Punkte reden. Wenn es so heisst, stellt Bedingungen oder stellt Forderungen oder weiss ich nicht was. Es geht nicht um das. Es geht einfach darum, dass Klarheit herrscht in Bezug auf die zentralen Fragen. Und die Klarheit muss ich haben, sonst kann ich nicht weiterarbeiten.
3: Werte wie Verbundenheit mit der Region und den Menschen, die Matthias Hüppi immer wieder betonte, aber auch die finanzielle Sicherheit statt irgendwelcher Abenteuer.
2: Wie sind denn diese Unruhen zu erklären?
3: Es wurde heute ganz offensichtlich an der Medienkonferenz, dass sich die Aktionäre nicht mehr einig waren. Es gab zwei Lager. Die einen wollten mehr, wollten näher ran an die Großen der Liga, an IBE und Basel und den FC St. Gallen dauerhaft eben da an der Spitze etablieren. Sie wollten auch andere Leute. Und die anderen, die wollten so weiterarbeiten, wie man in den letzten 8,5 Jahren gearbeitet hat. Letztlich haben die letzten Tage dann auch die Reaktion der Fans aus der Politik und auch sogar aus dem Team den Ausschlag gegenüber dem Team Hüppi gegeben. Vier Aktionäre gaben deshalb ihre Beteiligungen beim FC St. Gallen auf. Die Richtungsdiskussion ist also definitiv entschieden.
2: Und Reto Held, was heißt das jetzt für die sportliche Strategie im FC St. Gallen in der nächsten Saison?
3: Es bleibt alles, wie es ist. Und das ist eine gute Nachricht für den FC St. Gallen. Denn sportlich war man ja sehr erfolgreich unterwegs. Du hast den Cupsieg angesprochen. In der Meisterschaft wurde man auch Zweiter. Finanziell ist man hervorragend aufgestellt. Hat beispielsweise die höchste Eigenkapitalquote aller Clubs in der Super League. Man ist sehr breit aufgestellt. Also ich glaube, die Träume in der Ostschweiz dürfen schon geträumt werden. Aber in diesem eben doch finanziellen Rahmen, der überschaubar ist. Und dafür steht diese Führung um Matthias Hüppi, die jetzt definitiv bleibt.
2: Vielen Dank für die Einschätzungen, Sportredaktor Reto Held. In der Schweiz sind die Lager und Angebote von Jugend und Sport beliebt. Die Zahl der Kinder und Jugendlichen, die die Angebote nutzen, ist in den letzten Jahren gestiegen. Das Sportförderprogramm soll darum mehr Geld erhalten, Manuel Risi.
1: Und zwar jährlich 25 Millionen Franken mehr und das über die kommenden 4 Jahre. Das möchte der Bundesrat. Pro Jahr will er neu insgesamt bis zu 142 Millionen Franken für das Sportförderprogramm zur Verfügung stellen. Darüber entscheiden muss nun das Parlament. Und gleich nach einem Entscheid des Bundesrates, bestimmte Ausländerinnen und Ausländer sollen einfacher in den Schweizer Arbeitsmarkt integriert werden. Es geht zum einen um Ukrainerinnen und Ukrainer mit Schutzstatus S, die in die Schweiz geflüchtet sind. Finden sie hier keine Stelle, sollen sie neu bei der Arbeitsvermittlung angemeldet werden müssen und so Hilfe bekommen. Zum anderen geht es auch um Menschen von außerhalb der EU, die hier ausgebildet wurden. Wenn sie ihre Ausbildung abgeschlossen haben, sollen sie 6 Monate bleiben dürfen, um hier eine Stelle zu suchen. Jetzt muss das Parlament über den Vorschlag des Bundesrats entscheiden. In vielen Regionen hierzulande sind Wohnungen Mangelware. Nun meldet der Schweizer Baumeisterverband, im ersten Quartal wurde mehr gebaut als noch vor einem Jahr. Der Umsatz im Hoch- und Tiefbau stieg demnach um fast 6% auf rund 5 Milliarden Franken. Vor allem neue Wohnungen seien gebaut worden, schreibt der Baumeisterverband. Die benötigten 50.000 Wohnungen pro Jahr würden aber trotzdem nicht erreicht.
2: Man nennt sie die RAF-Rentnerin, Daniela Klette. Sie wurde vor 2 Jahren als gesuchtes Mitglied der ehemaligen deutschen linksextremen Terrororganisation Rote Armee-Fraktion festgenommen. 2 weitere Mitglieder der letzten RAF-Kommandos sind noch flüchtig. Heute hat ein Landesgericht in Norddeutschland Klette zu 13 Jahren Haft verurteilt. Frage nun an Deutschland-Korrespondentin Simon Fatzer. Was hat das Gericht Daniela Klette genau zur Last gelegt?
5: Das Gericht sieht es als erwiesen an, dass Daniela Klette tatsächlich an diesen Raubüberfällen beteiligt war. Das war die entscheidende Frage. Kann man ihr das nachweisen? Und das Gericht sieht das nun so und verurteilt sie unter anderem wegen besonders schwerem Raub in 6 Fällen und wegen versuchtem schweren Raub. Es werden ihr Verstöße gegen Waffengesetze und erpresserischer Menschenraub zur Last gelegt. Die Staatsanwaltschaft hatte eigentlich 15 Jahre gefordert, weshalb das Gericht nun auf 13 Jahre entscheidet. Das wissen wir nicht, es fehlt noch die Urteilsbegründung.
2: Und was hat die Verteidigung gefordert?
5: Ja, die Verteidigung hatte auf Freispruch plädiert. Klette solle ausschließlich für den illegalen Waffenbesitz bestraft werden. Es wurden in ihrer Wohnung in Berlin-Kreuzberg unter anderem eine Panzerfaustattrappe und Kriegswaffen, Maschinenpistolen gefunden. Nicht gerade üblich für eine Rentnerin. Aber die Verteidigung machte geltend, es gebe halt keine Beweise dafür, dass sie bei dem Raubüberfall dabei war. Und die DNA-Spuren, die es gab, die seien nicht sauber recherchiert worden. Das beurteilt das Gericht nun offenbar anders.
2: Klette hat ja selbst das Plädoyer gehalten. Was war speziell an diesem Prozess?
5: Der Fall hat aufgrund der schwer belasteten Zeit des RAF-Terrors in Deutschland ohnehin für große Aufmerksamkeit gesorgt. Begann ja schon sehr besonders damit, dass Daniela Klette, eine der meistgesuchten Personen mitten im linken Kreuzberg, mitten in der Bevölkerung jahrelang unerkannt leben konnte. Daniela Klette nutzte den Prozess immer wieder als politische Bühne und für Kapitalismuskritik. Im Plädoyer räumte sie die Tat ein, nicht aber konkret ihre Beteiligung. Es tue ihr auch leid, dass es da Geschädigte gäbe, aber letztlich ordnete sie wohl das dem höheren Zweck im Kampf gegen den Kapitalismus ein, also das jetzt in meinen Worten. Und das Geld, sagte sie, sei halt nötig gewesen fürs Überleben. Sie sieht sich als Opfer des politischen Systems.
2: Jetzt ist das Urteil gefällt. Wie geht es nun weiter?
5: Ja, Sie haben ja schon gesagt, dass die beiden Komplizen auf der Flucht sind. Nach denen wird weiter gesucht. Und für Daniela Klett ist das auch nicht das juristische Ende. Sie kann das Urteil weiterziehen und es steht schon der nächste Prozess in der Pipeline. Die mutmaßliche Mitgliedschaft in der linksterroristischen RAF selbst, die ist zwar verjährt, aber Klett könnte noch wegen drei Anschlägen zwischen 1990 und 1993 vor Gericht kommen. Und da hat die Bundesanwaltschaft bereits Anklage erhoben. Offen ist, wann und ob es zu diesem Prozess kommt.
2: Informationen und Einschätzungen von Deutschland-Korrespondentin Simon Fatzer. Vielen Dank. Und von Deutschland jetzt nach Spanien. Dort hat die Polizei die Parteizentrale der Sozialisten von Regierungschef Pedro Sánchez durchsucht.
1: Hintergrund sind Vorwürfe wegen Korruption, berichten spanische Medien. Die Ermittelnden suchten Informationen über eine mögliche illegale Parteifinanzierung. Die Partei teilte mit, dass sie vollständig mit den Behörden kooperiere und alle geforderten Unterlagen herausgebe. Die Sozialistische Partei Spaniens wird derzeit gleich von mehreren Korruptionsskandalen erschüttert.
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2: Eigentlich gilt im Krieg zwischen Israel und der Hisbollah-Miliz im nördlichen Nachbarland Libanon eine Waffenruhe. Faktisch läuft der Krieg aber weiter. Israel und die vom Iran unterstützte Hisbollah greifen sich gegenseitig fast täglich an. In der Nacht auf heute hat Israel nun seine Bodeneinsätze im Süden Libanons ausgeweitet. Bei schweren Luftangriffen sind nach libanesischen Angaben mindestens 31 Menschen getötet und 40 weitere verletzt worden. Die freie Journalistin Meret Michel lebt im Libanon. Ich habe sie gefragt, warum Israel gerade jetzt den Armeeeinsatz gegen die Hisbollah intensiviert.
7: Ich denke, das hängt wesentlich damit zusammen, dass wieder ein Treffen ansteht zwischen Israel und der libanesischen Regierung in Washington am Freitag. Und damit versucht Israel natürlich jetzt auch im Vorfeld wieder Druck aufzubauen. Das Zweite ist, dass die Hisbollah natürlich auch Druck wiederum auf Israel ausübt, vor allem mit den Drohnenangriffen, die sie auf israelische Soldaten im Südlibanon immer wieder machen. Diese Drohnenangriffe sind ein Problem für die israelische Armee, weil diese im Gegensatz zu schweren ballistischen Raketen sehr billig zu produzieren sind und sehr schwierig abzuwehren sind. Und dann denke ich, ist auch noch wichtig zu sagen, dass die israelischen Angriffe und dann wiederum auch die Angriffe der Hisbollah gerade im Süden des Libanons seit der Waffenruhe, die vor über einem Monat beschlossen wurde, eigentlich nie aufgehört haben. Also eigentlich kann man nicht wirklich von einen Waffenstillstand geben.
2: Israel will die Hisbollah ja entwaffnen. Die libanesische Regierung möchte das auch. Wieso gelingt das nicht?
7: Das liegt zum einen am Kräfteverhältnis. Denn die libanesische Armee ist der schiitischen Miliz unterlegen. Und das wissen beide Seiten. Deswegen kann die Hisbollah auch ihre Rhetorik wiederum verschärfen und damit drohen, sollte die Regierung mit diesem Plan voranschreiten, dass sie sich militärisch wehren würden und auch damit drohen, dass sie die Regierung stürzen könnten. Und dann ist die Armeeführung zum anderen aber auch sehr, sehr vorsichtig, gegen die Hisbollah vorzugehen, weil sie nicht riskieren wollen, dass das Land in einen Bürgerkrieg reinrutscht. Denn ein bewaffneter Konflikt zwischen der Armee und der Hisbollah könnte natürlich darauf hinauslaufen.
2: Israel will im Süden Libanons eine sogenannte Sicherheitszone einrichten zum Schutz der israelischen Bevölkerung. Sie geht dabei rigoros vor. Was bedeutet das für die Bevölkerung im Süden Libanons?
7: In diesem Gebiet, das Israel besetzt hat, wurden Hunderttausende Menschen vertrieben. Diese Menschen leben im Moment in anderen Teilen des Landes. Die, die es sich leisten können, haben Wohnungen gemietet. Die es sich nicht leisten können, kommen in Notunterkünften unter oder leben in einem Zelt am Strand. Und das Problem ist, dass einerseits ist nicht absehbar, wie lange diese Besatzung dauert. Das kann sehr lange gehen. Und andererseits, selbst wenn sich die israelische Armee zurückziehen würde, im Falle einer Einigung zwischen den beiden Ländern, wäre ein Großteil dieses Gebiets zerstört. Das heißt, selbst wenn sich Israel zurückziehen würde, heißt das nicht, dass die Leute sofort zurückgehen würden. Das führt eigentlich zu einer Vertreibung von Hunderttausenden Leuten auf sehr lange Zeit. Und es gibt schon Leute, die von einer sogenannten schiitischen Nakba sprechen, in Referenz auf die Vertreibung der Palästinenserinnen und Palästinenser im Zuge der Staatsgründung Israels, die ja auch bis heute dauerhaft ist.
2: Sagt die freie Journalistin Meret Michel im Libanon. Und jetzt noch zu Wetter und Börse.
1: Der Swiss Market Index liegt im Moment bei 13.617 Punkten plus 0,7%. Der Euro wird zu 91,49 gehandelt, der Dollar zu 78,59. Die Daten stammen von SIX. Die Wetteraussichten. Heute und morgen ist es meist sonnig. Vereinzelt gibt es Platzregen, vor allem in den Alpen und im Osten. Es gibt 30 bis 33 Grad.
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0: Da geht etwas in der Newswelt. Ganz ehrlich, es ist easy, gut informiert zu sein. Aber es ist auch einfach schön, zwischendurch dann wieder den Kopf zu lüften. Das brauchen wir alle. Für das haben wir auch mich. Und natürlich und die Musik hier auf SRF 3 und gut.

0: vor noch nicht langem im Hallenstadion Zürich Team im Pala Dracula. Es ist eine Verkehrsinfo von 12.30 Uhr mit guten Nachrichten. Es liegen zurzeit keine Meldungen über größere Störungen vor. Falls ihr gleich etwas gesehen unterwegs, was wir nicht auf dem Radar haben, gerne durchgehen. 0800 888 123. Ich habe einem SRF3-Hörer Stefan von Uetliburg offenbar gerade ein bisschen aus der Seele geredet vorher, natürlich am Mikrofon. Ich habe vorher gesagt, hey, es ist etwas los in dieser Newswelt. Auf das aber hat er sich gemolden unter 079 308 33 33 und mir ein bisschen aus der Seele geredet.
1: Das ist schon noch krass, oder? Wenn man denkt, was in den anderen Ländern für ein Puff ist. Ja, auch wir regen uns schon auf, oder es gibt Leute, die sich schon aufregen über die Hitze, die wir jetzt haben. Ich meine, sorry. Wir wissen gar nicht, wie gut das wir haben in der Schweiz.
0: Ja, lasst uns das Bewusstsein mitnehmen durch den Tag hier vom Stefan. Lasst uns zusammen die Farben von dem Leben und der Welt geniessen. Die Farben draussen, in der Natur zum Beispiel. Alles leuchtet auch gerade so schön saftig, oder, im Moment. Und auch die Farben in der Musik gibt es. 5 Songs am Stück haben wir parat. 5 Songs, die alle auf ihre Art farbig sind. Ihr hört es gerade auf eine farbige Mittagspause.
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0: Farbig war es in den letzten 20 Minuten. Farbig und Farbe in der Musik. Unser Motto.
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0: Sonst heute aber mehr so die Hits. Das Motto, jawohl.
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0: Sina Lenkenhager von SRF Meteo. Es ist heiss in den letzten paar Tagen. Da habt ihr immer wieder verkündet, dass es der heisseste Tag vom bisherigen Sommer gewesen sei. Jetzt geht der Steigerungslauf auch heute noch weiter.
2: Ja, Steigerungslauf vielleicht nicht mehr, aber es ist noch mal ähnlich heiß wie gestern, würde ich sagen. Ganz lokal kann es vielleicht schon noch einen Rekord knacken. Grundsätzlich noch mal ähnlich. Momentan haben wir schon so zwischen 26 und 29 Grad. Und am Nachmittag steigen die Temperaturen noch weiter. Es gibt dann wirklich wieder verbreiteten Hitzetag. Höchstwert so zwischen 30 und 33 Grad. Im Rhonetal vielleicht sogar bis 34 Grad. Dazu ist es auch heute sonnig. Es hat dann doch ein bisschen mehr Quellwolken umeinander als die letzten Tage. Und aus denen gibt es dann auch vereinzelte Regengüsse oder auch mal ein kurzes Gewitter. Das vor allem über den Bergen, auch im Süden, zum Teil aber auch im Flachland. Also gerade so zwischen Schaffhausen und Bodensee könnte da auch mal ein einzelner Regenguss durchziehen.
0: Wie ist es ab morgen? Ist es da nicht ganz so heiß?
2: Die Temperaturen gehen ein bisschen zurück, es ist aber immer noch heiß. Es ist vielleicht so 1-2 Grad kühler, die Höchstwerte so um die 30 Grad. Es ist aber doch ein bisschen angenehmer. Man spürt vor allem morgen auch ein bisschen Beisen, die Nächte werden ein bisschen kühler. Also nicht mehr ganz so heiß. Dazu ist es auch morgen noch mal sonnig und für die allermeisten bleibt es trocken. Die grösste Chance auf einen Regenguss hat man dann noch so an den zentralen und östlichen Alpen. Das ist aber wirklich morgen eher die Ausnahme.
0: Kann man dann aber wieder ein bisschen besser durchlüften, höre ich da raus.
2: Ja,
0: du hast gesagt, bis am Samstag, Sonntag ist es heiß, kommt dann dort dann aber die Änderung?
2: Ja, genau, auf den Sonntag, da bahnt sich ein bisschen Wetterumstellung an. Es ist zwar auch noch zeitweise sonnig, im Laufe des Tages zeichnet dann aber doch verbreitet Regengüsse und Gewitter auf. Der Wind zieht ein bisschen, also gerade so in der Nähe von diesen Regengüsse und Gewitter kann es recht zügig werden. Und die Temperaturen, die gehen ein bisschen zurück. Am Sonntag gibt es dann noch so zwischen 23 und 27 Grad. Das heisst, es ist nicht mehr ganz so heiß, es bleibt aber doch noch sommerlich warm.
0: Per Definition sind wir ja noch im Frühling, aber Zina Linkenhagen da mit

0: Es ist nämlich Zeit für ein Update von unserer News-Redaktion. Es ist Punkt 1, das ist SRF 3.
1: Die Nachrichten von SRF um 1 mit Jan von Tobel. Der Machtkampf beim frischgebackenen Fußball-Cup-Sieger St. Gallen ist entschieden. Matthias Hüppi bleibt Präsident des Fußballclubs, auch der restliche Verwaltungsrat bleibt. Das hat der FC St. Gallen heute Vormittag an einer Medienkonferenz bestätigt. In den vergangenen Tagen war in Medien von einem Putschversuch die Rede. Es habe im Aktionariat tatsächlich zwei ganz unterschiedliche Lager gegeben, sagt Sportredaktor Reto Held.
2: Die einen wollten mehr, wollten näher ran an die Großen der Liga, an IBE und Basel und den FC St. Gallen dauerhaft eben da an der Spitze etablieren. Sie wollten auch andere Leute. Und die anderen, die wollten so weiterarbeiten, wie man in den letzten 8,5 Jahren gearbeitet hat. Letztlich haben die letzten Tage dann auch die Reaktion der Fans aus der Politik und auch sogar aus dem Team den Ausschlag gegenüber dem Team Hüppi gegeben. Vier Aktionäre gaben deshalb ihre Beteiligungen beim FC St. Gallen auf. Die Richtungsdiskussion ist also definitiv entschieden.
1: Für die sportliche Strategie beim FC St. Gallen heiße das weiter wie bisher ohne zu große finanzielle Abenteuer, sagt Reto Held. Wir kommen zu zwei kurzen Meldungen. Am Flughafen Zürich landen heute weniger Flugzeuge als üblich. Grund ist ein Softwareproblem bei der Flugsicherung Skyguide. Es dürfen maximal 35 Flugzeuge pro Stunde landen. Die Sicherheit sei aber gewährleistet, sagt Skyguide. In der kommenden Nacht soll das Update wieder rückgängig gemacht werden. Der Bundesrat will, dass gewisse Ausländerinnen und Ausländer besser in den Arbeitsmarkt integriert werden. Einerseits geht es um Menschen aus der Ukraine mit Schutzstatus S. Sie sollen unter anderem mehr Unterstützung bekommen auf dem Arbeitsmarkt. Andererseits geht es um Menschen aus Nicht-EU-Ländern, die hier ausgebildet wurden. Sie sollen länger Zeit bekommen, um eine Stelle zu suchen. Die sogenannte RAF-Rentnerin Daniela Klette ist in Deutschland zu 13 Jahren Haft verurteilt worden, unter anderem wegen schwerem Raub und Verstößen gegen Waffengesetze. Die 67-Jährige war Mitglied der ehemaligen linksextremen Terrororganisation Rote Armee-Fraktion. Vor zwei Jahren war sie in Berlin festgenommen worden. Das zuständige Gericht sagt, die 67-Jährige habe zwischen 1999 und 2016 mit zwei mutmaßlichen Komplizen Geldtransporter und Supermärkte überfallen, dies um ihr Leben im Untergrund zu finanzieren. Die beiden Männer sind immer noch auf der Flucht. Noch eine Meldung vom Tennis. Die Ostschweizerin Belinda Bencic steht an den French Open in Paris in der dritten Runde. In der zweiten Runde gewinnt Bencic gegen Katie McNally aus den USA in zwei Sätzen. Das Wetter. Es ist meist sonnig, nur in den Alpen und im Osten gibt es vereinzelt Regengüsse. Die Temperaturen steigen auf 30 bis 33 Grad. Das waren Nachrichten von Radio SRF, verantwortlich Adrian Huber.
0: SRF Verkehrsinfo von 13.03 Uhr. Stockender Verkehr in der Region Zürich auf dem Westring Richtung Gubristunnel an Burdorf Süd. Sonst ist es ruhig und wir haben freie Fahrt. Kommen wir gut an.
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0: Wenn die Hunde besonders viel Wasser trinken und ein bisschen Eis schlecken, womöglich, auf dem Teer Mühe haben mit den Pfötchen. Autsch! Ja, ich glaube, das wäre dann der Mittwoch, 27. Mai. Heiß, aber schön. Geniessen Sie, wenn ihr könnt. Ich mache mit Anna.

0: Sie hat erst gerade unglaublich viele Fans im Hallenstadion Zürich begeistert und verzaubert, Olivia Dean. So easy to fall in love. Die Eishockey-WM in der Schweiz, die geht in die entscheidende Woche, ist voll am Laufen, der Weltmeister steht bald fest. Im Fußball, da fangen die Vorbereitungen auf die WM erst an.
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0: Schweizer Fußballer machen sich St. Gallen bereit für die WM der Männer in Kanada, in Mexiko und in den USA. Es wird die grösste WM in der Geschichte mit den meisten Teams und es wird auch die längste. Da droht die Gefahr auch ein bisschen vom Lagerkoller im Team, wenn man da so fast zwei Monate zusammen ist. Das ist eine spezielle Situation und Herausforderung, stelle ich mir vor. Peter Schneider von SRF Sport.
2: Ja, eben, weil es eine sehr lange WM könnte geben. Vor allem, wenn die Schweizer das Ziel mindestens Viertelfinale erreichen wollen und dann auch erreichen. Es wird auch lang, weil die Schweizer so früh wie noch nie an eine WM reisen. Also die Vorbereitung zu St. Gallen, die geht jetzt nur eine Woche. Dann fliegt das Team ab Richtung USA, Richtung San Diego, wo die Mannschaft wohnt. Die Schweiz geht so früh los, auch wegen der 9-Stunden Zeitverschiebung, sagt der Kommunikationschef vom Fußballverband, der Adrian Arnold.
3: Man sagt, dass es ungefähr pro Tag eine Stunde ist, die der Körper gut machen kann für die Zeitverschiebung. Und so wollen wir eigentlich für den ersten Match wieder voll im Rhythmus sein mit unseren Spielern.
2: Das erste Spiel gegen Katar ist ja dann am 13. Juni, also 11 Tage nach der Ankunft zu Kalifornien. Es sollte also lange noch bereit sein.
0: Aber eben, die Spieler sind ja bis dann schon sehr lange zusammen und bleiben auch lange im gleichen Hotel in San Diego. Wenn man jeden Tag die gleichen Gesichter sieht, Peter, jeden Tag so nah zusammen ist, der Lagerkoller ist wahrscheinlich schon das Thema, oder?
2: Ja, das ist sogar ein ganz wichtiges Thema, sagt Adrian Arnold. Darum haben sie Wert gelegt bei der Hotelauswahl, dass die Spieler sich vertun können. Also, dass sie Platz haben. Zum Beispiel in einem grossen Park. Dort haben sie auch Möglichkeiten für andere Sportarten wie Paddle oder Tennis. Und auch innerhalb des Hotels hat man für Abwechslung gesorgt.
3: Hey, wir werden euch eine Spielzone einrichten im Hotel, wo explizit für die Spieler ist. Wir haben eine grosse Leinwand, wo sie Match schauen können, wo Schachbrett steht, wo sie sich heute zusammen den Lauf halten. Das ist in der Gruppe sehr gewünscht und ich glaube, wir setzen natürlich auch auf die gute Teamchemie, die wir haben. Die Gruppe kennt sich sehr lange, die haben Freude, miteinander zusammen zu sein.
0: Tönt ja so wie gut, aber es könnte dann gleich ein bisschen genügeln, stelle ich mir vor, wenn man so beim Morgen, beim Training, beim Mittag, in der Regeneration, am Nachmittag, beim Nacht und vor dem Einschlafen immer die gleichen Gesichter und Kollegen sieht. Gibt es sonst keine Abwechslung in diesem Alltagstrott?
2: Mal, die Spieler haben Möglichkeiten, ihre Familie, ihre Liebsten mitzunehmen. Selbstverständlich nicht im gleichen Hotel. Das gehört ja zum Arbeitsplatz der Spieler. Aber sie können mit ihren Liebsten zu bestimmten Zeiten, die klar vorgegeben sind, vor allem am Tag nach dem Spiel dann zusammen sein.
0: Klingt jetzt auch nicht gerade nach wahnsinnig viel Freiraum und Me-Time. Gibt es denn für die Spieler auch mal die Möglichkeit, zum aus dem Hotel zu gehen?
2: Ja, das gäbe es auch wieder zu bestimmten Zeiten. Da können Sie zum Beispiel an den Strand gehen, wo relativ nahe beim Hotel ist, was Läden hat und Restaurants. Aber eine grosse Party machen, das ist nicht angesagt. Da haben sich die Zeiten geändert, wenn man es vergleicht mit der WM vor 20 Jahren in Deutschland, wo ja, vor allem nach dem Spiel hat es legendäre Nächte gegeben. Da haben die Spieler die Bar im Hotel zu Bad Bertrich richtig leer getrunken.
3: Nein, ich glaube, das sind ganz andere Zeiten. Also, wie sich das in den letzten 20 Jahren verändert hat. Das sind, ja, würde ich sagen, es sind nur Welten, das sind Universen, die das unterscheiden. Es ist alles noch mal viel, viel professioneller geworden.
2: Und die Spieler sind sich die Professionalität halt vom Club her auch schon gewöhnt. Und darum wissen sie, es muss nicht jeden Abend an der Hotelbar eskalieren, damit es keinen Lagerkoller gibt.
0: Ja, und was auch hilft, ist einfach immer Abwechslung. Zum Beispiel mit Spiel. Die Schweizer trainieren jetzt noch St. Gallen bis am Sonntag. Dann ist der letzte Test auf Schweizer Boden gegen Jordanien. Auch in San Diego gibt es dann nochmal ein Testspiel. Und zwar wie der WM am Mittag um 12 Uhr Ortszeit gegen Australien. Die WM-Hauptprobe ist dann am 6. Juni. Eine Woche vor dem WM-Start von der Schweiz gegen Katar. 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

Tönet ein bisschen wie der Black Keys von den USA, kommen tatsächlich aber von Lugano. Golden Vultures, Designer Musik hier auf SRF 3. Der Song von ihnen heisst Black and Blue. SRF Verkehrsinfo vom 13.32 Uhr. Es liegen zurzeit keine Meldungen über größere Störungen vor. Ihr habt freie Fahrt, könnt volle Hahne das Fenster runterrollen und ganz laut Musik hören mit bestem Gewissen. Hauptsache fahren anständig. Natürlich am Mikrofon. Guten Morgen.

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1: Parapapa. Fuck, in ein paar Jahren singen sie Hecht. Das ist also ihr Songtitel. Das bin nicht ich, und das hier so verzapft. Das ist SRF 3 an dem Mittwochnachmittag. Und was man beim Aufräumen alles noch so findet, das hat uns heute ein SRF 3-Hörer geschrieben. Unter 079 308 33 33. Dazu ein Fötterchen von einer CD. Und zwar von einer CD, wo drauf steht DRS 3 Hits. Drauf die Kellys, wo ein Lollipop schlägt. Dürfte also eine CD sein, etwa vom Jahr 2004. Musik von vor 22 Jahren. Geil. Musik von vor 20 Jahren, also auch etwa dann, haben wir euch jetzt.
2: 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Der Song war vor 20 Jahren in der Schweizer Sänger-Hitparade vorne dabei.
1: Vorne dabei war, genau.

6, der Song One von der Mary J. Blige und U2. Der Song hat vorher schon existiert. Dortmal haben sie sich dann zusammen da. Sie hat U2 angefragt, ihre Band. Haben sie neu den Song gemacht. Rundum dortmal in der Top 5 sind That Red Hot Chili Peppers gewesen.

1 in diesen besagten Charts. Geht noch vor der Mary J. Blige, der Song da. Hips Don't Lie von der Shakira zusammen mit dem Wyclef Sean. 20 Jahre, ich finde es verrückt, was uns Musik da manchmal so zeitlich vor Augen führt.

Schweizer Single-Hitparade Mary J. Blige zusammen mit YouTube und dem Song One, ein Song, wo sagt, dass egal wie viel und welche Konflikte es gibt, eine richtige Beziehung haltet das aus. SRF Verkehrsinfo von 13.45 Uhr. Vorsicht in der Zentralschweiz auf der A2 Richtung Basel zwischen der Raststätte Luzern-Neunkirch und Sempach. Hier besteht Gefahr durch Gegenstände auf der Fahrbahn. Ich wiederhole, in der Zentralschweiz auf der A2 Richtung Basel zwischen der Raststätte Luzern-Neunkirch und Sempach. Gefahr durch Gegenstände auf der Fahrbahn. Fahrt vorsichtig da umeinander.

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1: Die Nachrichten von SRF um 2 mit Manuel Risi und folgenden Themen. Das Ende des Machtkampfs beim FC St. Gallen. Matthias Hüppi bleibt Präsident des Fußballclubs. Das Urteil gegen die ehemalige RAF-Terroristin Daniela Klette in Deutschland. Sie soll für 13 Jahre ins Gefängnis. Das Wetter, es ist meist sonnig und heiß bei bis 33 Grad. In den Alpen und im Osten gibt es vereinzelt Regen. Der Machtkampf beim frisch gebackenen Fußball-Cup-Sieger St. Gallen ist entschieden. Matthias Hüppi bleibt Präsident des Fußballclubs. Auch der restliche Verwaltungsrat bleibt. Das hat der FC St. Gallen heute Vormittag an einer Medienkonferenz bestätigt. In den vergangenen Tagen war in Medien von einem Putschversuch die Rede. Es habe im Aktionariat zwei ganz unterschiedliche Lager gegeben, sagt Sportredaktor Reto Held.
2: Die einen wollten mehr, wollten näher ran an die Großen der Liga, an IBE und Basel und den FC St. Gallen dauerhaft eben da an der Spitze etablieren. Sie wollten auch andere Leute. Und die anderen, die wollten so weiterarbeiten, wie man in den letzten 8,5 Jahren gearbeitet hat. Letztlich haben die letzten Tage dann auch die Reaktion der Fans aus der Politik und auch sogar aus dem Team den Ausschlag gegenüber dem Team Hüppi gegeben. Vier Aktionäre gaben deshalb ihre Beteiligungen beim FC St. Gallen auf. Die Richtungsdiskussion ist also definitiv entschieden.
1: Für die sportliche Strategie beim FC St. Gallen heißt das weiter wie bisher, ohne zu große finanzielle Abenteuer, sagt Reto Helz. Bestimmte Ausländerinnen und Ausländer sollen einfacher in den Schweizer Arbeitsmarkt integriert werden. Das will der Bundesrat. Zum einen geht es um Ukrainerinnen und Ukrainer mit Schutzstatus S, die in die Schweiz geflüchtet sind. Finden sie hier keine Stelle, sollen sie neu bei der Arbeitsvermittlung angemeldet werden müssen und so Hilfe bekommen. Zum anderen geht es auch um Menschen von außerhalb der EU, die hier ausgebildet wurden. Wenn sie ihre Ausbildung abgeschlossen haben, sollen sie 6 Monate bleiben dürfen, um hier eine Stelle zu suchen. Jetzt muss das Parlament über den Vorschlag des Bundesrats entscheiden. Zu zwei weiteren Meldungen vom Bundesrat. Für Fleisch, Eier und Fisch gelten seit rund 2 Jahren Grenzwerte für die Belastung mit PFAS, mit sogenannten Ewigkeitschemikalien. Bauernbetriebe, welche diese nicht einhalten können, sollen nun mehr Zeit bekommen, um ihre Produktion umzustellen. In Härtefällen will der Bundesrat PFAS-belastete Betriebe finanziell unterstützen. Zudem will der Bundesrat die Cybersicherheit im Telekom-Bereich stärken. So will er im Ernstfall verbieten können, dass die Firmen Ausrüstung von bestimmten Lieferanten beschaffen. Nämlich dann, wenn die Lieferanten zum Beispiel unter der Kontrolle eines fremden Staates stehen, der ein geopolitisches Risiko für die Schweiz darstellt. Nach Deutschland nun. Dort ist die frühere RAF-Terroristin Daniela Klette zu 13 Jahren Haft verurteilt worden, unter anderem wegen schwerem Raub und Verstößen gegen Waffengesetze. Das zuständige Gericht sagt, die 67-Jährige habe zwischen 1999 und 2016 mit 2 mutmaßlichen Komplizen Geldtransporter und Supermärkte überfallen, dies um ihr Leben im Untergrund zu finanzieren. Mit dem heutigen Urteil sei der Fall Klette aber noch nicht abgeschlossen, sagt Deutschland-Korrespondentin Simon Fatzer.
3: Die mutmaßliche Mitgliedschaft in der linksterroristischen RAF selbst, die ist zwar verjährt, aber Daniela Klette könnte noch wegen 3 Anschlägen in der Spätphase, also zwischen 1990 und 1993, vor Gericht kommen. 1991 etwa wurde der Chef der Treuhandanstalt vor seinem Haus erschossen. Die Treuhandanstalt war beauftragt, nach der Wiedervereinigung Deutschlands die DDR-Staatsbetriebe zu privatisieren, also für Terroristen Inbegriff von Kapitalismus und Staat. Und obwohl die RAF sich dazu bekannte, zweifeln manche, ob sie das tatsächlich alleine gemacht hat. Jedenfalls für diese Spätphase der RAF hat die Bundesanwaltschaft bereits Anklage erhoben. Sie wirft Klette auch hier 2-fachen versuchten Mord, die Beteiligung an versuchten und vollendeten Sprengstoffanschlägen und schwerer Raub und Mittäterschaft vor. Ob und wann es dann zu diesem Prozess kommt, das ist allerdings offen.
1: Sagt Deutschland-Korrespondentin Simon Fatzer. Und wir kommen nochmals zum Sport. Der Schweizerische Fußballverband bestraft die Zürcher Grasshoppers und Stade Lausanne Uschi. Grund dafür ist das Verhalten ihrer Fans während und nach dem Cup-Halbfinal. GC muss rund 60.000 Franken zahlen. Zudem wird die GC-Fankurve für die nächsten zwei Cup-Heimspiele gesperrt. Zusätzlich gilt eine Bewährungsfrist von 2 Jahren. Wird diese nicht eingehalten, wird der Fansektor ein weiteres Mal gesperrt. GC-Fans hatten nach dem Ausscheiden unter anderem den Teambus ihrer Mannschaft angegriffen. Stade Lausanne muss eine Buße von 6.400 Franken bezahlen. Noch eine Meldung vom Tennis. Die Ostschweizerin Belinda Bencic steht an den French Open in Paris in der 3. Runde. In der 2. Runde gewinnt Bencic gegen Katie McNally aus den USA in 2 Sätzen. Der Blick zur Börse. Der Swiss Market Index liegt im Moment bei 13.601 Punkten plus 0,6%. Der Euro wird zu 91,50 gehandelt, der Dollar zu 78,62. Die Daten stammen von SIX. Und die Wetteraussichten? Heute und morgen ist es meist sonnig, vor allem in den Alpen und im Osten gibt es vereinzelt Platzregen. Die Temperatur steigt auf 30 bis 33 Grad. Das waren Nachrichten von Radio SRF, verantwortlich Tobias Meyer.
4: SRF Verkehrsinfo von 14.06 Uhr. Entwarnung in der Zentralschweiz auf der A2 Richtung Basel zwischen der Raststätte Luzern-Neuenkirch und Sempach besteht keine Gefahr mehr durch Gegenstände auf der Fahrbahn. Dann aber Stau in der Region Zürich auf dem Westring Richtung Gubristunnel Burdorf Süd sowie in der Region Solothurn auf der A1 Richtung Zürich zwischen Kriegstetten und der Verzweigung Lutherbach.
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4: Sie sind etwas am Haushalten. Nachher gäbe es ein Zitat «Düscherchen draussen». So die SRF3-Hörerin Susanne und 079 308 33 33. Ja, recht so, wenn ihr mich fragt. Geniessen das Wasser. Geniessen damit durch Nachmittag, wenn ihr irgendwie könnt, für die und euch, die arbeiten, eine Glassepause machen. Befehl von mir, Anna Zöllig.

0: gibt es ein neues Album von ihnen. Das ist ein Vorgeschmack drauf. Soft Loft von Aargau, SRF 3 Best Talent, der Song Caught. Ich stelle mir es ziemlich crazy vor, wenn es heute Abend diesen hier anstimmt. Metallica geht die Meute wahrscheinlich sehr gut ab, denn Metallica spielt heute Abend ein Konzert im Letzigrund Zürich. Bevor sie das machen, kleine Geschichte zu ihnen.
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0: Eine fast unbekannte Metalband namens Metallica. Ihr erstes Konzert zu Europa und eine verwüstete Garderobe. Etwa das so wäre die Geschichte kurz. Die beste Version hat der SRF-Rock-Experte Dominik Diller.
2: 3. Februar 1984 im Zürcher Volkshaus spielt das gefürchige Black-Metal-Trio Venom. Als Vorgruppe haben sie eine grimmige, junge und unbekannte kalifornische Band namens Metallica dabei. Die haben ein halbes Jahr vorher ihr Debütalbum mit dem auch nicht gerade freundlichen Titel «Kill 'em All» herausgebracht. Als ich den Metallica-Schlagzeuger Lars Ulrich zum letzten Mal getroffen habe, hat er sich an das Konzert erinnert, als wäre es gestern gewesen. Das erste Metallica-Konzert auf europäischem Boden.
3: I don't know if you know, this, but the first concert Metallica ever played in Europe was in Zurich.
4: At the Volkshaus.
3: Yeah, the Volkshaus. In 1984.
4: Yeah.
3: That's right. Before most of you were born. That's right.
2: Was der Lars Ulrich da gern verschwiegt, das, was in der Garderobe vom Zürcher Volkshaus passiert ist. Das erzählt uns dafür der damalige Veranstalter Harry Sprenger.
5: Ist er der erste Gig, den wir hatten? Und wir haben ihnen eine schöne Garderobe gegeben, mit ein bisschen Food drinnen und so, schön eingerichtet. Und sie hatten so Spass, dass sie gut angekommen sind im Volkshaus. So Erfolg haben schon am ersten Gig. Dann haben sie angefangen, die Garderobe ein bisschen dekorieren mit dem Food. Was wir dann weniger lässig gefunden haben. Wir haben einfach gesagt, schaut, ihr zahlt einfach für die Reinigung. Das Problem ist, sie haben keinen Fünfer gehabt.
2: Metallica haben Garderobe verwüstet und könnten Schaden nicht zahlen. Was jetzt?
5: Wir haben den Security vor die Garderobe angestellt und haben sie eingeschlossen. Wir haben gesagt, bevor der Kohle nicht angelegt wird, können wir die nicht mehr raus.
2: Der Harry Sprenger hat Metallica am Schluss dann doch noch freigelassen. Die Plattenfirma hat zahlt. Übrigens, die Plattenfirma hat die 200 Stutz unterdessen wieder reingeholt.
0: Na, nehmen wir mal an, die Garderobe heute Abend wird überleben. Metallica im letzten Grund. Dominik Diller geht für euch ans Konzert und berichtet morgen hier auf SRF 3. Für die unter euch, die selber gehen und ein Billett haben, viel Freude. Metallica, Enter Sandman.

Vorfreude bei denen unter euch, die heute Abend ins letzte Grund gehen. Dort spielt Metallica ein Konzert. Bei SRF 3 gibt es morgen ein Fazit dazu. Top oder Flop. Wir sind für euch dabei. Ich muss jetzt heim meinen Holunderblütensirup fertig machen. Die Jasmin Barbiero übernimmt. Guten Nachmittag. Der Marius Bär. Forever.

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1: Weiss, Tom Gregory, never let me down. Wir schauen auf die Strasse, SRF Verkehrsinfo vom 2:30 in der Region Zürich. Stau vor dem Gubristunnel Richtung St. Gallen ab dem Limmataler Kreuz und ab Urdorf Süd.
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1: Manchmal braucht es eine Sekunde, und man weiss, was geschlagen hat. Ein Blick von der besseren Hälfte oder der Vollname von Mami, einmal ausgesprochen. Dann weisst du, woher der Wind weht, oder? Bei Wicked Games brauchst du auch nur eine Sekunde. Zack, weisst du auch gerade, was geschlagen hat. Wir nehmen auch noch ein bisschen mehr mit, wie nur die ersten paar Sekunden. Chris Isaac, gerade nach Shakira und Civilian.
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0: Fast 5 Minuten lang und doch zu kurz, oder? Chris Isaac, Wicked Game.
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0: Er lässt einem in Dimensionen schweben mit seiner Musik. Ich weiss manchmal nicht, wenn er live sehe, wo ich jetzt eigentlich gerade stehe.
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0: Die Bündner Matteo, rätoromanische Leidenschaft, die Musikwelt verpackt. Und auch nicht von ungefähr. Der Matteo ist in einer sehr musikalischen Familie groß geworden. Papa sogar schon mal im Eurovision Song Contest teilgenommen. Trotzdem war es für ihn nie ein Musik, Musik machen.
3: Wir sind mit dem groß geworden, in dem ganzen musikalischen und künstlerischen Milieu auch. Mhm. Und ich würde schon sagen, dass das uns schon sehr geprägt hat. Aber es war nie etwas, wo man hätte müssen, sondern ja, das ist schon auch etwas, was ich noch einmal gefragt wurde, hast du das müssen oder ja, das gibt es schon auch. Aber es ist sehr, sehr freiwillig entstanden und es hat auch Pausen gegeben, wo ich keine Lust mehr hatte auf Musik.
0: Aktuell geht alles andere wie Pause, der Matteo. Morgen im Kulturkohler, zur Wintertour oder längerfristig dann zum Vormerken, dann auch am 12. Dezember im Bierhübel in Bern. Die zwei Perlen, Zürcher Singer-Songwriterin Nola Kinn. Hochi, kraftvolle Stimme und Melodie zum Spaß einträumen. Nola Kinn, diesen Samstag spielt sie im Kellertheater.
4: Vor 4 Jahren noch eine Entdeckung auf Social Media. Heute unterwegs in den grossen Stadien. Der Noah Kahn, die Stimme vom Moment und dem Zeitgeist. Mit ehrlichen, bewegenden Songs direkt aus dem Leben. Jetzt ist der Singer-Songwriter mit seinem brandneuen Album auf der Great Divide World Tour und macht Halt in der Schweiz. Der Noah Kahn live am 25. November im Hallenstadion Zürich.
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0: Hier auf SRF 3, jetzt Update aus der Nachrichtenredaktion.
1: Die Nachrichten von SRF um 3 mit Manuel Risi. Wer in der Schweiz eine Person mobbt, sie also über längere Zeit demütigt, bedroht oder schikaniert, soll künftig explizit dafür bestraft werden können, mit einer Buße oder Gefängnis. Die zuständige Kommission des Nationalrats hat jetzt einen entsprechenden Gesetzesentwurf in die Vernehmlassung gegeben. Bestraft werden können soll auch, wer Personen im digitalen Raum mobbt, also Cybermobbing betreibt. Und zwar mit einer Geldstrafe oder einer Freiheitsstrafe von bis zu 3 Jahren. Interessierte Kreise haben nun bis Mitte September Zeit, sich dazu zu äußern. Zu 2 Meldungen vom Bundesrat. Für Fleisch, Eier und Fisch gelten seit rund 2 Jahren Grenzwerte für die Belastung mit PFAS, sogenannten Ewigkeitschemikalien. Bauernbetriebe, welche diese nicht einhalten können, sollen nun mehr Zeit bekommen, um ihre Produktion umzustellen. In Härtefällen will der Bundesrat PFAS-belastete Betriebe finanziell unterstützen. Zudem will der Bundesrat die Cybersicherheit im Telekom-Bereich stärken. So will er im Ernstfall verbieten können, dass die Firmen Ausrüstung von bestimmten Lieferanten beschaffen. Nämlich dann, wenn die Lieferanten zum Beispiel unter der Kontrolle eines fremden Staates stehen, der ein geopolitisches Risiko für die Schweiz darstellt. Die Stiftungen in der Schweiz haben zusammen ein Vermögen von knapp 160 Milliarden Franken. Das zeigt der Stiftungsreport 2026. Das Vermögen verteilt sich dabei auf fast 13.800 Stiftungen. Die Zahlen zeigten, wie bedeutend der Stiftungssektor für das Gemeinwohl sei, schreibt Swiss Foundations, der Verband der Schweizer Förderstiftungen. Er ist einer der Herausgeber des Reports. Die 160 Milliarden Franken seien aber ungleich unter den Stiftungen verteilt, heißt es weiter. Der Sektor bestehe mehrheitlich aus kleineren Stiftungen mit vergleichsweise geringen Vermögen. Der Schweizerische Fußballverband bestraft die Zürcher Grasshoppers und Stade Lausanne Uschi. Grund dafür ist das Verhalten ihrer Fans während und nach dem Cup-Halbfinal. GC muss rund 60.000 Franken zahlen. Zudem wird die GC-Fankurve für die nächsten 2 Cup-Heimspiele gesperrt. Zusätzlich gilt eine Bewährungsfrist von 2 Jahren. Wird diese nicht eingehalten, wird der Fansektor ein weiteres Mal gesperrt. GC-Fans hatten nach dem Ausscheiden unter anderem den Teambus ihrer Mannschaft angegriffen. Stade Lausanne muss eine Buße von 6.400 Franken zahlen. Bleibt der Blick aufs Wetter. Es ist meist sonnig. In den Alpen und im Osten gibt es vereinzelt Platzregen. Die Temperatur steigt auf 29 bis 33 Grad. Morgen kommt dann Biese auf. Das waren Nachrichten von Radio SRF. Verantwortlich Tobias Mayer.
0: SRF Verkehrsinfo von 15.03 Uhr in der Ostschweiz. Auf der A13 Richtung Sargans, Stau zwischen Haag und Buchs wegen eines Unfalls. Dann Stau in der Region Bern-Solothurn. Auf der A1 Richtung Zürich zwischen Kriegstätten und der Verzweigung Herkingen. Dann in der Region Zürich vor dem Gubristunnel Richtung St. Gallen auf dem Limmataler Kreuz und ab Urdorf Süd. Sowie auf der A1 St. Gallen Richtung Bern zwischen Baltenswil und Zürich Ost. Schließlich noch vor dem Gotthardtunnel Richtung Norden 3 Kilometer Stau und rund 1,5 Stunde Wartezeit ab Quinto. Die Einfahrt Airolo ist gesperrt.
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0: In 5 Minuten schnell erledigen. Einen Kaffee nehmen und ein bisschen Pause machen. Kurzes Telefon oder vielleicht noch mal schnell Sonnencreme einschmieren, wenn wir draussen arbeiten. Oder einfach Post ausrauben und 53 Millionen stellen. So passiert vor knapp 30 Jahren. Der Postraub von Zürich 1997, der aktuelle Fall in unserem True Crime Schweiz Podcast, wo wir die Stunde ein bisschen reinhören, wie das hier genau gelaufen ist und wie man eben in 5 Minuten 53 Millionen klaut.
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0: Nur kann Doors, da Fässer auf 3. Der Postraub von Zürich, ich glaube, da läutet es wie Bahnen. Ein Fall, der in die Schweizer Kriminalgeschichte eingegangen ist und ein Fall für unseren Podcast True Crime Schweiz, wo da nochmal dahinter schaut, was da vor knapp 30 Jahren am 1. September 1997 passiert ist. Da sind bei der Frau Münsterpost Zürich 53 Millionen Franken gestohlen worden und das sind nur 5 Minuten. Der Matthias von Wartburg, Moderator vom Podcast. Wie schafft man es, so viel Geld in so wenig Zeit zu stellen?
1: Ja, sie hatten einen Insider, einer, der bei Post gearbeitet hat. Und der hat gemerkt, hey, am Ende des Monats werden da immer Geldkisten parat gemacht im Innenhof, um dann in die Nationalbank zu transportieren. Und er hat gefunden, das ist vielleicht gar nicht mal so schwierig, die zu klauen. Er hat das dann in Zürich-Seebach so in einer Bar mit zwielichtigen Typen drin mal erwähnt. Und er ist es natürlich sehr schnell gegangen, hat sich eine Gruppe formiert und gesagt, wir wollen das Geld.
0: Postschreiber, die haben sich also einen Komplizen gehabt.
1: Also der Insider, der hat genau beschrieben, wie die Situation vor Ort ist. Er hat hier Fotos gemacht. Da ist der Innenhof, da kann man reinfahren, da kann man raus. Hier sind die Geldkisten parat. Er hat ihnen auch noch einen Schlüssel organisiert, dass sie dann wieder raus können fahren, die Schleuse wieder können auftun. Und wo die Geldkisten im Innenhof sind parat gestanden, hat er dann angerufen, den anderen, die eben sich holen können. Die sind reingekommen mit einem Auto, das so einen Telekom-Kleber drauf hatte. Partner, Unternehmen von der Post dazumal. Und am Eingang haben sie einfach beim Wachmann gesagt, hey komm, lass schnell rein. Der hat eigentlich die Anweisung gehabt, während dem Geld umladen kommt niemand rein. Und sie haben mehr so im Sinn von, komm Kollege, jetzt ist nicht so schwierig, wir müssen noch mal schnell etwas holen. Zack. Sie sind drinnen gewesen, sie hatten auch Waffen gehabt, also Spielzeugpistole und 1,60 Gewehr, die nicht geladen war. Nachher haben sie die Leute bedroht, das Geld ins Auto und davon.
0: Heisst, es hat zwar ein Sicherheitskonzept gegeben, aber es hat gelangen, den Wachmann zu überzeugen, er soll schnell auftun und schon sind sie drin.
1: Absolut. Es ist eben sehr, sehr schnell gegangen. Und vor Ort wären sogar 70 Millionen gewesen, aber das Auto, das sie dabei hatten, der Fiat Fiorino, der war zu klein gewesen. Und so haben sie eben in Anführungszeichen nur 53 Millionen mitnehmen.
0: Und wirklich lang sind sie aber mit dem Geld auch nicht unterwegs gewesen. Schon in der ersten Woche und Monaten sind die Posträuber gefasst worden, weil sie ja sehr unvorsichtig waren und Spuren hinterlassen haben. Das könnt ihr nachhören bei True Crime Schweiz, überall dort, wo es Podcasts gibt. Und gerade nach einem halben hören wir, warum Posträuber von Zürich auch als Helden gefeiert worden sind. Aber vorher noch schnell die Frage, die mir unter den Nägeln brennt. Wo sind eigentlich die ganzen 53 Millionäre?
1: Das ist die gute Frage, die natürlich alle stellen. Die Hälfte haben wir beschlagnahmen, die andere Hälfte ist weg. Wir haben mit vielen Leuten geredet, die den Fall sehr gut kennen und es geht eigentlich niemand davon aus, dass jetzt jemand von den Beteiligten noch in den Millionen schwimmt. Es hat natürlich ganz viel Helfer gebraucht, die das haben organisiert, die das Geld zum Teil auch zwischengelagert haben und man geht davon aus, das meiste ist in mafiöse Kanäle versickert, wie man so schön sagt.

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1: Musik aus der Schweiz mit Adelie, Dolce Faniente Vibes. Piero Esteriore, Io e la Musica. Wir schauen auf die Strasse, SRF Verkehrsinfo vom 3:30 in der Ostschweiz auf der A13 Richtung Sargans. Stau zwischen Seenwald und Buchs wegen eines Unfalls. Außerdem Stau in der Region Zürich vor dem Gubristunnel Richtung St. Gallen ab dem Limmataler Kreuz und ab Urdorf Süd sowie vor dem Nordring Richtung Bern ab Baltenswil. Im Aargau auf der A1 Richtung Bern zwischen Dietikon und Wettingen, auf der A3 Richtung Basel zwischen Aiken und Rheinfelden Ost. Weiter in der Region Basel auf der A2 Richtung Deutschland ab dem Schweizer Halle-Tunnel und in der Region Solothurn auf der A1 Richtung Zürich zwischen Kriegstetten und Herkingen. Sie haben edellose Tulpenfelder, Windmühlen, Gauda und den Toten. Holländerinnen und Holländer. Und schön haben wir auch etwas gefunden. Let You Go, der Neueste von Doten. Beamtime direkt am See. Mit Sonnenuntergang. Zum schönen Feierabend ausklingen lassen. Bei dem traumhaften Wetter heute. Man wartet aber nicht, bis die Sonne untergeht. Es gibt eine 4 Minuten. Guten Nachmittag wünscht Jasmin. Barbiero. Barbiero.

0: Billy Eilish, hier auf SRF 3. 53 Millionen in 5 Minuten klauen. Das ist der berühmte Frau Münster Postrap von Zürich. 1997 war das. Und genauso spannende Fälle, die vielen von uns auch Jahre später noch präsent sind, schaut der SRF 3 True Crime Schweiz Podcast noch mal ein bisschen neuer an. Und vielleicht haben ihr ja gerade die gleiche Frage im Kopf, wie tut es mal ganz viele Leute?
1: Was? Da liegen irgendwie 53 Millionen in Bar um und man kann sie ziemlich einfach eben in nur 5 Minuten stellen. Das hat schon für grosse Fragezeichen gesorgt und es hat schon eine gewisse Sympathie gegeben für die Posträuber, wo man gemerkt hat in der Öffentlichkeit, dass da das eigentlich recht viele noch recht cool gefunden haben.
0: Das hat Matthias von Wartburg, Moderator von True Crime Schweiz. Also Posträuber sind da ein bisschen als Helden gefeiert worden.
1: Ja, man hat sich schon so Vergleiche gemacht mit Robin Hood, also bei den Reichen gehen nehmen. Gut, die Armen verteilt haben sie es ja jetzt nicht per se, aber halt einfach so ein bisschen wie ja, so ein Schlag gegen die Oberschicht, gegen die Reichen. Und viele haben auch gesagt, hey, schon niemandem etwas passiert, ist niemand verletzt worden. Sie hatten zwar Waffen dabei, sie hatten so Spielzeugwaffen und ein echtes Gewehr, das nicht geladen war, aber eben, es ist niemand verletzt worden. Und am Schluss ist dann der ganze Überfall sogar Thema in der Werbung geworden.
0: In der Werbung. Und zwar wegen dem Fluchtauto.
1: Genau, also die Räuber, die haben ja einen Fiat Fiorina dabei gehabt. Und der war zu klein. Es hatten nicht alle Geldkisten drin Platz gehabt. Eigentlich wären dort 70 Millionen Franken gewesen. Und weil das Auto zu klein war, haben sie nur 53 Millionen können mitnehmen. Und Mazda hat kurz darauf eine Werbung geschaltet, wo so ein Bus ist, abgebildet war mit der Schrift «Liebe Posträuber» im Mazda E2000 hätten sogar 70 Millionen Franken Platz gehabt.
0: Klingt alles ziemlich amüsant. Post hat aber weniger Freude gehabt. Für sie war es ein Desaster, weil alle Sicherheitsvorkehrungen versagt haben. Und wer man in dem Fall auch immer wieder vergisst, sind die Angestellten von der Post.
1: Ich habe es vorher gesagt, in der öffentlichen Wahrnehmung haben wir gesagt, ja, ist niemand verletzt worden. Das stimmt so halb. Körperlich ist niemand verletzt worden. Aber die Angestellten, die dort waren, die sind mit Waffen bedroht worden. Die hatten Todesangst. Und einige von diesen Angestellten waren wirklich traumatisiert. Die haben Jahre nach dem Überfall noch gelitten unter diesem Erlebnis. Und das ist dazu mal dann irgendwie untergegangen.
0: Die ganze Geschichte vom Jahrhundert Postraub zu Zürich gibt es jetzt bei True Crime Schweiz. Überall, wo es Podcasts gibt, könnt ihr da nochmal in den spannenden Fall eintauchen.

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0: Ganz. Musik aus der Schweiz. Good Times. Und jetzt Update aus der Nachrichtenredaktion. 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
1: Die Nachrichten von SRF um 4 mit Manuel Risi. Hoher Besuch in Bern. Der polnische Präsident Karol Nawrocki ist zu einem zweitägigen Staatsbesuch eingetroffen. Unwetter und Bergstürze. Solche Naturkatastrophen haben in der Schweiz zuletzt zugenommen. Der Bundesrat will darum mehr Geld für den Schutz vor Naturgefahren ausgeben. Das Wetter, es ist meist sonnig. In den Alpen und im Osten ist lokal Platzregen möglich. Es ist heiß bei bis 33 Grad. Auf dem Bundesplatz in Bern hat der Bundesrat heute den polnischen Präsidenten Karol Nawrocki empfangen zu einem zweitägigen Staatsbesuch. Im Zentrum des Besuchs steht unter anderem die Zusammenarbeit in der Verteidigung. Aus dem Bundeshaus Christine Warner.
2: Blauer Himmel, strahlende Sonne, die Landeshymnen beider Länder, militärische Ehren. Der offizielle Auftakt auf dem Bundesplatz zum zweitägigen Staatsbesuch des polnischen Präsidenten Karol Nawrocki und seiner Gattin Marta Nawrocka präsentiert sich wie aus dem Bilderbuch. Bundespräsident Guy Parmelin empfängt die Staatsgäste im Namen des Bundesrats. Im Zentrum des Staatsbesuchs geht es neben den bilateralen Beziehungen, der Zusammenarbeit in der Bildung und in der Verteidigung auch um Europapolitik und um die angespannte geopolitische Lage. Heute ist Polen der wichtigste Handelspartner der Schweiz in Zentraleuropa mit einem Handelsvolumen von rund 6,5 Milliarden Franken im letzten Jahr. Es sind vor allem Exporte aus den Bereichen Maschinen, Elektronik und Metalle, Pharma und Chemie. Die Schweiz ist die zehntgrößte Investorin in Polen. Nach dem offiziellen Empfang treffen sich die beiden Delegationen zu Gesprächen. Am Abend ist ein Galadiner geplant, während das Programm für den zweiten Tag morgen in die Westschweiz führen wird.
1: Christine Warner hat berichtet. Paare, die nicht heiraten, sich aber trotzdem rechtlich gegenseitig absichern wollen, sollen künftig eine formelle Lebenspartnerschaft eingehen können. Die zuständige Kommission des Ständerats hat nun einen entsprechenden Gesetzesentwurf in die Vernehmlassung gegeben. Mit diesem soll ein sogenannter Pacte civil de solidarité, kurz PAX, eingeführt werden. Dieser soll dabei näher am Konkubinat als an der Ehe sein. Interessierte Kreise haben nun bis Mitte September Zeit, sich dazu zu äußern. Der PAX soll Paaren die Möglichkeit geben, eine nicht-eheliche Lebenspartnerschaft mit klar geregelten Rechten und Pflichten einzugehen. Sie können sich damit etwa als Paar zu erkennen geben, zum Beispiel bei Vertragsabschlüssen oder im Spital. Und jetzt noch zu zwei kurzen Meldungen. Mobbing soll in der Schweiz explizit bestraft werden können mit einer Geld- oder Gefängnisstrafe. Die zuständige Nationalratskommission hat einen entsprechenden Gesetzesentwurf in die Vernehmlassung geschickt. Für Mobbing sieht dieser bis zu einem Jahr Gefängnis vor, für öffentliches Cybermobbing bis zu 3 Jahre Gefängnis. Und die Stiftungen in der Schweiz haben zusammen ein Vermögen von knapp 160 Milliarden Franken. Das zeigt der Stiftungsreport 2026. Das Vermögen verteilt sich dabei auf fast 13.800 Stiftungen. Die Zahlen zeigten, wie bedeutend der Stiftungssektor für das Gemeinwohl sei, schreibt der Verband Swiss Foundations. Morgen ist es genau ein Jahr her, seit ein Bergsturz das Walliser Bergdorf Platten zu einem großen Teil zerstört hat. Heute nun hat der Bundesrat an seiner Sitzung beschlossen, für den Schutz vor solchen Naturgefahren braucht es mehr Geld. Michael Wettstein, wie viel Geld will der Bundesrat denn dafür ausgeben?
3: Nun, eigentlich hat das Parlament vor 2 Jahren 153 Millionen Franken bewilligt, und zwar für die Jahre 2025 bis 2028. Dann haben 2 Ereignisse dazu geführt, dass dieser Kredit um jeweils 4 Millionen Franken aufgestockt wurde, und zwar die Unwetter im Sommer 2024 und eben der Bergsturz von Platten. Und jetzt ist der Bundesrat der Meinung, das reicht noch nicht. Die Kosten für solche Schutzmaßnahmen sind gestiegen. Es brauche deshalb nochmals 27 Millionen Franken zusätzlich.
1: Wenn der Bundesrat nun sagt, die Kosten sind gestiegen, gibt es da konkrete Beispiele?
3: Ja, auch hier nennt die Regierung zwei Fälle. Zum einen den Entwässerungsstollen von Braunwald im Kanton Glarus. Mit diesem soll der Hangrutsch beim Bergort verlangsamt werden. Der Stollen wird teurer als geplant. Ebenfalls mehr gekostet hat die Umsiedelung der Menschen von Brienz im Kanton Graubünden. Das Bergdorf wurde ja von einem Felssturz bedroht.
1: Michael Wettstein aus der Nachrichtenredaktion. Besten Dank. Und wir kommen noch zum Tennis. Am French Open stehen Viktoria Golubic und Belinda Bencic in der dritten Runde. Viktoria Golubic besiegte die US-Amerikanerin Alicia Parks in zwei Sätzen. Zuvor hatte Belinda Bencic gegen Katie McNally aus den USA gewonnen, ebenfalls in zwei Sätzen. Die Börsendaten von SIX, der Swiss Market Index, liegt im Moment bei 13.612 Punkten. Das ist ein Plus von 0,6%. Der Dow Jones Index in New York steigt um 0,2%. Der Euro wird zu 91,45 gehandelt und der Dollar zu 78,56. Soweit die Meldungen.
0: Sina Linkenhagen von SRF Meteo. Wir haben einen neuen Mai-Rekord.
4: Genau, und zwar auf der Alpen-Südseite. Dort war es heute so warm wie noch nie, seit man misst im Mai. Und das in Locarno Monti, aber auch in Acquarossa, dort mit 32,9 Grad. Warm ist es auch bei uns im Norden. Vielerorts hat es einen Hitzetag gegeben und es bleibt auch am Abend warm. Am 10 Uhr am Abend haben wir immer noch um die 24 Grad und dazu bleibt es für die meisten trocken. Allerdings gerade so im Raum Schaffhausen, Zürich-Unterland oder Thurgau hat es zum Teil Regengüsse unterwegs. Auch in den Bergen kann es da und dort mal nass werden.
0: SRF Verkehrsinfo von 6 ab 4 Uhr. Stau in der Region Zürich, vor dem Gubristunnel Richtung St. Gallen ab Dietikon und ab Uerdorf Süd. Sowie vor dem Nordring Richtung Bern ab Effretikon. Dann im Aargau auf der A3 Richtung Basel zwischen Aiken und Rheinfelden Ost. Weiter in der Region Basel auf der A2 Richtung Deutschland ab dem Schweizer Halle-Tunnel. Und noch in der Region Solothurn auf der A1 Richtung Zürich zwischen Kriegstetten und Herkingen.
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0: Heute ganz schnell Eishockey-Pause, aber easy, easy. Bis morgen wieder weitergeht mit der Hockey-WM. Überbrücken wir mit dem Doppelpack Malkin-Andreghetto. Die zwei haben sich nämlich auch neben dem Eis gefunden. Und neben dem Eis. Wir haben es gegenseitig ein bisschen ausgequetscht und lernen es ein bisschen auf die andere Art besser kennen. Ja, das nächste.

0: Mit der Knoten drinnen, der Professor F3. Ja, wir haben einen Josi, einen Niederreiter, einen Major. Alles NHL-Stars in der Schweizer Eishockey-Nazi. Was aber das Core-Punkt betrifft, also die Punkte, die es für Pässe und Vorlage gibt, es sind zwei Spieler von der ZSC Lions ganz vorne mit dabei. Der Dönis Malagin und der Sven Andreghetto.
1: Ich sage ihm Ghetto.
2: Das Vorname. Ja. Malks, Malginski, Dennis, aber meistens schon Malks oder Malginski. Ja.
0: Der Ghetto und der Malks. Zwei, die sich auf und neben Eis gefunden haben. Der Malks, der Malgin, so ein bisschen die Hockey-Version vom Sheridan Shaqiri. Ein kleiner, wendiger, Filigrantechniker. Auch ein Zauberzwerg.
1: Zauberzwerg, was?
2: Ja, das ist so, was ihr einmal rauslöst.
1: Was? Wer?
2: Da, Medienleute.
1: Ich hoffe, da, ja.
0: Himmeltonner. Gut, immerhin 1,75 Meter gross, der Malks. André Ghetto und Malgin, wir haben sie zum Doppelinterview getroffen und wollen herausfinden, wie gut sie sich eigentlich kennen. Auch neben dem Eis. Wird lustig. Geht nach Delina Flori.

0: Musik aus Zürich, Delena Flori, Winter Soldier, der SRF 3. Der Bud Spencer und der Terence Hill. Und der Mike Checker hat Keith Richards. Und der Sven Andreghetto, der Dennis Malgin. Geniale Duos, die zusammen über sich herauswachsen. Im Fall von Andreghetto und Malgin kommt es jetzt dann erst grad so richtig drauf an, wenn die Schweizer Eishockey-Nationalmannschaft an der Heim-WM im Viertelfinale auf Schweden trifft. Dass sie zwei liefern können, haben schon manchmal bewiesen. Nicht nur mit den Nazis, sondern auch ihrem Club bei der ZSC Lions. Dass sie aber auch liefern können. Und zwar über das Gegenüber. Das testen wir jetzt. Und zwar hat uns interessiert, wie gut sie sich neben dem Eis kennen. Frage 1, geht an Sven Andreghetto. Wann hat Dennis Malgin Geburtstag?
1: Er ist ein 97er. 30.09.
2: Nein, falsch.
1: Was hast
2: du? 18. Januar.
1: Ja, eben.
2: 30.09.
0: Und umgekehrt, Malgin über den Geburtstag von Andreghetto?
2: Ich weiß nur, dass er ein 93er ist. Das stimmt, gell? Ja. Geburtstag, kann ich mal raten? Ja. Der Monat ist gut. Der Monat wäre, glaube ich, im Sommer, gell? Ja? Nein, sorry.
1: Ja, das ist schon gut, das ist schwierig. Ich weiss deinen auch nicht.
2: März?
1: Playoffs, immer Playoffs. Schon? Immer in den Playoffs.
0: Frage 2. Was würde Dennis Malagin beruflich machen, wenn er nicht Hockey-Profi geworden wäre, Sven Andreghetto?
1: Er ist schon ein sehr sportlicher. Also, weißt, auch im Gym und so, die Sachen, die er macht, ist sehr athletisch. Also, eben, er ist nicht einer, der nur Hockey spielen kann. Er ist sehr... Kann wahrscheinlich jede Sportart sehr gut machen. Ja.
0: Der Malagin. Eine Sportskanone, die es auch in anderen Sportarten geschafft hat. Was traut um Sven Andreghetto für einen anderen Beruf zu?
2: Ja, ich würde ihn als Unternehmenschef sehen. Seine eigene Firma, irgendetwas. Ja. Einer, der einfach erfolgreich ist.
1: Das ist geil.
0: Erfolg neben Eis für den Andreghetto. Wenn es nach uns geht, dürfte der Erfolg vorläufig durchaus einfach auf dem Eis stattfinden. Ein geniales Duo. Malagin, Andreghetto, wo es hoffentlich auch im weiteren WM-Verlauf noch viel Freude macht. Zum Beispiel dann im Viertelfinal gegen Schweden, morgen Donnerstag, 20.08.
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0: Conor Gray, the best. Der ist neu, hier auf SRF 3. Der hat auch weniger. Aber immer noch gut. Metafix, Big City Life. Geht eh nicht den Nachrichten. Halb fünf ist es. Kurz Nachrichten mit Manuel Risi.
1: Der polnische Präsident Karol Nawrocki ist in Bern eingetroffen zu einem zweitägigen Staatsbesuch. Der Bundesrat hat ihn auf dem Bundesplatz empfangen mit militärischen Ehren. Im Zentrum des Besuchs steht unter anderem die Zusammenarbeit der Schweiz und Polens in der Verteidigung. Paare, die nicht heiraten, sich aber trotzdem rechtlich gegenseitig absichern wollen, sollen künftig eine formelle Lebenspartnerschaft eingehen können, einen Pacte civil de solidarité, kurz PAX. Die zuständige Kommission des Ständerats hat nun einen entsprechenden Gesetzesentwurf in die Vernehmlassung gegeben. Der Bundesrat will mehr Geld ausgeben für den Schutz vor Naturgefahren wie Bergstürze und Unwetter. Er will darum einen entsprechenden Kredit aufstocken um 27 Millionen Franken. Darüber entscheiden muss nun das Parlament. Der Bundesrat schreibt dazu, die Kosten zum Schutz vor Naturgefahren seien gestiegen.
0: Sportnews vom Tag hat Fabio Halbisse. Matthias Hüppi bleibt Präsident vom FC St. Gallen.
2: So gibt es also doch keinen grossen Umbruch bei dem Team, das erst gerade am Sonntag Göpp-Sieger geworden ist. Nach der grossen Party hat es den grossen Kater gegeben. Der ehemalige St. Galler Regierungsrat Stefan Kölliger hat einen Tag nach dem Göpp-Sieg verkündet, dass er den Posten von Matthias Hüppi haben will. Und daraufhin sind Haufen Diskussionen entstanden, wie die Zukunft des FC St. Gallen soll aussehen soll. Seit heute ist klar, der Matthias Hüppi bleibt Präsident und hat den Machtkampf gewonnen. Mehr Details und Hintergründe zu dieser ganzen Geschichte gibt es am 10 vor 5 hier auf SRF 3. Kein Machtkampf, sondern ein Tennisspiel gewonnen haben heute gerade zwei Schweizerinnen an den French Opens Paris. Die Belinda Bencic und auch die Viktoria Golubic stehen beide in der dritten Runde. Beide gewinnen ihre Match in zwei Sätzen.
0: Sina Lenkenhager von SRF Meteo, brauchen wir heute noch einen Regenschutz?
3: An vielen Orten bleibt es trocken, sind aber ein paar Regengüsse unterwegs. Das am meisten über den Alpen oder auch in der Ostschweiz momentan, zum Beispiel am Rhein, Bad Zurzachenschauer oder auch in der Region Frauenfeld und auch im Toggenburg.
0: SRF Verkehrsinfo vom 2:30 Uhr. Vorsicht in der Zentralschweiz auf der A2 Richtung Luzern. Bei Amsteg besteht Gefahr durch Gegenstände auf der Fahrbahn. Stau in der Ostschweiz auf der A13 Richtung St. Margrethen zwischen Haag und Sennwald. In der Region Zürich vor dem Gubristunnel Richtung St. Gallen ab Dietikon und ab Urdorf Süd sowie vor dem Nordring Richtung Bern ab Efretikon. Im Aargau auf der A1 Richtung Bern zwischen Dietikon und Bierfeld sowie auf der A1 Richtung Zürich zwischen Aarau West und Lenzburg. Dann weiter in der Region Basel auf der A2 Richtung Deutschland ab dem Schweizer Halle-Tunnel und noch in der Region Solothurn auf der A1 Richtung Zürich zwischen Kriegstetten und Herkingen.

0: der neueste von 21 Pilots.
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0: Es ist ein bisschen heiss für Anzug und Krawatte. Aber darunter geht es halt einfach nicht beim Staatsbesuch. Der Bundesrat hat heute den polnischen Präsident für einen zweitägigen Besuch auf dem Bundesplatz zu Bern empfangen. Die Schweiz und Polen pflegen schon über ein Jahrhundert diplomatische Beziehungen und unterdessen ist Polen der wichtigste Handelspartner von der Schweiz in Zentraleuropa. Umso spannender, dass man in beiden Ländern ein falsches Bild vom Gegenüber hat. Zumindest sagt das der ehemalige SRF-Osteuropa-Korrespondent, der 6 Jahre lang in Warschau gelebt hat. Warum er zum Schluss kommt, erzählt er uns im Fifi im Info 3.
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0: Es ist heiß. Für viele, die es nicht so gerne haben, kann man glaube ich, sagen, das Gröbste ist überstanden. Es sind linke Hagen von SRF Meteo.
3: Genau, momentan haben wir noch so um die 30 Grad. Heute Abend bleibt es zwar noch länger warm, auch am Abend um 10 Uhr haben wir noch um die 24 Grad. In der Nacht kühlt es auf 15 bis 13 Grad ab. Aber morgen ist es auch noch mal heiß, aber eben nicht mehr ganz so heiß wie heute. Es ist so 1-2 Grad weniger heiß. Dazu kommt ein bisschen Beisen auf. Es wird also ein bisschen trockener und ein bisschen angenehmer. Auch die Nächte werden dann ein bisschen kühler. Aber grundsätzlich bleibt es von morgen bis und mit am Samstag meistens sonnig, nur weil die Quellwolken und Höhe. So um die 30 Grad.
0: Du sagst, bis mit dem Samstag, heisst es am Samstag kehrt es?
3: Am Samstag eigentlich noch nicht, aber im Laufe des Sonntags kommt wahrscheinlich eine Störung auf und da zieht dann verbreitet Regengüsse und Gewitter auf, der Wind zieht da und die Temperaturen gehen ein bisschen zurück. Ab dem Sonntag und Anfang nächste Woche gibt es dann nur noch so zwischen 23 und 27 Grad, also weiterhin sommerlich, aber eben nicht mehr ganz so heiß.
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0: im Fußball. Ist gerade etwas los in der Ostschweiz. Die St. Gallen hat gefeiert den ersten Titel seit 26 Jahren. Und zwar der Göpsig.
1: Wundervoll!
0: Gegenstadt Losanushi am Sonntag. Rund 50'000 Menschen sind in St. Gallen in der Stadt zusammengekommen. Eine riesen Sause, bevor der Riesenkater kam. Aktionär wollten den FC St. Gallen übernehmen, den Präsident Matthias Hüppi und seine Leute aus dem Verwaltungsrat rausgehen. Die letzten beiden Tage hat das Thema brodelt in der Ostschweiz. Reto Held vom Sport. Hüppi und Co. bleiben.
2: Definitiv, so ein bisschen Entwarnung. Oder? Der Matthias Hüppi hat zwar nichts davon wissen, dass es ein Machtkampf war, aber es war auch gleich einer, weil 4 von den 10 Aktionären, die verkaufen jetzt ihre Aktien, sind nicht mehr mit dabei. Und das sind zwei Sachen, die klar sind damit. Erstens, der Matthias Hüppi und Co. haben gewonnen, und zwar auf ganzer Linie, weil die anderen ja jetzt weg waren. Und zweitens, die Aktionäre, die sind sich schlicht nicht mehr einig gewesen. Das hört man relativ gut raus beim Reto Preisig, einem von den Aktionären, der geblieben ist.
3: Sie machen so einen Neuanfang im Aktionariat möglich. Legen dank Ihrem Verkaufsentscheid, aber vor allem auch äußerst wertvolle Grundlage für eine vertrauensvolle Zusammenarbeit zwischen Aktionariat und Verwaltungsrat. So wie es auch in der Vergangenheit während langer Zeit war.
0: Und jetzt offenbar nicht mehr war. Was heisst das für den oder für St. Gallen?
2: Ich glaube, dass es so weitergeht. Und das ist ja wirklich sehr, sehr gut gelaufen in den letzten 8,5 Jahren, wo der Matthias Hüppi mit seiner Crew übernommen hat. Zweite der Meisterschaft, Göpsiger, höchstes Eigenkapitalquote von der Liga. Also finanziell geht es noch gut. Die letzten 4 Jahre sind wir mindestens 17.500 Fans im Schnitt im Stadion gewesen. Der Matthias Hüppi hat darum völlig zu Recht gesagt,
4: ich meine, in der besten Phase der Geschichte von einem Club kannst du doch nicht alles auf den Grind stellen.
2: Kann man eigentlich nicht anders sehen, aber ja, das ist die Schweiz, die tickt halt zwischen ihnen ein bisschen anders, gerade auch wenn es um Fußball geht.
0: Was würdest du jetzt mit dem sagen, du als Solothurner?
2: Die Begeisterung, die ist einfach riesig, die ist wahnsinnig. Oder? Ich meine, gestern hat sich die Regierung vom Kanton St. Gallen eingeschaltet, die Stadtregierung hat sich eingeschaltet, die Medien eigentlich nur noch über St. Gallen berichtet in der Ostschweiz. Und weil die neue Crew ganz viele SVPler gehabt, hat die SVP St. Gallen müssen sagen, wir sind dort im Fall nicht involviert, das ist nicht unsere Baustelle. Also so ein Theater um einen Club, das habe ich wirklich noch selten mitbekommen in meiner Karriere. Und es zeigt, glaube ich, vor allem etwas, das sagt auch Matthias Hüppi.
4: Es hat sehr viel damit zu tun, dass der Club einfach alle Menschen in der Ostschweiz bewegt und ganz offensichtlich noch darüber raus. Und das ist eine Dynamik, die sich ergeben hat in den letzten Jahren, die ist eigentlich fast nicht mehr handelbar.
2: Und das ist nachher auch so wie der Ursprung, glaube ich, von dem ganzen Chaos von den letzten Tagen. Weißt du, dort noch ein bisschen grösser träumen oder noch ein bisschen näher an IB und Pass und noch ein bisschen mehr Pokal, das ist halt schon ziemlich, ziemlich verlockend, aber halt auch wahnsinnig ungesund. Und darum ist, glaube ich, heute ein guter Tag für St. Gallen. Und es gibt gleichwohl auch den klaren Auftrag an Matthias Hüppi und seinem Verwaltungsrat, die Nachfolge jetzt zu regeln. Immerhin ist er 68, aber regeln in dem, dass man sehr viele Leute mit einbezieht.
0: Der FC St. Gallen bleibt also vernünftig und feiert vielleicht ja dann gleich schon bald einen anderen Titel, so wie am Sonntag, den Göpsig.

0: Maroon 5. Beautiful Mistakes. Wir schauen auf die Strasse. SRF Verkehrsinfo vom 1 Minute vor 5 Uhr. Entwarnung in der Zentralschweiz. Auf der A2 Richtung Luzern. Bei einem Steg besteht keine Gefahr mehr durch Gegenstände auf der Fahrbahn. Zu dem Stau auf der A14 Richtung Luzern ab Rütihof und auf der A2 Richtung Basel zwischen Hergiswil und Emmen Süd. Dann in der Region Zürich auf dem Nordring Richtung St. Gallen ab Dietikon. Folglich auch auf dem Westring ab Birmensdorf. Und auf dem Westring Richtung Chur zwischen Limmertaler Kreuz und Zürich West sowie vor dem Nordring Richtung Bern ab Baltenswil. Dann im Aargau auf der A1 Richtung Bern zwischen dem Limmertaler Kreuz und Meggenwil. Und auf der A1 Richtung Zürich zwischen Aarau West und Lenzburg. Weiter in der Region Solothurn auf der A1 Richtung Zürich zwischen Kriegstetten und Herkingen. In der Region Basel auf der A2 Richtung Deutschland ab Pratteln. In der Gegenrichtung zwischen Kleinhünigen und dem Schweizer Halle-Tunnel. Und schließlich noch im Tessin auf der A2 Richtung Chiasso zwischen Lugano Nord und Mendrisio. Und jetzt ist es 5 Uhr.
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2: Jetzt bei uns der Staatsbesuch des polnischen Präsidenten in der Schweiz. Was verbindet die beiden Länder? Das neue Vertragsmodell für alle, die nicht heiraten wollen. Was genau ist der sogenannte Pax und was würde er bringen? Und nach dem Erfolg bei den Vorwahlen in Texas, welchen Einfluss hat US-Präsident Donald Trump in der Republikanischen Partei noch? Die Sendung heißt Info 3. Mein Name Rebecca Filiger. Bei strahlendem Sommerwetter hat der Bundesrat heute den polnischen Präsidenten Karol Nawrocki auf dem Bundesplatz zu einem zweitägigen Staatsbesuch empfangen. Polen ist das größte Land im Osten der EU und für die Schweiz der wichtigste Handelspartner in Zentraleuropa. Roman Villinger ist seit 2 Jahren SRF Westschweiz-Korrespondent. Davor war er aber fast 6 Jahre lang unser Osteuropa-Korrespondent, stationiert in Warschau. Er kennt Polen also sehr gut aus eigener Erfahrung. Ich habe Roman Villinger gefragt, wie eng denn die Beziehungen zwischen der Schweiz und Polen sind.
3: Die Beziehungen, vor allem die wirtschaftlichen Beziehungen, sind zunehmend eng. Das Handelsvolumen zwischen der Schweiz und Polen steigt seit Jahren. Letztes Jahr waren es beachtliche 6,5 Milliarden Franken. In Polen ist die Schweiz der 10. größte ausländische Investor und Polen ist jenes EU-Land, welches am meisten Geld aus der sogenannten Kohäsionsmilliarde erhält, dem Erweiterungsbeitrag der Schweiz an die EU. Politisch sind die Beziehungen weitgehend unproblematisch. Hier ist Polen für die Schweiz insofern relevant, als das größte Land im Osten der EU in den letzten Jahren eben auch zunehmend wichtiger wurde in Brüssel.
2: Polen ist also ein wichtiger Handelspartner für die Schweiz und das Land gehört zu den großen, starken Volkswirtschaften in der EU. So wird Polen aber eher nicht wahrgenommen hier in der Schweiz. Oder wie erleben Sie das?
3: Nein, so wird Polen tatsächlich eher nicht wahrgenommen. In der Schweiz scheint mir, unterschätzt man Polen oft. Das Polenbild von vielen ist hierzulande immer noch geprägt von der Zeit des Kommunismus, einer Zeit, als es Polen zunehmend schlecht ging, als das ein deprimiertes und deprimierendes Land war, das seit der Jahrtausendwende eine rasante Entwicklung stattgefunden hat. Das haben viele nicht mitgeschnitten. Polen ist dabei, sich von der verlängerten Werkbank Westeuropas zu einem innovativen Wirtschaftsstandort zu entwickeln. So ist Polen zum Beispiel weltweit eines der führenden Länder bei der Entwicklung von Computergames und auch was Kultur oder Möglichkeiten angeht, stehen Städte wie Warschau oder Danzig heute anderen europäischen Großstädten in nichts nach.
2: Und umgekehrt, wie wird die Schweiz ihren Erfahrungen nach in Polen wahrgenommen?
3: Ja, auch da gibt es meiner Meinung nach Verzerrungen. Die Schweiz wird von vielen in Polen als durchweg reiches, durchwegs friedliches und harmloses Land wahrgenommen. Allerdings muss man auch sagen, haben die Sympathien für die Schweiz mit dem Beginn des Ukraine-Kriegs einen meiner Meinung nach starken Dämpfer bekommen. In Polen wird der russische Angriff aufs Nachbarland Ukraine unisono als Angriff auf Europa, auf ganz Europa wahrgenommen. Und dass die Schweiz in dieser Situation bei den Sanktionen gegen Russland nur zögerlich und nur unter viel Druck mitgemacht hat, das hat in Polen kaum jemand verstanden. Viele hatten den Eindruck, die Schweiz verschanze sich hinter einem überholten Konzept von Neutralität, um die eigenen Profite nicht zu gefährden.
2: Sagt Roman Villinger, der fast 6 Jahre lang als SRF-Korrespondent in Polen gelebt hat. Und jetzt zu Nachrichten mit Manuel Risi. Die zuständige Nationalratskommission hat einen Gesetzesentwurf zum Thema Mobbing in die Vernehmlassung gegeben.
1: Ja, wer in der Schweiz eine Person mobbt, sie also über längere Zeit demütigt, bedroht oder schikaniert, soll künftig explizit dafür bestraft werden können, mit einer Buße oder Gefängnis. Bestraft werden können soll auch, wer Personen im digitalen Raum mobbt, also Cybermobbing betreibt, und zwar mit einer Geldstrafe oder einer Freiheitsstrafe von bis zu 3 Jahren. Interessierte Kreise haben nun bis Mitte September Zeit, sich zum Gesetzesentwurf zu äußern. Naturkatastrophen wie Unwetter und Bergstürze. Solche Ereignisse haben in der Schweiz zuletzt zugenommen. Der Bundesrat will darum mehr Geld für den Schutz vor Naturgefahren ausgeben. Er will einen entsprechenden Kredit aufstocken um 27 Millionen Franken. Darüber entscheiden muss nun das Parlament. Der Bundesrat schreibt dazu, die Kosten zum Schutz vor Naturgefahren seien gestiegen. Mit dem Geld finanziert werden soll unter anderem ein Entwässerungsstollen in Braunwald im Kanton Glarus. Der wird teurer als geplant.
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2: In Frankreich können Paare heiraten oder sie können paxen. Der Pax, der Pacte Civil de Solidarité, geht weniger weit als die Ehe und ist in unserem westlichen Nachbarland en vogue. Und mit Genf und Neuenburg haben bereits 2 Schweizer Kantone ein ähnliches Vertragsmodell für das Zusammenleben eingeführt. Jetzt soll der Pax aber schweizweit kommen. Was würde ein solcher Pax einem Paar bringen? Und braucht es das überhaupt? Aus dem Bundeshaus Dominik Meyer.
5: Heiraten, das gehe vielen zu weit oder sie fühlten sich zu jung oder zu alt zum Heiraten, sagt Andrea Garoni. Der FDP-Ständerat kämpft seit 10 Jahren für einen Schweizer Pax. Jetzt liegt ein konkreter Vorschlag auf dem Tisch und Garoni spricht von einer Ideallösung für viele Paare.
6: Stellen wir uns zum Beispiel 2 Studierende vor, 23, erste richtige Beziehung, für die sie Heirat vielleicht noch etwas weit weg, aber sie wollen sich doch schon einmal rechtlich als Paar konstituieren.
5: Wer sich paxt, hätte viel weniger Pflichten als Eheleute, aber auch weniger Rechte. Paare mit Pax könnten keine Kinder adoptieren. Sie könnten nicht denselben Nachnamen tragen und auch bei den Steuern, bei der AHV oder beim Thema Erben würde sich nichts ändern. Aber die Paare müssten füreinander sorgen.
6: Der Bund sagt zum Beispiel, wenn ihr ein Paar seid, dann habt ihr gegeneinander Unterhaltspflichten. Die könnte man auch einklagen. Oder ihr könnt beieinander vertreten, wenn zum Beispiel jemand urteilsunfähig wird.
5: Mehr Rechte als Unverheiratete hätten die Pax-Partner auch beim Wohnen. So dürfte ein Partner oder eine Partnerin die gemeinsame Wohnung nicht ohne Zustimmung des anderen kündigen, unabhängig davon, auf wen der Mietvertrag lautet. Paxen übrigens könnten sich Mann und Frau oder auch gleichgeschlechtliche Paare. Widerstand gegen den Pax kommt aus Teilen der Mittepartei und aus der SVP, hier mit Nationalrätin Nina Fehr.
7: Ich denke, es bringt mehr Bürokratie und Aufwand, weil gerade viele wichtige Bereiche ja gar nicht geregelt werden.
5: Sagt Fehr. Sie spricht auch von Rosinenpickerei, weil sich Paare ein paar Rechte und Pflichten nehmen könnten und am Ende doch nicht umfassend geschützt seien. Vor allem aber befürchtet die SVP-Politikerin einen Schaden für die Ehe.
7: Ich denke schon, dass auch die Ehe dadurch geschwächt werden kann, weil wir haben heute schon die Möglichkeit des Konkubinats mit verschiedenen Absicherungen und ich denke, so eine dritte Form würde die Ehe zusätzlich schwächen.
5: Die Angst um die Ehe ist das wohl wichtigste Argument gegen den Pax. Das weiß auch Andrea Garoni, der freisinnige Ständerat.
6: Ich bin überzeugt, dass die Ehe ihren großen Stellenwert behalten wird. Sie wird ihn vielleicht sogar noch etwas ausbauen können, denn wenn ein junges Paar sich einmal paxt, kann man das ja auch als Verlöbnis sehen und die hätten damit auch schon etwas eine Vorstufe zur Ehe.
5: Ob das überzeugt oder nicht, zeigt sich im Herbst. Bis dann können Parteien und Verbände ihre Kommentare abgeben zum Pax-Vorschlag. Danach entscheidet das Parlament. Es dauert also noch, bis überall in der Schweiz die Frage gestellt werden kann, willst du mich paxen?
2: Und jetzt ins Ausland. Nach dem Ebola-Ausbruch in Kongo-Kinshasa reagiert nun das Nachbarland Uganda und schließt seine Grenzen.
1: Die Maßnahme gilt ab sofort für 4 Wochen, wie die Regierung von Uganda mitteilte. Nicht davon betroffen sind medizinische Teams, die Hilfe leisten. Und auch Lebensmittel- und Gütertransporte sollen weiterhin die Grenze zwischen Uganda und Kongo passieren dürfen. Hintergrund ist die Ausbreitung des Ebola-Virus im Osten des Kongos. Dort wurden bereits über 900 Verdachtsfälle und mehr als 220 Todesfälle gemeldet. In Uganda selbst gibt es bislang 7 bestätigte Infektionen und einen Todesfall.
2: Es ist ein Sieg für US-Präsident Donald Trump. Bei den republikanischen Vorwahlen im Bundesstaat Texas hat sich sein Kandidat durchgesetzt, der Generalstaatsanwalt Ken Paxton. Das Nachsehen hatte der langjährige und in Washington beliebte Senator John Cornyn. Und das, obwohl Paxton in Skandale verstrickt ist. Aber er ist eben ein loyaler Sympathisant von Trump und nur das zählt. Wer es wagt, Trump zu kritisieren, wird abgestraft. Das zeigte sich bereits in Louisiana oder Kentucky. Offensichtlich werden Trumps Wahlempfehlungen von der Parteibasis befolgt. Frage nun an USA-Korrespondentin Barbara Kolpi. Hat Trump also die republikanische Parteibasis fest im Griff?
8: Donald Trump hat in erster Linie eben seine treueste Anhängerschaft sehr wohl im Griff. Und genau diese ist bei solchen innerparteilichen Vorwahlen entscheidend. Diese vergleichsweise kleine, aber hochmotivierte Wählerschaft kann Trump nach wie vor mobilisieren. Bei der Stichwahl in Texas hat Trump erst im letzten Moment Ken Paxton unterstützt und diese Wahlempfehlung hat gezogen. Auffällig ist auch der massive Einsatz von Geld. Über 120 Millionen Dollar sind in diesen Vorwahlkampf geflossen, vor allem in Fernsehwerbung. Das zeigt, wie wichtig und umkämpft diese innerparteiliche Entscheidung war.
2: Wer Trump nicht treu ergeben ist, wird also abgestraft. Gelingt es Trump so, seine Machtstellung bei den Republikanern weiter zu zementieren?
8: Ja, von einer vollständigen Kontrolle über die republikanische Partei kann man nicht sprechen, aber er hat nach wie vor eine sehr starke Wirkung eben innerhalb der aktivsten Wählergruppe. Das ist auffällig, nicht nur in Texas, dass eben selbst gut vernetzte Politiker verlieren, wenn sie nicht als loyal gelten. Cornyn hatte beispielsweise einst gesagt, dass Trumps Zeit vorbei sei und das hat ihm Trump nie verziehen. Trump sendet damit auch ein sehr deutliches Signal an andere republikanische Kandidatinnen und Kandidaten. In zahlreichen Bundesstaaten stehen die Vorwahlen noch an und andere sind gewarnt. Wer sich gegen Trump stellt oder auch nur auf Distanz geht, riskiert seine politische Karriere.
2: Aber ist es für Trump nicht auch ein Risiko, wenn er mit lauter Sympathisanten antritt bei den Zwischenwahlen im Herbst? Trumps Zustimmungswerte im Land sind ja nicht besonders gut. Könnten die Demokraten da nicht profitieren?
8: Ja, das ist durchaus ein Risiko für die Republikaner. Also die Kandidaten, die stark auf Trumps Linie setzen, die können zwar eben Vorwahlen gewinnen, sie sind aber nicht automatisch mehrheitsfähig bei den eigentlichen Wahlen, den Midterms im November. Und gerade in Texas ist das Rennen um den frei werdenden Senatssitz jetzt plötzlich viel offener als lange gedacht. Und die Demokratische Partei wittert mit ihrem Kandidaten James Tallarico eine Chance, einen eigentlich sicher geglaubten republikanischen Senatssitz zu holen. Dann kommt eben dazu, Kandidat Paxton ist umstritten, er ist angreifbar wegen den Skandalen, in die er seit Jahren verwickelt ist. Und dieses Rennen könnte auch ausschlaggebend werden, wenn es um die Mehrheit im Senat geht.
2: Und wie reagieren die republikanischen Amtsinhaber, wenn sie von Trump-loyalen Emporkömmlingen quasi weggeputscht werden?
8: Ja, eben, es sind noch Amtsinhaber, die sitzen noch im Kongress und dies noch bis nächsten Januar. Sie haben nichts mehr zu verlieren und das kann gefährlich werden für Trump. Es macht sich Frust breit, denn im Kongress ist die Kontrolle von Trump deutlich schwächer als an der Parteibasis. Es gab im Senat letzte Woche eine kleine Revolte. Die Senatorinnen und Senatoren haben sich unverrichteter Dinge in eine einwöchige Pause verabschiedet. Manche fanden es eine unkluge Idee, eben, dass Trump in Texas Paxton unterstützte. Manchen Republikanern geht aber auch dieser geplante Fonds für Opfer der Justiz unter Biden zu weit. Sie blockierten Finanzvorlagen und das kann für Donald Trump zu einem Problem werden, denn er muss bis zur Sommerpause oder will ihm wichtige Geschäfte durchbringen.
2: Live aus Washington, USA-Korrespondentin Barbara Kolpi. Besten Dank. Und jetzt noch eine Meldung vom Tennis.
1: Am French Open stehen Viktoria Golubic und Belinda Bencic in der dritten Runde. Viktoria Golubic besiegte die US-Amerikanerin Alicia Parks in zwei Sätzen. Zuvor hatte Belinda Bencic gegen Katie McNally aus den USA gewonnen, ebenfalls in zwei Sätzen. Die Börsendaten von SIX. Der Swiss Market Index liegt im Moment bei 13.615 Punkten plus 0,7%. Der Euro wird zu 91,50 Rappen gehandelt, der Dollar zu 78,64 Rappen. Die Wetteraussichten. Heute Abend sind vor allem im Osten lokal Schauer möglich. Morgen ist es dann meist sonnig und sehr warm mit 28 bis 32 Grad. Dazu kommt im Norden Biese auf.
2: 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Produziert haben die Sendungen heute Manuel Risi und Rebecca Fiediger.
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10: Die grossen Gefühle hat er ausgepackt, Saboni Kitsch. Der Lucas Graham mit seinem neuesten To Know a Girl. Gerade Thurgauer, Opere, frisch vom Feld und der neuen Musik. Zucker süß. Aber gleich mit Pip. Jetzt geht noch der Leonie.
9: Piro.

0: Der Name ist von Lux Graham. To Know a Girl, da auf SRF 3. Der nächste Künstler, er ist nicht tot. Singt er aber auch gerade selber. Claudio Landol aus der Musikredaktion. Wer hat da wieder behauptet, dass der Barry Gibb tot ist?
1: Ja, das Internet hat wieder mal gelogen. Und ganz viele Leute haben es geglaubt. Vor ein paar Tagen ist eine Facebook-Seite aufgeschaltet worden mit dem Titel «Rest in Peace, Barry Gibb».
0: Dabei lebt der Barry Gibb in Frieden.
1: Genau. Die wahrscheinlich bekannteste Falsettstimme der Welt ist nämlich wirklich alles andere als tot. Es hat zwar Millionen von Herzen und Reaktionen ausgelöst, die Fake-Seite ist aber schon wenige Stunden später dann wieder offline gegangen. Und kurz darauf hat seine Familie, also die Familie von Barry Gibb, bestätigt, dass es dem Barry eben wirklich bestens geht. Seine zwei Brüder hingegen, der Robin und der Maurice, die sind tatsächlich schon gestorben. Aber eben der dritte Bee Gees-Sänger, der 79-jährige Barry, ist laut Statement von der Familie happy and healthy.
0: Sorry, aber wer macht so etwas?
1: Wer genau von der Familie ist, das gesagt hat, ist nicht bekannt.
0: Nein, ich meine, wer vermeldet Stars für tot und wieso?
1: Also auch das weiss man nicht, aber es muss irgendjemand mit sehr morbidem Aufmerksamkeitsdefizit sein. Ich habe das Gefühl, da geht es um Clickbait. Und nachdem die Facebook-Seite wieder drunter war, sind angeblich im Fall auch noch KI-generierte Bilder von Barry Gibb in einem Spitalbett auftaucht.
0: Alles gelogen und erfunden.
1: Genau, zum Glück. Der Barry Gibb ist übrigens auch nicht allein im Club von den fälschlicherweise für tot erklärten Stars. Vom Tom Hanks über Justin Bieber bis zum Jon Bon Jovi sind schon zig Stars für tot erklärt worden im Netz.
0: Eieiei. Der Barry Gibb, er wird im Herbst 80 und singt jetzt aber gerade selber, wie lebendig das er ist.
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0: heute auf SRF 3. Jetzt ist 17:30 und es gibt Kurznachrichten mit dem Manuel Risi.
1: Der polnische Präsident Karol Nawrocki ist in Bern eingetroffen zu einem zweitägigen Staatsbesuch. Der Bundesrat hat ihn auf dem Bundesplatz empfangen mit militärischen Ehren. Im Zentrum des Besuchs steht unter anderem die Zusammenarbeit der Schweiz und Polens in der Verteidigung. Paare, die nicht heiraten, sich aber trotzdem rechtlich gegenseitig absichern wollen, sollen künftig eine formelle Lebenspartnerschaft eingehen können, einen Pacte civil de solidarité, kurz PAX. Die zuständige Kommission des Ständerats hat nun einen entsprechenden Gesetzesentwurf in die Vernehmlassung gegeben. Der Bundesrat will mehr Geld ausgeben für den Schutz vor Naturgefahren wie Bergstürze und Unwetter. Er will darum einen entsprechenden Kredit aufstocken um 27 Millionen Franken. Darüber entscheiden muss nun das Parlament. Der Bundesrat schreibt dazu, die Kosten zum Schutz vor Naturgefahren seien gestiegen.
0: Über die Sportnews vom Tag haben wir schon ausführlich berichtet. Der Matthias Hüppi bleibt Präsident vom FC St. Gallen. Es war aber noch anders los im Sport. Fabio Halbise.
2: Zum Beispiel im Tennis. Da ist es heute an der French Open in Paris ein richtig erfreulicher Tag aus Schweizer Sicht. Die Belinda Bencic und auch die Viktoria Golubic stehen nämlich beide in der dritten Runde vom Grand Slam Turnier. Beide gewinnen ihre Match völlig souverän in zwei Sätzen. Für die Golubic ist das besonders speziell. So weit ist sie in Paris in ihrer Karriere noch nie gekommen. Und heute oben könnte die Schweizer Bilanz an der French Open noch besser aussehen. Die Jill Teichmann ist auch noch im Einsatz. Sie spielt gegen Magdalena Frech aus Polen, die in der Weltrangliste über 100 Plätze besser klassiert ist. Wird also nicht einfach, aber natürlich nicht unmöglich. Los geht's in den nächsten Minuten. Kann man live schauen auf SRF Info im Fernsehen.
0: Sina Lenke-Hager von SRF Meteo. Wie warm geht es heute Abend noch weiter temperaturmässig?
3: Es bleibt noch länger warm. Am 9 Uhr am Abend haben wir im Mittelland an vielen Orten noch über 25 Grad. Tiefst wird in der Nacht liegen, dann so zwischen 12 und 16 Grad. Auch morgen ist es nochmals sonnig und heiß, wenn auch nicht mehr ganz so heiß wie heute. Temperatur am Nachmittag nur noch knapp bei 30 Grad und dazu spürt man ein bisschen Beise.
0: SRF Verkehrsinfo von 2 über halb 6 Stau in der Zentralschweiz auf der A14 Richtung Luzern ab Rütihof und auf der A2 Richtung Basel zwischen Hergiswil und Emmen Süd. In der Region Zürich auf dem Nordring Richtung St. Gallen ab Dietikon, folglich auch auf dem Westring ab Urdorf Süd, auf der A1 Richtung Zürich ab Baltenswil sowie auf dem Nordring Richtung Bern ab Seebach. Dann im Aargau auf der A1 Richtung Bern zwischen dem Limmataler Kreuz und Meggenwil und auf der A1 Richtung Zürich zwischen Aarau West und Lenzburg. Weiter in der Region Solothurn auf der A1 Richtung Zürich zwischen Kriegstetten und Herkingen, in der Gegenrichtung zwischen Önsingen und Wangen an der Aare. Dann in der Region Basel auf der A2 Richtung Deutschland ab Pratteln und schließlich im Tessin auf der A2 Richtung Chiasso zwischen Lugano Nord und Medriso. Die eine dürfte schon auf dem Weg sein.
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0: Das kleine Täschli packt, so wenig wie möglich an und die bequemen Schuhe montiert. Ab ans Metallica-Konzert. So close, no matter how far. Für euch ist das Glusterli, für alle anderen, die es nicht für Tickets gelangt hat, jetzt Trösterli.

0: Stefanie Heinzmann mit «Myself». Und Stefanie, sie hat ein Label und ganz viele Künstler und Künstlerinnen haben auch ein Label.
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0: So viel Künstler unter Vertrag hat aber niemand. Junge genauso wie Musiklegenden, Taylor Swift, Lady Gaga, Coldplay, Justin Bieber, Elton John, Rolling Stones, ABBA und. Wir reden von Universal Music, dem grössten Musiklabel der Welt. Im April hat ein amerikanischer Hedgefondsmanager Universal wollen kaufen. Für 55 Millionen Milliarden. Sage ich es noch falsch? Milliarden, es ist so viel Euro. Beim Nachmittag hat dann aber eine französische Milliardärsfamilie gesagt, no, merci. Charlotte Jacquemin aus der SRF Wirtschaftsredaktion. Ich gehe davon aus, dieser Familie gehört ein Teil von Universal Music.
2: Es ist eine altgesessene Unternehmerfamilie in Frankreich, kennt dort jedes Kind. Nämlich die von Vincent Bolloré, der unter anderem den Unterhaltungskonzern Vivendi kontrolliert, hat man auch schon gehört. Und eben auch das Musiklabel Universal, 32% von der Aktie kontrolliert Familie Bolloré, die jetzt eben noch «Merci» sagt.
0: Wem genau zeigt Bolloré's da die kalte Schulter?
2: Ein von den bekanntesten amerikanischen Hedgefund-Manager, Bill Ackman, immer ein bisschen umtriebig unterwegs ist er. Er hat im April das Angebot gemacht mit seiner Pershing Square Capital, eben ein Hedgefund. Er hat eben 55 Milliarden Dollar für das Musiklabel geboten, allerdings nur wenig davon in Form von Cash.
0: Ist das der Grund, wieso Bolloré Nein oder eben noch Merci sagen zu dem Kaufangebot für Universal?
2: Ja, ist ein Grund, aber nicht nur. Der Cyril Bolloré, Sohn vom Milliardär Vincent Bolloré, hat heute gesagt, es passe ihm auch nicht, dass der Bill Ackman den grössten Teil von der Akquisition, also von dem Kauf, mit Kapital von Universal will finanzieren. Der Bill Ackman würde Universal gar nicht mit seinem eigenen Geld kaufen, so die Meinung von Bolloré. Und last but not least passe ihm der Ton und der Führungsstil vom amerikanischen Hedgefund-Manager nicht, der passe nicht zum Musiklabel.
0: Da nimmt man kein Blatt vor das Maul, die französische Familie. Was hätte der US-Financier denn vor mit Universal?
2: Ja, der Bill Ackman hätte Universal mit einer leeren Firmenhülle zusammengebracht. Das macht man als Hedgefund so. Und dann in den USA an die Börse gebracht. Er glaubt, so hätte man den Wert von Universal können steigern. Heute ist Universal in Amsterdam kotiert, in Europa, seit 2021. Damals haben eben Bolloré's Universal von Vivendi abgespalten und an die Börse gebracht. Aber einen Teil von der Aktie behalten. Ein anderer Teil von Universal kontrolliert Bolloré's indirekt über Vivendi, wo auch immer noch beteiligt ist an Universal. Und das gibt eben zusammen die Kontrolle von 32%. Heisst aber eben auch, an Bolloré's kommt kein Käufer vorbei.
0: Ist damit das letzte Wörtchen geredet in diesem Übernahmekampf?
2: Also die französische Milliardärsfamilie hat heute das Hintertürchen offen lassen. Cyril Bolloré, der Junge, hat heute nämlich gesagt, der Preis stimme auch nicht, den man überkommt. Die 22 Euro rund pro Aktie sei viel zu tief. Wenn der Bill Ackman also mehr würde bieten, auch mehr eigenes Geld in den Deal würde stecken, who knows. Momentan aber, glaube ich, dürfte das Label von Taylor Swift und Co. in den Händen bleiben von denen, wo es jetzt ist.

0: Luis Capaldi. Professor auf 3. Beide haben bei der ZSC Junior gespielt, beide sind in der NHL gsi, beide spielen aktuell für ZSC Lions und sind mit dem Club zweimal Meister und einmal Hockey Champions League Sieger geworden. Und sie sind auch neben dem Eis sehr gut befreundet. Der Sven, André Ghetto und der Denis Malgin, die auch an der WM für die Schweiz zusammenspielen. Wir haben sie zum Doppelinterview getroffen und wollen herausfinden, wie gut dass sie sich eigentlich kennen. Frage Nummer 1, was ist das Lieblingsessen vom Gegenüber? Da ist man gleicher Meinung.
1: Er hat gerne Steak und Sushi.
2: Ja, das stimmt. Auch Sushi, Steak, ja, das so Sachen, oder?
1: Das ist noch einfach, weil wenn wir auf dem Roadtrip sind, dann gehen wir mal zusammen kurz Nachtessen.
2: Gute Restaurants, ja.
1: Können wir in den gleichen gehen.
0: Frage 2. Welche Skills hat der andere außerhalb vom Hockey? Die Antwort von André Ghetto.
3: Nein, er ist wirklich sehr ein guter Papi, ein Familienmensch, familienorientiert. Und das ist etwas, wo ich mitverfolge, ein bisschen von außerhalb und etwas mega Schönes finde.
0: Und was kann der Malgin besonders gut außer Hockey spielen?
2: Sehr wahrscheinlich auch gut Auto fahren, oder? Mit deinen, geilen Autos. Nein, doch, das kann sicher gut, das glaube ich.
1: Ja, ich hoffe
2: doch,
1: es schon.
2: Doch. Und bis dann gegen Go-Kart ist er amigs vorne dabei. Ja.
0: Und noch zum Schluss, wer würde stürmisch feiern, wenn die Schweiz den WM-Titel holen? Dazu muss man sagen, die zwei trinken kaum Alkohol.
3: Ja, nein, das wäre sicher etwas, was man mit all den Fans, mit der ganzen Mannschaft geniessen und auch feiern. Ich meine, jeder Erfolg hat man dafür dann hergeschafft, kann man auch dann feiern. Ja.
2: Genau.
3: Aber auch trinken, ich meine, ich habe seit einem guten Tropfen Alkohol
2: gehabt. Ich auch schon länger. So.
3: Darum, dann wäre es schon wieder mal ein Grund, um etwas zu trinken. Ja.
2: Genau, ich glaube beide gleich, auf jeden Fall.

0: The Strokes, all the time. Und jetzt das Neueste von dieser Stunde. Das ist Scheisser auf Sri.
1: Von SRF um 6 mit Manuel Risi und diesen Themen. Der polnische Präsident Karol Nawrocki ist zum Staatsbesuch in der Schweiz eingetroffen. Unser Beobachter sagt, hierzulande hätten viele noch ein falsches Bild von Polen. Das Land wandle sich rasant. Dann Naturkatastrophen wie Bergstürze und Unwetter gab es zuletzt mehr in der Schweiz. Nun will der Bund mehr Geld ausgeben für den Schutz. Das Wetter, es geht mit viel Sonne und heiß weiter in den Bergen und im Osten gibt es lokal Regengüsse. Der Bundesrat hat heute den polnischen Präsidenten Karol Nawrocki auf dem Bundesplatz zu einem zweitägigen Staatsbesuch empfangen. Polen ist das größte Land im Osten der EU und für die Schweiz der wichtigste Handelspartner in Zentraleuropa. Dennoch werde Polen in der Schweiz gerne unterschätzt, sagt Roman Villinger. Er ist unser Westschweiz-Korrespondent seit 2 Jahren. Davor war er unser Osteuropa-Korrespondent.
2: Das Polenbild von vielen ist hierzulande immer noch geprägt von der Zeit des Kommunismus, als es Polen zunehmend schlecht ging, als das ein deprimiertes und deprimierendes Land war. Dass seit der Jahrtausendwende eine rasante Entwicklung stattgefunden hat, das haben in der Schweiz viele nicht mitgeschnitten. Polen ist dabei, sich von der verlängerten Werkbank Westeuropas zu einem innovativen Wirtschaftsstandort zu wandeln. So ist Polen heute zum Beispiel weltweit eines der führenden Länder bei der Entwicklung von Computergames.
1: Auch bei der Kultur und der Digitalisierung stünden polnische Städte anderen europäischen Städten in nichts nach, so Villinger weiter. Im Zentrum des Staatsbesuchs stehen die bilateralen Beziehungen, die noch vertieft werden sollen, so etwa in den Bereichen Bildung, Innovation sowie in der Verteidigung. Auch die Europapolitik und die angespannte geopolitische Lage sind Themen. Morgen ist es genau ein Jahr her, seit ein Bergsturz das Walliser Bergdorf Platten zu einem großen Teil zerstört hat. Heute nun hat der Bundesrat an seiner Sitzung beschlossen, für den Schutz vor solchen Naturgefahren braucht es mehr Geld. Michael Wettstein.
3: Das Parlament hat vor 2 Jahren 153 Millionen Franken bewilligt, und zwar für die Jahre 2025 bis 2028. Dann haben 2 Ereignisse dazu geführt, dass dieser Kredit um jeweils 4 Millionen Franken aufgestockt wurde, und zwar die Unwetter im Sommer 2024 und eben der Bergsturz von Platten. Und jetzt ist der Bundesrat der Meinung, das reicht noch nicht. Die Kosten für solche Schutzmaßnahmen seien gestiegen. Es brauche deshalb nochmals 27 Millionen Franken zusätzlich. So wird etwa der Entwässerungsstollen von Braunwald im Kanton Glarus teurer. Mit diesem soll der Hangrutsch beim Bergort verlangsamt werden. Ebenfalls mehr gekostet hat die Umsiedelung der Menschen von Brienz im Kanton Graubünden. Das Bergdorf wurde ja von einem Felssturz bedroht.
1: Michael Wettstein. Zu weiteren Meldungen in der Übersicht nun. Wer nicht heiraten, aber sich trotzdem rechtlich absichern will, soll künftig eine formelle Lebenspartnerschaft eingehen können. Die zuständige Kommission des Ständerats stellt dafür einen sogenannten Pacte civil de solidarité zur Diskussion. Dieser soll es Paaren ermöglichen, eine nicht-eheliche Lebenspartnerschaft mit klar geregelten Rechten und Pflichten einzugehen. Mobbing soll in der Schweiz explizit bestraft werden können mit einer Geld- oder Gefängnisstrafe. Die zuständige Nationalratskommission hat einen entsprechenden Gesetzesentwurf in die Vernehmlassung geschickt. Für Mobbing sieht dieser bis zu 1 Jahr Gefängnis vor, für öffentliches Cybermobbing bis zu 3 Jahre Gefängnis. Und die Stiftungen in der Schweiz haben zusammen ein Vermögen von knapp 160 Milliarden Franken. Das zeigt der Stiftungsreport 2026. Das Vermögen verteilt sich dabei auf fast 13.800 Stiftungen. Die Zahlen zeigten, wie bedeutend der Stiftungssektor für das Gemeinwohl sei, schreibt der Verband Swiss Foundations. Ins Ausland. Aus Sorge davor, dass sich Ebola weiter ausbreiten könnte, schließt Uganda seine Grenze zum Nachbarland Kongo-Kinshasa. Die Maßnahme gilt ab sofort für 4 Wochen, wie die Regierung von Uganda mitteilte. Nicht davon betroffen sind medizinische Teams, die Hilfe leisten, und auch Lebensmittel- und Gütertransporte sollen weiterhin die Grenze zwischen Uganda und Kongo passieren dürfen. Hintergrund ist die Ausbreitung des Ebola-Virus im Osten des Kongos. Dort wurden bereits über 900 Verdachtsfälle und mehr als 220 Todesfälle gemeldet. In Uganda selbst gibt es bislang 7 bestätigte Infektionen und einen Todesfall. Und noch zum Tennis. Am French Open stehen Viktoria Golubic und Belinda Bencic in der 3. Runde. Viktoria Golubic besiegte die US-Amerikanerin Alicia Parks in 2 Sätzen. Zuvor hatte Belinda Bencic gegen Katie McNally aus den USA gewonnen, ebenfalls in 2 Sätzen. Die Börsendaten von SIX, der Swiss Market Index, schließt bei 13.627 Punkten plus 0,8%. Der Dow Jones Index in New York steigt um 0,3%. Der Euro wird zu 91,53 Rappen gehandelt und der Dollar zu 78,74 Rappen. Soweit die Meldungen.
0: Sina Lenkenhagen von SRF Meteo. Wo stehen die Chancen morgen auf Regen?
4: Die sind sehr klein. Zwar gibt es über den Bergen ein paar Quellwolken, aber an den allermeisten Orten bleibt es trocken. Am ehesten gibt es noch über die zentralen und östlichen Alpen oder im Süden mal einen kurzen Regenguss. Sonst ist es morgen noch mal sonnig und trotz Beise sehr warm. Die Temperaturen erreichen am Nachmittag knapp 30 Grad.
0: SRF Verkehrsinfo vom 6 ab 6 in der Region Bern. Auf der A5 Richtung Solothurn ist der Längholztunnel wegen eines Unfalls gesperrt. Zudem Stau in der Zentralschweiz auf der A14 Richtung Luzern ab Rüttihof und auf der A2 Richtung Basel zwischen Loppo und Emmen Süd. Dann in der Region Zürich auf dem Nordring Richtung St. Gallen ab Dietikon, folglich auch auf dem Westring ab Urdorf Süd. Auf der A1 Richtung Zürich ab Baltenswil sowie auf dem Nordring Richtung Bern ab Seebach. Dann im Aargau auf der A1 Richtung Bern zwischen dem Limmataler Kreuz und Lenzburg und auf der A1 Richtung Zürich zwischen Wickertal und Lenzburg. Weiter in der Region Solothurn, auf der A1 Richtung Zürich zwischen Kriegstetten und Herkingen, in der Region Basel auf der A2 Richtung Deutschland am Pratteln und schließlich im Tessin auf der A2 Richtung Chiasso zwischen Lugano Nord und Mendrisio.
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0: Im Verein hat man jung und alt, am Stammtisch, an der Hockey-WM, eigentlich an vielen Orten, wo es Emotionen gibt. Gute Mischung ist wichtig. Machen wir auch bei der Musik. Ashes to ash and fun to fun, yeah. David Bowie und Samba. Wer jetzt so jung und alt ist, könnt ihr selber entscheiden. Bitte in den nächsten Minuten. Ich wünsche einen schönen Hinweis.

Melo, kurz auf die Chance. SRF Frierseinfo von 18.10 Uhr. Vorsicht in der Region Zürich auf der A1 Richtung St. Gallen zwischen Effretikon und Tös. Besteht Gefahr durch Gegenstände auf der Fahrbahn.

0: Grasshopper, Home Recon, hier auf SRF 3. Und nach der 7. und am 8. am Abend auf SRF 3, da wird ja gerne davon geschwätzt, wie man im Punkt.ch, unserer Schweizer Musiksendung, oder im Sound, unserer Entdecker-Musiksendung, so richtig tief tauchen in die neue Musik. Heute nehmen wir es aber wirklich wortwörtlich.
1: Ja, wir sind schon zusammen im Whirlpool gewesen.
2: Ja.
1: Du hast gesagt, du erzählst nichts davon.
2: Oh, Entschuldigung.
0: Whirlpool, wie weit? Okay, alles vorne, oder? Und zwar geht es um die beiden Bands hier.

0: Luca Brunner vom Sounds. Du hast die beiden zusammen zum Interview geladen. Wieso zusammen?
1: Hey, es war wirklich eine völlige Notlösung. Und zwar ist unsere Musik oben momentan auf SRF 3 nach der Nacht zu oben in diesen Tagen vor allem ein Eishockey oben. Das heisst, es gibt keine Sounds. Am letzten Freitag haben aber sowohl Annie Taylor wie auch Odd Beholder neue Alben rausgegeben. Die beiden bei uns schon eigentlich immer auf der Playlist, seitdem es die Acts gibt. Und weil wir beide irgendwie haben möchten, ein bisschen so eine Plattform geben, weil wir bei allen Alben seit ihren ersten dabei gewesen sind, haben wir gefunden, hey, wisst ihr was, wenn ihr wollt, dass auch eure neuesten Alben eine Plattform bekommen, dann müsst ihr notgedrungen einfach zusammen zum Interview kommen. Obwohl, wie ich gemeint habe, die beiden eigentlich absolut nichts gemeinsam haben, sowohl musikalisch, du hast es vorher gerade angespielt, die einen machen Gitarrenmusik, die andere elektronische Musik. Und ich habe gemeint, auch menschlich, die kennen sich gar nicht, aber wie ich festgestellt habe, ist das überhaupt
0: Nein,
1: nicht so.
0: Wenn es vorher gehört, sie kennen sich tatsächlich, und zwar aus dem Whirlpool. Wie genau sind sie dann gekommen?
1: Das verrate jetzt selbstverständlich nicht, Jasmin. Für das müssen wir das Interview in voller Länge hören. Das ganz, ganz spezielle Doppelinterview heute oben nach der 8. In einer raren Soundsendung in diesen Tagen, weil mal nicht Eishockey gespielt wird heute. Also dürfen wir tatsächlich wieder einmal ein bisschen in die neue Musik eintauchen und, wie wir vorher gehört haben, noch in ganz andere Sachen.
0: Also gut. Sounds ab 8. Mit einem ungewöhnlichen Doppelinterview. Da geht beide gleichzeitig spielen, geht nicht. Darum vorab Annie Taylor. Wir places.

0: Ich bin Surfer. Halb sieben ist es. Und jetzt gibt es kurz Nachrichten mit dem Manuel Risi.
1: Der polnische Präsident Karol Nawrocki ist in Bern eingetroffen zu einem zweitägigen Staatsbesuch. Der Bundesrat hat ihn auf dem Bundesplatz empfangen mit militärischen Ehren. Im Zentrum des Besuchs steht unter anderem die Zusammenarbeit der Schweiz und Polens in der Verteidigung. Paare, die nicht heiraten, sich aber trotzdem rechtlich gegenseitig absichern wollen, sollen künftig eine formelle Lebenspartnerschaft eingehen können, einen Pacte civil de solidarité, kurz PACS.

0: Die zuständige Kommission des Ständerats hat nun einen entsprechenden Gesetzesentwurf in die Vernehmlassung gegeben. Und nach dem Ebola-Ausbruch in Kongo-Kinshasa reagiert nun das Nachbarland Uganda und schließt seine Grenze. Die Maßnahme gilt ab sofort für 4 Wochen, wie die Regierung von Uganda mitteilte. Von der Grenzschließung nicht betroffen sind medizinische Teams, die Hilfe leisten, und auch Lebensmittel- und Gütertransporte.
1: Im Tennis ist es heute ein sehr erfreulicher Tag aus Schweizer Sicht. Fabio Halbiser vom Sport.
2: An den French Open in Paris sind gerade 3 Schweizerinnen den ganzen Tag verteilt im Einsatz. Und 2 haben ihren Job schon erledigt und sind beide eine Runde weiter. Die Belinda Bencic und auch die Viktoria Golubic stehen in der 3. Runde vom Grand Slam Turnier. Und für die Golubic ist das eine besondere Sache. So weit ist sie in Paris in ihrer Karriere noch nie gekommen. Und im Verlauf vom Oben könnte die Schweizer Bilanz an der French Open noch besser aussehen. Seit dem 6. ist auch die Jill Teichmann im Einsatz. Sie spielt gegen die Magdalena Frech aus Polen, die in der Weltrangliste über 100 Plätze besser klassiert ist. Bis jetzt sieht man aber noch nie viel von diesem Unterschied. Die Teichmann führt mit 2-1. Wer will, kann diesen Match live verfolgen im Fernsehen auf SRF Info.
1: Martina Linke-Hager von SRF Meteo, wird es morgen auch noch mal heiß?
3: Heiß schon, aber nicht mehr ganz so heiß wie heute. Die Temperaturen erreichen am Nachmittag nur noch knapp 30 Grad und es bläst ein bisschen Beise. Dazu ist es auch morgen noch mal praktisch den ganzen Tag sonnig. Über den Bergen bildet sich nur wenig Quellwolken und für die allermeisten bleibt es trocken.
1: SRF Verkehrsinfo vom 6:30 Uhr. Entwarnung in der Region Zürich. Auf der A1 Richtung St. Gallen zwischen Ifretikon und Tös besteht keine Gefahr mehr durch Gegenstände auf der Fahrbahn. In der Region Bern auf der A5 Richtung Solothurn ist der Lengholztunnel wegen eines Unfalls gesperrt. Der Verkehr wird umgeleitet. Als Folge staut sich der Verkehr rund um die Verzweigung Brückmoos. Zudem Stau in der Region Zürich auf dem Nordring Richtung St. Gallen ab dem Limmataler Kreuz, folglich auch auf dem Westring ab Urdorf Süd, sowie auf dem Nordring Richtung Bern ab Seebach. Im Aargau auf der 1 Richtung Bern zwischen Dietikon und Meggenwil und auf der 1 Richtung Zürich zwischen Aarau West und Lenzburg. Weiter in der Region Solothurn auf der 1 Richtung Zürich zwischen Kriegstetten und Herkingen, in der Region Basel auf der 2 Richtung Deutschland ab dem Schweizer Halle-Tunnel und schließlich im Tessin auf der 2 Richtung Chiasso zwischen Rivero mit Risio und dann noch zum Autoverlad Furka in Oberwald beträgt die Wartezeit 1 Stunde.

0: Chris Stapleton hier. Das Durazell-Häsli ist noch 4 Tage im Amt, im Offiziellen. Und Durazell-Häsli sagt nicht ich, sondern so sagt ihr der Manager, der Aline Elister. Wir sind SRF 3 Best Talent von dem Monat und hat obligat eine wundertolle Live-Session bei uns angelegt. Berührt, hat Zupf und leitet auf 15 cm die höheren Plateauschuhe easy mal einen Spagat an, was so viel heisst wie, sie ist auf Zack, aber es gibt sie auch in ruhig und vor allem auch in kreativ.
1: Ich habe wie so Vorhänge entworfen für hinter der Bühne, die eigentlich wie so auf einem Backdrop sind, die halt so ein bisschen den Motel-Look geben. Und für diese Tour habe ich dann wie gefunden, wäre es eigentlich noch mehr cool, wenn man Lämpchen nähen könnte, wo man könnte, das blinken. Und dort haben wir es dann, habe ich es von Hand in Klettinnen genäht, das ist ewig gegangen, aber so diese Sachen basteln oder dann halt irgendwie mit Stoff oder Sachen auf Kleider nähen, habe ich auch sehr lange gerne gemacht.
0: Darum kann man sich auch gut und gerne mal Gedanken machen, was man sich vielleicht zukünftig noch für Projekte sich möchte aneignen möchte.
1: Ich wollte mir beibringen, Lismen, aber nachher haben wir gerade entschieden, dass wir auf Tour gehen und nachher ist das Projekt hintergerutscht. Aber ich will es wieder anfangen, für den Winter dann.
0: Im Ausland schon riesen Nummer. Aline Elister. In der Schweiz ziemlich sicher auch bald. Darum könnte sein, dass das Lismo-Projekt vielleicht noch ein bisschen hintergeschoben werden müsste. Wir schieben nicht, da ist sie mit Blue Light.

0: Fever Dream, der neueste von Alex Warren, auf SRF 3. Also, was man heute sicher nicht gebraucht hat von außen, ist eine Jacke. Auch heute wieder um die 30 Grad heiß. Und der Sommer, der ist ja ziemlich zackig gekommen, oder? Nach der Eisheilige ist er sehr eilig heiß geworden. Und wer fühlt sich doch ein bisschen übergangen? Das Übergangsjäckchen. Das graue oder Daunending oder Jeans-Schöppli, das sich ein bisschen umgebraucht und nichts fühlt. Darum ein bisschen Liebe fürs Übergangsjäckchen. Heute Morgen gehört bei Philipp Gerber und Marco Thoman.
1: Oh, du Übergangsjäckchen, das war es. Wie es einmal, Faxgerät, Pager und Röhrenfernsehen.
2: Zack Sommer, zack Winter, Übergang kannst du vergessen. Erst noch bin ich mit dir vor einem Kaffee gesessen.
1: Hat dich extra neu gekauft und du bist so schön handlich klein und gleich gehst du zu warm. Das war es.
2: Falls sie dann mal fragen, deine Kinder oder Kindeskind, das Übergangsjäckli hängt jetzt dort, wo früher die Ski gestanden sind. 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

0: grenzüber. Genauso geht es auch nicht den Nachrichten weiter. Mit .ch, nur Schweizer Musik. Und jetzt Update aus der Nachrichtenredaktion. Das ist SRF 3.
1: Die Nachrichten von SRF um 19 Uhr mit Mario Storni. Der Bundesrat hat heute den polnischen Präsidenten Karol Nawrocki auf dem Bundesplatz empfangen zu einem zweitägigen Staatsbesuch. Polen ist das größte Land im Osten der EU und mit 6,5 Milliarden Franken im letzten Jahr ein wichtiger Handelspartner für die Schweiz. Dennoch werde Polen in der Schweiz gerne unterschätzt, sagt Roman Villinger, der lange für SRF aus Osteuropa berichtet hat.
2: Das Polenbild von vielen ist hierzulande immer noch geprägt von der Zeit des Kommunismus, als es Polen zunehmend schlecht ging, als das ein deprimiertes und deprimierendes Land war, dass seit der Jahrtausendwende eine rasante Entwicklung stattgefunden hat. Das haben in der Schweiz viele nicht mitgeschnitten. Polen ist dabei, sich von der verlängerten Werkbank Westeuropas zu einem innovativen Wirtschaftsstandort zu wandeln. So ist Polen heute zum Beispiel weltweit eines der führenden Länder bei der Entwicklung von Computergames.
1: Auch bei der Kultur und der Digitalisierung stünden polnische Städte anderen europäischen Städten in nichts nach, so Villinger weiter. Im Zentrum des Staatsbesuchs Schweiz-Polen stehen die bilateralen Beziehungen, die noch vertieft werden sollen, so etwa in den Bereichen Bildung, Innovation und Verteidigung. Auch die Europapolitik und die angespannte geopolitische Lage sind Themen. Zwei weitere Meldungen aus der Schweiz in der Übersicht. Paare, die nicht heiraten, sich aber trotzdem rechtlich gegenseitig absichern wollen, sollen künftig eine formelle Lebenspartnerschaft eingehen können, einen Pact Civil de Solidarité, kurz PACS. Die zuständige Kommission des Ständerats hat einen entsprechenden Gesetzesentwurf in die Vernehmlassung gegeben. Und der Bundesrat will mehr Geld ausgeben für den Schutz vor Naturgefahren wie Bergstürze und Unwetter. Er will darum einen entsprechenden Kredit aufstocken um 27 Millionen Franken. Darüber entscheiden muss nun das Parlament. Der Bundesrat schreibt, die Kosten zum Schutz vor Naturgefahren seien gestiegen. Aus Sorge davor, dass sich Ebola weiter ausbreiten könnte, schließt Uganda seine Grenze zum Nachbarland Kongo-Kinshasa. Die Maßnahme gilt ab sofort und für 4 Wochen, wie die Regierung Ugandas mitteilte. Nicht davon betroffen sind medizinische Teams, die Hilfe leisten, und auch Lebensmittel- und Gütertransporte sollen weiterhin die Grenze zwischen Uganda und Kongo-Kinshasa passieren dürfen. Hintergrund ist die Ausbreitung des Ebola-Virus im Osten des Kongos. Dort wurden bereits über 900 Verdachtsfälle und mehr als 220 Todesfälle gemeldet. In Uganda gibt es bislang 7 bestätigte Infektionen und einen Todesfall. Das Wetter lokal sind heute Abend Schauer möglich, vor allem im Osten. Morgen ist es dann meist sonnig mit sommerlichen Temperaturen zwischen 28 und 32 Grad. Dazu bläst im Norden Biese. Das waren die Nachrichten von Radio SRF, verantwortlich Fabienne Wüttrich.
0: Östere Verkehrsinfo um 6:53 in der Region Bern. Auf der A5 Richtung Solothurn ist der Längholztunnel wieder offen. Zudem auf der A6 Richtung Bern zwischen Kiesen und Rubigen staut es aufgrund eines Pannenfahrzeugs. Weiter Stau in der Region Zürich vor dem Kubristunnel Richtung St. Gallen ab dem Limmataler Kreuz. Folglich auch auf dem Westring ab Urdorf Nord. Im Aargau auf der A1 Richtung Zürich zwischen Aarau West und Lenzburg stockt es ebenfalls, sowie auch in der Region Solothurn auf der A1 Richtung Zürich zwischen Wangen an der Aare und Herkingen. In der Region Basel stockt es auf der A2 Richtung Deutschland ab dem Schweizer Hallentunnel und schließlich noch im Tessin auf der A2 Richtung Chiasso zwischen Rivera und Mendrisio.
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0: Ja, und ich hoffe, dass es bei den meisten von euch so tönt. Body, Fluss, See, vielleicht sind ihr auch im Garten, im aufblasbaren Pool. Wiederum glaube ich aber, es gibt schon die einen und anderen, die zu Hause nebst dem Hirn vor Hitze der Nacht am Brutzeln sind. Wieso? Ja. Und dann gibt es natürlich auch die auf dem Heimweg, wenn es vorne gehört, ist einiges los auf der Strasse, wo einfach ein Touch heisses Auto einsteigen müssen. Speziell all denen widme ich den nächsten Sommersong. Darum also unbedingt die Autoscheiben runter, Arm rauslehnen und Fiore auftreiben. Hallo Sommer, schön bist du da. Auch mit all deinem Schweiß und den klebrigen Autositz, den du mitbringst. Und hallo alle, die dabei sind bei eurer Schweizer Musiksendung. Hab Freude, habt ihr eingeschaltet.

0: Wer's nie release, heisst der Song. Haben es aber gleich gemacht. To Athena zusammen mit Dachs. Ja, und To Athena hat letzte Woche eine magische Live-Session. So, mein Hirn macht auch schon fast schlapp bei diesen heissen Temperaturen. Nein. Sie hat wirklich so eine schöne Live-Session gespielt. Die ist direkt ins Herz. Da bei uns im Punkt.ch.
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0: Have I Lost My Magic heisst ihr neues Album, wo erst gerade rausgekommen ist. Wer die Live-Session verpasst hat oder kein Ticket bekommen hat für die schon lange ausverkaufte Plattentaufe am Sonntag im Kaufleuten zu Zürich, kein Problem. Man kann einerseits die ganze Sendung online auf srf3.ch nachhören und dort gibt es auch ein Video vom einen Song von der Live-Session. Findet ihr alles online bei uns. Und ein Song auf dem neuen Album, der ist ihr wichtig, dass man darüber redet. Er heisst «Irgendein ist».

0: Der Song ist ihr so wichtig, weil es geht um ein schweres Thema, wo immer noch viel zu viel tabuisiert wird und zu wenig zum Thema gemacht wird.
1: Um ein bisschen ein nicht so stubentägliches Thema, um Kindesmissbrauch, meistens im engen Familienkreis. Und ich habe diesen Song geschrieben für jemanden, der mir sehr nahe ist und das hat müssen erleben und ganz lange geschwiegen hat und das nicht getraut hat, auch irgendwie anzuschauen und anzugehen. Und ich habe diesen Song so ein bisschen geschrieben, um die Person ein bisschen zu heben.
0: Und das Schreiben von dem Song hat sie dann viel mehr aufgewühlt, als dass sie gedacht hat.
1: Als ich diesen Song geschrieben habe, habe ich gemerkt, das macht wahnsinnig viel mit mir und ich finde es nicht okay, dass das immer noch so ein Thema ist und trotzdem irgendwie man nicht darüber redet. Und ich glaube, es gibt immer noch viel, was wir besser machen können an Prävention. Also wenn ich zurückdenke, ist nie jemand zu mir in die Schule gekommen und gesagt, hey, wenn das und das und das ist, ist es im Fall nicht okay. Und es hat sich schon viel geändert, aber ich glaube, es ist immer noch ein Thema, das mehr Aufmerksamkeit würde verdienen würde, dass irgendwann erstens mal die Scham die Zeiten wechselt und zweitens, dass einfach viel weniger passiert und mehr Konsequenzen hat.
0: Und das stimmt, das war mir gar nicht so bewusst gewesen. Damals in der Schule, in der Primarschule, so im frühen Kindesalter, da ist nicht über solche Sachen geredet worden. Ich finde es schön, wenn Musikerinnen und Musiker ihre Plattform auch für so Themen brauchen. Toa Tena, wir gehören zum allerersten Mal. In voller Länge hier im Punkt CH, eurer Schweizer Musiksendung. Da ist er, irgendeiner.

0: Irgendein ist einer von den neuen Songs von der To Athena, was um ein schweres, aber sehr wichtiges Thema geht, um Kindesmissbrauch. Und klar sind alle Songs wichtig, die neuen, die alten. Aber der ist ein Weg, der Message dahinter wichtig, dass man darüber redet, dass es eben weniger Thema tabuisiert wird.
1: Weil das ein Thema ist, das uns eigentlich alle betrifft. Auch wenn wir nicht selber in so einem Fall verwickelt sind, betrifft es uns als Gesellschaft. Und der Song war mir mega wichtig, weil ich wie mit dem betroffenen Personen ja, einfach ein bisschen Halt geben und die vielleicht kurz ein bisschen heben und hoffen, dass der Song irgendetwas in eine Richtung bewirken kann, dass die Zukunft für ganz viele Kinder nicht so aussieht und das Thema irgendwie einfach mehr Aufmerksamkeit bekommt.
0: «Have I Lost My Magic», so heisst das neue Album, das seit dem letzten Freitag draussen ist. «Habe ich meine Magie verloren?», hat sie sich selber gefragt, welche Magie sie genau meint, also was das für sie ist, die Magie. Das und auch, wie das sie wiedergefunden hat. Das könnt ihr nachhören. Und zwar in der Sendung vom letzten Freitag. Sie ist vorbeigekommen für eine wunderschöne, intime Live-Session. Normalerweise sind sie zu neunten auf der Bühne. Sie ist aber vorbeigekommen einfach mit zwei Gitarristen, Gitarristinnen zu dritten. Nachhören, nachschauen. Gibt alles für euch auf srf3.ch.

0: Sommer in a nutshell oder in Form von einem Song Esther Valle for Jeans for Jesus.
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0: Und mit dem Song hier, da ist sie entdeckt worden vom Musiklabel von Herbert Grönemeyer, seitdem bei ihm unter Vertrag. SRF 3 Best Talent, Gütesiegel, Trägerin. Und jetzt gibt es neue Musik von der Leila. Das Album ist in den Startlöchern. Von dem schon draus ist die selbstbewusste Nummer da, Small Town Big Mouth. Und beim neuesten Track, wo du gerade rauskommst, da ist sie ruhiger. Die Stimme mit viel Autotune, das Gefühl, es zerreissend. Das bei einer Trennung, wenn man merkt, jetzt kippt die Liebe und plötzlich ist man sich fremd. Wir katapultieren uns zurück in den letzten Break-up, Herzschmerz. Da ist sie für euch, Leila mit 180.

Bonetti von der Leila katapultiert einem zurück zum letzten Heartbreak. Ich sage das bewusst, katapultiert einem zurück, weil ich natürlich ganz fest hoffe, dass er nicht in einem inne sind. Und wenn doch, dann hilft er zum drin saulen, weil das ist wichtig, dass man das rauslässt, die Emotionen. Die Leila mit 180 und 180 ist eine vom neuen Album, wo in Bälde rauskommt. Macht lustig auf mich, oder? SRF-Verkehrsinfo, 19.30 Uhr in der Region Bern, auf der A6 Richtung Bern zwischen Kiesen und Rubigen, staut es wegen eines Pannenfahrzeugs. Dann im Tessin

0: staut es auf der A2 Richtung Chiasso zwischen Rivera und Bendrisio, dies ebenfalls wegen eines Bannfahrzeugs. Sonst sollte es fertig sein mit dem Feierabendverkehr. Wenn nicht, und ich das noch nicht auf dem Schirm habe, jederzeit gerne schnell durchgehen via gratis Hotline 0800 888 123. Kommt gut und vor allem sicher ans Ziel. Wir sind mit drin, wir sind in der Halbzeit von eurer Schweizer Musiksendung.ch. Noch bis am 8. gibt es zu 100% Musik und Geschichten aus der Schweizer Musikszene. Und ihr mit drin, mit dabei, zusammen heute mit mir, der Selin Verdelis. Und weiter geht's mit Superpower von Blexi Dahu. Ein Song, der Mut machen soll, oder in den Worten der Sängerin Janine Kathrein?
1: Also Superpower wendet sich an meine inneren Kinder. Und ich will mich selber ermutigen, mich meinen inneren Ängsten zu stellen, die ich mitträge seit langem. Dass eben nicht einfach all die Ängste und die inneren Kinder negativ zu konnotieren, sondern hey, weg diesen inneren Kindern und weg meinen Erfahrungen bin ich ja so, vielleicht könnte ich sie auch einfach mal umdrehen und positiv sehen und merken, wow, das sind wirklich Kräfte, die ich habe. Und das ist halt auch sehr meine persönliche Geschichte, dass ich wahrscheinlich immer noch eher mich selber kritisiere, anstatt als erstes zu sehen, wow, da kannst du etwas gut, das ist mega toll, Janine.
0: Schöner Reminder, oder? Kennen wir all die Stimmen im Kopf, die nervig sind, wo man das Gefühl hat, wieso gehen die nicht weg? Janine Kathrein findet, wieso nicht? Sich mit denen anfreunden und sagen, hey, genau wegen euch bin ich eben so, wie ich bin. Superpower. Und genau das geht es in dem Song von Blexi Dahu. Darf ich euch volle Länge.

Plexi da mit Superpower. Mit der Rille zum und wir machen es zu unserer Superpower. Die Gedanken, die kritischen, sich selber gegenüber an mich finden. Wieso bin ich nicht so? Hätte ich doch so. Nein, genau das macht uns eben aus. Die Sängerin Janine Katrin von Black Sea da hat sich diesen Song selber gewidmet und allen, denen, die kritische Stimme in sich selber kennen. Und wir bleiben gerade so ein bisschen beim Gedankenkarussell. Ich glaube, wir kennen das alle, oder? Irgendeiner grossen Party war, so in grosser Euphorie oder irgendeinem Festival. Und plötzlich ist es 3 Uhr morgens. Und plötzlich gehen die Endorphine und die Glücksgefühle in den Keller und die Gedanken fangen an zu kreisen. Ist das Karussell im Kopf? Genau das fängt der neue Track «Was du nicht weisst» vom EDB ein. SRF 3 Bestseller und Gütesiegelträger. Und der Berner hat so ein bisschen versucht, die Gedanken, die wir alle auch haben und kennen, in einen Song zu packen. Er fängt so ein bisschen ruhiger und introvertierter an den Song und plötzlich bricht er aus. Und merkt man, wie er irgendwie versucht, das Karussell ruhig zu stellen von diesen Gedanken. Man hat wirklich das Gefühl, man hört ihm zu beim Denken am EDB. Und ihr könnt noch mehr über den Song reden, aber es erklärt am besten, wenn ihr ihn auftrüllt und selber hört. Da ist er erst ganz neu draus. Im Vorboten von einem Album, das im Herbst kommt. Was du nicht weisst.

Like a River vom Cosmo LD, Nigel Nagel neu, draussen schon bei euch auf den Ohren. Der Cosmo aus Wallenstadt, St. Gallen. Und er sagt selber von seiner Musik, es sei Indie-Pop, die einem aus der Seele redet. Seine neue EP heisst «So Much Noise, Not a Sound», passt zu diesen Sommerübungen, die sich endlos anfühlen, die Füße im Gras und der Duft von der Sonnencreme in der Nase. Und auch «When Like a River» so ruhig daherkommt, wenn man genau anlässt, ist es eigentlich eine sehr innere Zerrissenheit, die man zum Thema macht. So eine Stille, die innerlich sich aber doch sehr laut anfühlt. So das Gefühl von der Überforderung, von der inneren Unruhe und einem emotionalen Lärm. Er singt auch is it ever enough? Bin ich jemals auch genug? Am I ever enough? Bin ich jemals auch genug? Und ich finde es sehr, sehr schön, wie er das irgendwie schafft, einzupacken in einem Song, wo man so das Gefühl hat, ach, da kann man jetzt einfach schön drin liegen. Und dann hört man es an und merkt so, ui, doch noch schwere Kost, die dann aber gleichzeitig eben auch wieder leicht wird, sobald er sein Kleid packt. Wir geben uns nochmal einen von dieser schönen EP. Der nächste heisst «Lust with you». Und könnte man auch mal einen haben, da hückelt man gerade irgendwie mit ihm im Garten, er irgendwie auf seiner Gitarre, am Schrummen und am Singen. Da ist man. Ist er der Cosmos erst mal mit «Lust with you». Zum ersten Mal für euch. Dank.ch. Eure Schweizer Musiksendung.

0: Bass drin sind.
1: Fühlt sich wirklich an, oder? Als wären wir gerade daneben gehöckelt, während dass der Song aufgenommen wird. Der Cosmo mit Lost With You, seine neue EP So Much Noise, Not A Sound, ist erst gerade rausgekommen letzten Freitag und ich finde, passt wie die Faust aufs Auge für so einen schönen, heissen Sommerabend, wo ein Birnchen noch irgendwie um den Kopf schwirrt und sein neuer Sound in den Ohren. Da kann es noch gut kommen.

Musik aus der Genre von Pandalux mit «Ja». Und wir haben es gehört, oder? Es kommt schon gut. Heute haben wir alles so Musik. Ich habe das Gefühl, es wird eine totale Sommersendung mit mega viel Sommermusik und so. Und jetzt wird es aber doch, hat's doch viele Themen, die einem zum Nachdenken bringen. Aber auch das gehört dazu. Und hat man auch Zeit, oder? Also schöne Sommer beginnt. Das macht ja das Leben aus und macht das Leben spannend. Und jetzt kommen wir zu einer Band aus Bern, die mich immer an Deutschunterricht erinnert. Und zwar ist ihr Name die Vokal, die wir kennen. So selbst klingende Laute, ne, hat die Lehrerin nämlich gesagt. Und zwar heisst die Band A-E-I-O-U. Ja, richtig gehört. Vielleicht kennen sie auch schon und denken, was, ja, nichts Neues. Nein, natürlich nicht. Aber sie haben neue Sound draussen. Unter anderem übrigens mit dabei in dieser Band, vielleicht kennen sie einen von Zürich Westen, Oli Kuster, an den Synthes. Und auch sie haben ein neues Album in den Startlöchern. Eins, das soll ein klares Zeichen setzen. Und zwar alles Belastbare soll abperlen und die Musik dafür immer weiter wachsen. Das elektrisierende Synthipop, das auf Tanzpark und Verspieltheit trifft das Versprechen. Und ich finde, sie halten das Versprechen sehr gut ein. «Let it last» heisst ihr neuest. Zum ersten Mal für euch an Punkt CA, eure Schweizer Musiksendung bei SRF 3. «Let it last» von OEIO.

0: gehört seit dem März zu der SRF 3 Best Talent Gütesiegel Trägerinnen, Träger, Familie. Bino Palau mit Something Casual. Das war es schon von eurer schweizermusiksendung.ch. Von heute Abend, heute mit mir, der Selin Verdelis. Und weiter geht's mit weiterer Schweizer Musik. Und zwar gerade von zwei tollen KünstlerInnen, die Musik rausgebracht haben. Das Thema im Sound heute mit dem Luca Bruno. Und zwar ist das Odd Beholder mit der Daniela Weinmann dahinter und Ginny Junge von Annie Taylor. Das gibt's für euch. Zuerst jetzt aber noch die News. Das, was wichtig ist, heute beschäftigt hat in der Schweiz und der Welt, dabei SRF 3.
1: Die Nachrichten von SRF um 20 Uhr mit Mario Storni. In Bern hat der Bundesrat den polnischen Präsidenten Karol Nawrocki empfangen zu einem zweitägigen Staatsbesuch. Beide Seiten hätten die Bedeutung der bilateralen Beziehungen zwischen den Ländern betont, so etwa in politischer und wirtschaftlicher Hinsicht, heißt es in einer Medienmitteilung. Angesprochen wurde auch die wirtschaftliche Entwicklung Polens. Diese habe das Land zu einer der 20 größten Volkswirtschaften der Welt werden lassen. Die Schweiz habe zu diesem Erfolg beigetragen, dank intensiver Handels- und Investitionsbeziehungen, heißt es weiter. Am zweiten Tag des Staatsbesuchs reist die Delegation morgen in den Kanton Watt. Die Preise für Schlachtschweine sind in der Schweiz seit längerem unter Druck. Deshalb wollte der Verband der Schweinezüchter Swissbor Gegensteuer geben. Allerdings hat der Vorschlag des Vorstands nun knapp nicht die nötige Zweidrittelmehrheit bekommen. Diese wurde an der außerordentlichen Delegiertenversammlung in Olten um 4 Stimmen verfehlt. Vorgesehen war, dass Landwirtinnen und Züchter Geld erhalten, wenn sie ihre Schweinezucht ganz aufgeben, rund 2000 Franken pro Tier. So sollte das Angebot sinken und die Preise stabilisiert werden. Zuvor hatte der Verband Swissbor rund 2 Jahre über die Idee diskutiert. Nun gehe man zurück auf Feld 1, sagte der Geschäftsführer zu SRF. Der Preis für Schlachtschweine werde nun wohl weiter zurückgehen. Bei heißen Temperaturen versprechen Flüsse und Seen Abkühlung. Der Sprung ins kühle Nass kann aber auch gefährlich sein, wie Zahlen der Lebensrettungsgesellschaft SLRG zeigen. So sind letztes Jahr 43 Menschen in der Schweiz ertrunken. Die meisten tödlichen Unfälle passierten in Seen und Flüssen. Besonders häufig betroffen waren Männer und Personen über 65. Wie die SLRG weiterschreibt, sind letztes Jahr weniger Menschen ertrunken als im langjährigen Durchschnitt. Dieser liegt bei rund 50 Toten. In den USA haben die Generalstaatsanwältinnen der Bundesstaaten New York und New Jersey eine Untersuchung eröffnet gegen die FIFA. Dabei geht es um die Vergabe von Tickets für die kommende Fußball-WM in den USA, Kanada und Mexiko. Jüngsten Medienberichten zufolge seien Fans möglicherweise getäuscht worden, wo im Stadion ihre Sitzplätze sind. Das teilten die Behörden mit. Öffentliche Aussagen der FIFA und der Ticketverkauf selbst könnten zu einem starken Preisanstieg beigetragen haben, heißt es weiter. Die Behörden verlangen vom Weltfußballverband Informationen zum Ticketverkauf, vor allem zu den Spielen in New Jersey. Zuvor hatte bereits Kalifornien von der FIFA Informationen angefordert. Im April sagte die FIFA, die Pläne mit den Sitzplatzkategorien seien lediglich eine Orientierungshilfe gewesen. Die Wetteraussichten, morgen ist es meist sonnig und weiterhin sehr warm, bei Höchsttemperaturen von 28 bis 32 Grad. Im Norden gibt es dazu Biese. Das waren die Nachrichten von Radio SRF, verantwortlich Fabian Wüthrich.
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3: Ja, ja, ihr habt schon richtig gehört. Es gibt tatsächlich Sounds heute. Musik oben auf SRF 3 in dieser Woche gerade rasgut. Immer mal funken uns Sportübertragungen dazwischen. Nicht aber heute. Heute ist an der Eishockey-WM tatsächlich Pause. Genau darum machen wir normal Programm. Wobei, das stimmt eigentlich nicht ganz. Wir tischen nämlich richtig gross auf und machen etwas, was wir so in dieser Form noch nie gemacht haben im Sounds. Wir haben zwei Musikerinnen zum gemeinsamen Interview eingeladen, die auf den ersten Blick eigentlich wenig gemeinsam haben. Oder, das habe ich zumindest gemeint, wo ich die Interviewanfragen rausgelassen habe, wo dann aber Daniela Weinmann alias Odd Beholder und Ginny Junge, Frontfrau von Annie Taylor, vor ein paar Wochen gemeinsam bei mir im Studio gestanden sind. Da habe ich dann ziemlich schnell gemerkt, die beiden, die kennen sich anscheinend ziemlich gut.
4: Wir sind schon zusammen im Whirlpool gewesen.
5: Ja. Du hast gesagt, du erzählst nichts davon.
4: Oh. Entschuldigung.
3: Wie genau die beiden dort angefunden haben in der Whirlpool, das klären wir in dieser Stunde zusammen mit viel Musik aus den neuen Alben von Odd Beholder und Annie Taylor. Die sind nämlich beide am letzten Freitag rausgekommen. Das von Annie Taylor heisst Out of Scale und das von Odd Beholder, wo jetzt auch gerade der heutige Musik oben eröffnet, das heisst Honest Work. Herzlich willkommen zum Sounds auf SRF 3. Können wir in diesen Tagen nicht allzu oft sagen. Am Mikrofon, der Luca Bu.

0: of Scale mit Fire rausgekommen am letzten Freitag, am 22. Mai, also am gleichen Tag, wo auch das neue Album von Odd Beholder erschienen ist. Beide seit Jahren Fixpunkt, nicht nur hier im Sound, sondern generell, was die Schweizer Indie-Szene angeht und weil es eigentlich schon fast Tradition ist, dass wir mit diesen beiden Acts zum neuen Release von ihnen schwätzen und weil, wie ich eingangs schon erwähnt habe, wegen der Eishockey-WM momentan gerade viele Soundsendungen ausfallen, haben wir uns zu dritt auf das Experiment eingelassen und wie wir in den nächsten rund 90 Minuten hören werden, auch die ein oder andere Parallele zwischen den beiden Acts gefunden. Und damit meine ich nicht nur das gemeinsame Planschen.
1: Das machen wir halt einfach so. Man kann uns einfach anfragen, wenn man Lust hat.
2: Ja, genau. Also wenn ihr einen Whirlpool habt, schreibt uns auf Instagram.
0: Sondern auch, was die Musik angeht. Beide Acts sind jetzt schon seit 10 oder fast 10 Jahren unterwegs und am Musik rausgegeben. Das neue Album, das ist von Odd Beholder. Das vierte Mal, wo man sich auf den ganzen Prozess einlädt, wird es mit der Zeit einfacher, Daniela Weimann.
2: Also was sicher einfacher wird, ist eine Art zu planen. Das ist jetzt nicht so mein grosses Talentgebiet. Und je mehr man natürlich kann, durch eigene Erfahrungen, die wir schon mal durchgemacht haben, antizipieren, was das alles bedeutet, das Album zu machen, desto mehr kann man sich überhaupt vorstellen, was man da alles muss bedenken oder für was man alles noch Zeit braucht und so. Und das heisst, in der Theorie zumindest wird es ein bisschen entspannter, weil ich einfach mehr weiss, ah ja, und dann kommt ja noch der Schritt und das muss man ja auch noch bedenken. Und das, mich entlastet das schon mega, dass ich das weiss, langsam. Was eher schwieriger wird, ist vielleicht, ich glaube, für mich wird es schon grundsätzlich eher einfacher, weil am Anfang sehr viel Druck und Angst und auch so extrem, man lädt das ja extrem auf, wenn man das zum ersten Mal macht, hat man das Gefühl, wow, das ist jetzt, mit dem Album muss ich jetzt erzählen, wie es in mir wirklich innen aussieht oder keine Ahnung, man hat so mystische Vorstellungen und mit der Zeit merkt man so, aha, ja, nein, ich kann ja einfach mal das sagen und beim nächsten Album sage ich mal etwas anderes und das relativiert sich ein bisschen mehr und das ist vielleicht etwas, was schwieriger und einfacher ist gleichzeitig, also die Fantasien relativieren sich natürlich ein bisschen und man hat andere, ja, man kann irgendwie vielleicht die Flughöhe ein bisschen realistischer einschätzen. Und das ist irgendwie cool und auch ein bisschen sad vielleicht.
0: Wieso sad?
2: Ja, es hat natürlich auch etwas mega... Ja, ich glaube, so ein erstes Album rausgeben ist halt schon... Es ist wie so ein Coming-out. Man kommt so aus dem Closet raus. Man zeigt sich irgendwie zum ersten Mal auf eine bestimmte Art. Und das ja, es ist schon sehr magisch und auch sehr verstörend. Und darum ist es auch cool, wenn man das nicht nochmal zum ersten Mal machen muss, sondern man weiss ein bisschen psychisch auch, auf was man sich da einstellt. Aber ich glaube, eben die Magie ist auch, dass man das vielleicht nicht weiss und voll naiv und offen drin hineingeht vielleicht. Und nachher halt komplett überrumpelt wird von dem, was dann passiert oder auch nicht passiert.
0: Ist das bei der Ginny Junge, Frontfrau von Annie Taylor, auch so? Geht die Magie mit der Zeit tatsächlich flöten? Ihr neues Album «Out of Scale», das ist ja von Annie Taylor auch schon das dritte.
1: Ja, also ich glaube, das muss wieder Zuhörer ein bisschen entscheiden. Ich glaube, beim Spielen selber oder beim Aufnehmen selber habe ich jetzt das nicht so festgefunden, weil es halt auch ganz schöne Teile gibt, wenn man schon lange zusammen Musik macht und sich immer besser kennenlernt. Ich finde, das ist eigentlich fast ein bisschen magisch, dass man sich noch besser versteht und irgendwie viel gelernt hat in den letzten Jahren.
0: Es gibt also definitiv Sachen, die beim dritten Mal einfacher gehen wie beim ersten Mal.
1: Ja, ich würde schon sagen, also auf jeden Fall, weil ich habe das Gefühl, alles, was man das erste Mal macht, ist irgendwie manchmal ein bisschen schwierig und muss man sich ein bisschen daran gewöhnen irgendwie auch zuerst. Und wenn man dann so ein bisschen eine Routine hat und weiss, wie Sachen funktionieren, kann das irgendwie auch sehr befreiend auf einmal sein, dass man gar nicht mehr so viel muss studieren oder so, weil man dann einfach ja, kann machen und vielleicht auch mehr Skills hat. Das hat sich jetzt für mich mit dem Album jetzt zum Beispiel auch eher so angefühlt, dass wir uns wie schon mehr gefunden haben auch für das.
0: Die beiden Acts, Annie Taylor und Odd Beholder, die haben während der letzten 10 Jahre auch dürfen beobachten, wie sich vieles rund um ihre Musik herum ändert. Das Release von Songs und Alben, klar, aber auch die Bedeutung von Social Media und gleichzeitig auch das schwindende Medienecho. Nicht weil die Musik schlechter wird, sondern auch einfach, weil der Ort, wo die Art von Musik, die die beiden Acts machen, besprochen wird, die Ort, die werden nicht unbedingt mehr, sondern eher weniger in den letzten Jahren. Oder ist das einfach mein verfälschter Eindruck als Teil von der Medienbubble, Genie Junge?
1: Ja, ich bin halt, glaub, mehr vielleicht in meinem Kosmos drin, und ich schon gesehen, wo was unterstützt wird oder wo auch untereinander unterstützt wird. Und ich würde auch sagen, dass die Medien schon auch dazugehören, weil, also, ich denke jetzt mehr auch so ein bisschen Social Media und so, wo dafür grösser geworden ist als jetzt vielleicht andere Presseteile. Und ja, also ich glaube, es ist ja sicher so, aber man hat irgendwie doch schon auch, also ich hatte bei dir auch das Gefühl gehabt, Daniela, dass von dir immer wieder neu mit etwas aufgepoppt ist, und obwohl es vielleicht am Schrumpfen ist, ich glaube, wenn man ein bisschen das Auge offen hat für die Sachen, die einem interessieren, findet man dann die auch.
2: Ja, ich habe eigentlich lustigerweise Konzeptalben geschrieben, so in einem losen Sinn natürlich, und ich glaube, die Alben auf eine Art haben schon in sich so die Hoffnung von einer langsamen Auseinandersetzung, und da hat man, projiziere ich jetzt schon die Hoffnung drin, dass es auch eine Art eine Auseinandersetzung gibt von Peers, und Peers meine jetzt vielleicht Leute, die auch mega langsam Musik hören und sich voll viel Gedanken machen und dazu etwas schreiben. Das ist natürlich eine mega, mega schöne Form von Echo, und ja, ich sehe schon auch meine Musik als eine Art einen Teil oder einen Beitrag zu einer Debatte oder als eine Art Verarbeitung von Debatten oder von Themen, wo ich das Gefühl habe, also natürlich völlig ein anmassiges Check auch, aber ich habe das Gefühl, die sind gerade in der Luft oder wichtig. Und darum, also ich finde es mega schade, das Gefühl von einem schwindenden Musikjournalismus, was weniger nur mit dem Format selber zu tun hat, oder eben doch auch, sondern einfach auch mit der Zeit, wo jemand kann, ja, etwas entwickeln, einen Gedanken kann entwickeln. Und ich glaube, Social Media gibt mir zwar mega viele Tools in die Hand, um selber die Deutung versuchen, noch einmal anzusteuern, aber dann fühlt sich es für mich zumindest auch viel mehr wie ein Selbstgespräch an. Und das finde ich eigentlich nicht so cool. Es wäre eigentlich schöner, wenn ich einfach ein Mysterium veröffentlichen könnte und irgendjemand anderes, der schlau ist, erzählt mir, was ich eigentlich gemacht habe.
0: Und über den Umgang von Musikerinnen und Musikern mit diesen sozialen Medien, die Daniela Weinmann von Ottbeholder hier gerade angesprochen hat, über den reden wir nachher noch ausführlicher. Zuerst jetzt mal die Musik dazu, wo natürlich auch über genau das gesungen wird. Das sind Ottbeholder und Ringlight.

0: gehört mittlerweile zur Standardausrüstung von jeder Influencerin und jedem Influencer. Das Ringlight, das ringförmige Licht, das einem besonders schön aussehen lässt, wenn man in die Selfie-Kamera von seinem Handy schwätzt, respektive schwätzen muss. Das ist ja mittlerweile wirklich zu einem Muss für Musikerinnen und Musiker geworden. Die ständige Präsenz auf den sozialen Medien, nonstop Content liefern und so, hat dann auch die eigene Musik die Chance, überhaupt wahrgenommen zu werden. Genauso kommt dann eben auch ein Track wie Ringlight stand Daniela Weinmann.
1: Also für mich ist es ist auch eine Verarbeitung von dem, dass ich das sicher 2 Jahre lang wirklich voll ernst genommen habe und jeden Tag gepostet habe. Und das ist dann halt ein 20%-Job. Und was eigentlich zur Folge hat, dass ich natürlich nicht jeden Post können irgendwie authentisch machen so. Oder beziehungsweise, vielleicht kann ich ihn können authentisch machen, aber dann hat man quasi ganz öffentlich sehr viele private Räume und private Situationen dann gesehen. Also jeden Tag ein Bild von dir posten und etwas erzählen heisst, man sieht dich am Wandern, man sieht dich bei dir daheim, man sieht dich in all diesen privaten Räumen. Und es gibt Leute, die haben dann auch ein Wort für das, so parasoziale Situationen. Das heisst eben, dass die Leute das Gefühl haben, sie sind mega gut mit dir befreundet, weil sie ja eigentlich bei dir daheim sind die ganze Zeit gefühlt. Und ich habe gemerkt, dass sich das für mich extrem belastend irgendwann angefühlt hat und auch sehr befremdlich. Eben, das ist ja so wie eine Unterstellung, dass ich einfach Aufmerksamkeit will. Aber eigentlich ist Aufmerksamkeit einfach das Businessmodell von MusikerInnen. Also wir müssen ja Tickets verkaufen, wir müssen irgendwie Reach generieren, um überleben können. Und das heisst, ich muss eigentlich die Aufmerksamkeit am Laufen behalten, um nachher ganz etwas anderes zu machen, nämlich Gitarre spielen und Songs schreiben. Und ich glaube, das ist ein recht krasser Druck für mich. Und als ich dann auch noch einen Artikel gelesen habe darüber, dass mega viele InfluencerInnen eigentlich aus der Sexarbeit kommen, habe ich also gedacht, ja, das macht extrem Sinn für mich. Es ist eigentlich wie eine Form von Prostitution, die nicht auf direkt Geld, sondern so um einen Umweg von der Aufmerksamkeit auf Geld kommt. Und das finde ich grundsätzlich ein recht schwieriger Themenkomplex für viele auch für Personen, die Musik machen. Mittlerweile konnte ich mich recht davon ein bisschen lösen und habe ein bisschen so mehr so Kunstfiguren erfunden. Und mache eher so ein bisschen, gerade habe ich so eine Managementfigur erfunden, wo mit so einem fake AI-Filterschnauze auftritt und versuche ein bisschen mehr Distanz zwischen mir und meinem Social-Media-Profil zu schaffen eigentlich.
0: Und mit dieser Distanz bist du jetzt irgendwie mehr im Reinen mit dir, was das Thema angeboten oder wie?
1: Also ich glaube, im Moment ist es sehr spannend, weil ich das Gefühl habe, wir sind schon wieder in der nächsten Welle angekommen. Also all die Rezepte, von denen ich jetzt gerade geredet habe, sind eigentlich schon wieder out. Und man hat das Gefühl, Social Media erlebt einen grossen AI-Slop-Welle, wo alles zusammenbricht und die ganzen Businessmodelle wieder nicht mehr funktionieren, die funktioniert haben. Und jetzt zum Beispiel auf TikTok muss man ganz anders kommunizieren und dort ist die Zeit, die ich vorher beschrieben habe, schon fast nostalgisch. Sondern jetzt muss man genau so reden, dass die Algorithmen einen verstehen und nicht, dass die Leute einen verstehen. Was ich noch dystopischer finde eigentlich, also jetzt muss man wie so einen Algo-Speak haben, dass, also man muss so tun, als man redet eigentlich nicht mit Menschen, sondern mit Computern, die einem dann filtert und ausspielt. Und dann sehen wir auf TikTok immer wieder die gleichen Posts, die heisst so, oh, you must be part of a rare breed, bla bla bla. Und das sind so Formeln, die die Algorithmen checken und dann spielen sie es halt den Leuten aus und so kannst du deine Musik promoten. Aber das ist dann für mich fast noch irgendwie noch darker, dass ich so muss Roboter bezirzen mit so fake relatable stuff. Da bin ich glaube ich zu fest Millennial, um das noch mitmachen. Vielleicht bin ich da jetzt einfach out.
0: Und natürlich ist Social Media auch bei der Ginny Junge und ihren Bandkollegen von Annie Taylor ein Thema, an dem man unmöglich da vorbeikommen kann als Band im Jahr 2026.
2: Ja, klar, das ist immer wieder mal ein Thema, wie viel soll man machen in Social Media und wie viel wird man machen, wie viel wird man preisgeben, wie viel wird man die Algorithmen irgendwie anzapfen. Ja, eben, wie du sagst, schlussendlich muss

0: so entdecken und mit denen irgendwie mehr connecten können. Aber jetzt von, also ich mache es schon auch nicht so gern, um jetzt irgendwie die ganzen Content zusammen sammeln, weil es ist halt schon auch mega anstrengend, dass du nicht immer das Gleiche machst oder dass es halt auch etwas ist, wo du nicht denkst, ey, nein, ich würde das ja selber nie anschauen. Ja, dass man da irgendwie ein gutes Mittelmaß findet. Aber ich glaube, für mich, also ich bin ja selber auf Social Media rumscrollen und finde es irgendwie spannend, was dort und da wieder auftaucht. Und von daher nehme ich das, glaube ich, schon so für mich raus, um auch andere Leute oder andere Bands ein bisschen kennenlernen, durch das halt sie sich dort präsentieren.
1: Also vielleicht kann ich noch sagen, dass es für mich auch positive Aspekte gibt. Zum Beispiel habe ich gerade heute mit irgendeiner Person aus Straßburg hin und her geschrieben und gesagt, ah, die Musik ist so cool, komm, wir machen das Konzert. Und es ist ja auch mega niederschwellig, dass die Leute mit dir davon reden können. Und das ist auch cool. Also der Part, wo du wirklich mit Menschen zu tun hast, fängt ja eigentlich auch mega. Und also eben, es ist halt nicht so, es ist schon nicht so schwarz-weiß. Aber auf der anderen Seite, also ich habe ein bisschen die Hoffnung, dass du den ganzen AI-Slop, die ganze Perspektivenfrage einfach viel mehr gestellt wird, weil es einfach irgendwann auch so ein bisschen einen Punkt erreicht, wo die Leute sich schon fragen, hey, irgendwie, mir fällt auf, in den 80er Jahren siehst du einfach auf jedem Foto die Leute, die rauchen und heute siehst du auf allen Fotos, dass sie alle ein Handy in der Hand haben. Ja, es kann ja schon sein, dass sich das ändert. Also dass irgendwann die Leute einfach finden, hey, online ist es einfach fucking langweilig und wir wollen wieder irgendwie offline abhängen. Und ich habe auch das Gefühl, dass in meinem Leben doch offline Netzwerk gerade in Whirlpools interessant sind oder cool und wichtig und relevant. Und ich glaube, ich würde eigentlich ja schon mehr Zeit offline verbringen als online. Also ja, ich glaube, das wird mit den Fans auch so sein. Ich habe keine Lösung, aber ich glaube, wir sind am Schluss ja einfach auch Tiere, die gerne im richtigen Leben rumgurken und Shenanigans machen, weiss ich auch nicht.
2: Das ist der SRF 3 Musik oben mit neuer Musik aus der Schweiz und zwar gerade doppelt. Am letzten Freitag sind die neuen Alben von Odd Beholder und Annie Taylor erschienen. Darum sind Daniela Weinmann und Ginny Junge heute auch gemeinsam im Sounds-Interview etwas, was, wie ich finde, eigentlich hervorragend passt. Der nächste Titel, der ist also eigentlich völlig falsch. Annie Taylor, Something Ain't Right. Ich finde, es ist vieles richtig.

0: Annie Taylor, Something Ain't Right, werden sich vielleicht jetzt auch gerade all die denken, die sich wundern, hä? Wieso läuft kein Eishockey auf SRF 3? Die Antwort relativ simpel, die WM macht Pause heute, also ist endlich wieder mal Sounds dran, wir entdecken zusammen neue Musik heute oben, eigentlich auch das Normalprogramm von Montag bis Freitag nach der Nacht hier auf SRF 3. SRF-Verkehrsinfo von 20.33 Uhr. Es liegen zurzeit keine Meldungen über größere Störungen vor.
1: SRF-Verkehrsinfo von Via Swiss, TCS und SBB.
0: Das ist Annie Taylor und Odd Beholder im ungewöhnlichen Doppelinterview. So der Plan. Für heute oben im Sounds. 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

0: Taylor, The Ocean ist, wie ich deuten würde, ein klassischer Heartbreak-Song. 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Kennen wir, glaube ich, alle das Gefühl, wenn das Gegenüber nicht mehr abnimmt oder wenn ihr ein bisschen jünger seid und um 2026 Wort sagen, wenn uns das Gegenüber auf gelesen lässt im WhatsApp oder Signal Chat. Feedback auf dem neuen, dritten Annie Taylor Album Out of Scale und wir haben vorher schon darüber geredet, wie man als Artist von Album zu Album Sachen dazulernt. Ich habe mich gefragt, gehört da auch das Singen über die eigenen Gefühle mit dazu, respektive wie viel man denn von sich preisgeben will in diesen Songs? Oder ist das, was darüber gesungen wird, eh alles fiktiv und gar nicht immer so autobiografisch, wie man als Hörerin oder Hörer, wo jede und jede Ziele umdreht, meinen könnte?
1: Ja, es ist noch schwierig zu sagen. Also ich glaube, es gibt schon immer so Teile, die irgendwie halt in mir entstehen und Teile, die irgendwie entstanden sind durch Inspiration von anderen Leben oder weiss ich was, Film, Bücher, was auch immer. Und das ist dann manchmal fast schon eine fiktive Person, die auf einmal da steht, aber irgendwie aus dem Grund heraus, weil ich finde es auch schön, als Zuhörer irgendwie selber können, sich mit diesen Geschichten zu verbinden oder seine eigene Geschichte daraus können zu machen. Von daher, ja, hat sich sicher ein paar Sätze auch angesammelt, jetzt die letzten paar Jahre, wo immer halt ein Thema sind. Aber ja, ich glaube, ein bisschen zwischen den Zielen lassen, sollte schon noch ein bisschen erlebt sein.
2: Also leider habe ich das Gefühl, auch meine Fantasien sind ja sehr privat. Also selbst wenn ich mir etwas völlig Fiktives ausmale, können die anderen sagen, ah, interessant, dass du dir das vorstellst. Das sagt ja auch mega viel über mich aus. Und darum, ich glaube, aus dieser privaten Trap kommt man gar nicht raus. Und gleichzeitig ist es auch völlig, ich meine, es wäre super schmeichelhaft, wenn die Leute so viel Zeit mit meinen Texten verbringen, dass es so langsam richtig auf die Daniela-Psychologie dich Expertin würden, weil ich glaube, die meisten Leute sind zum Glück und zu Recht mit sich selber beschäftigt. Und wenn ich so einen Song schreibe, dann gehe ich mega schwer davon aus, dass halt die Leute das Thema beschäftigt. Und mich ja auch. Also das ist etwas, was wir zusammen erleben. Und gerade das Thema zum Beispiel ADHS-Diagnose durchs Internet und nimmt man jetzt mal Ritalin oder nicht, um das geht es dort in dem Song Focus Disease auch. Das ist ja super verbreitet, das wäre ja jetzt völlig also falsch, wenn man jetzt so sagen, das bin ich oder ja, ich glaube, das ist ein Thema, wo mega viele Menschen gerade so versuchen, sind, Sinn daraus zu machen. Habe ich ein Problem mit meiner Aufmerksamkeit oder ist einfach alles sehr messy und ich komme nicht mehr klar? Und ist jetzt die Lösung, dass man da irgendwie Digital Detox macht oder Ritalin nimmt? Oder wie geht man mit dem Dauer-Content irgendwie um?
0: Ich hätte noch einen anderen potenziellen Lösungsvorschlag. Man könnte einfach einen Song darüber schreiben, so wie das Odd Beholder auf dem neuen vierten Album Honest Work genauso gemacht haben. Hören wir den Track, den Daniela Weinmann hier gerade angesprochen hat. Der Track, in dem sie sich viele Gedanken über genau das macht, was sie da erzählt hat. Odd Beholder. Das ist Sounds of SRF 3 Focus Disease.

0: wenn man zwei Artists zum Doppelinterview einladet, die auf den ersten Blick nicht allzu viel gemeinsam haben, dann aber ein bisschen genauer anhört, dann fallen eben doch ganz viele Parallelen auf. Die Raindrops Against My Skin, die Regentropfen auf der Haut aus Silence von Annie Taylor. Diesen Regentropfen begegnet man auch auf dem Album von Odd Beholder wieder, wie wir nachher gerade im Track Nightshift hören werden. Rain on My Cheeks heisst dort. Und sowieso ist Wasser immer mal wieder ein Thema auf beiden Alben, das habe ich zumindest gemeint. Wasser als das Art reinigende Element. Plötzlich hat der Part in meinem Hirn, der für Textinterpretationen zuständig ist, auch von Überstunden leisten. Vielleicht ein bisschen too much, findet Ginny Junge von Annie Taylor.
1: Ja, also bei mir sind jetzt also eben das, was du gesagt hast mit dem Wasser, nicht unbedingt jetzt reinigend oder so, aber oftmals entsteht halt wie auch einfach ein Gefühl durch einen Text, weil du irgendeine Situation erklärst, die so und so war, aber weißt du nicht, dass man irgendwie jetzt die Wassertropfen tatsächlich auf dem Gesicht hat, aber einfach das Gefühl von, ja, ich weiß auch nicht, man kann überschwemmt werden oder es ist irgendwie, es fühlt sich alles nicht so trocken und so genau an, sondern mehr so ein bisschen verschlirkt und ein bisschen zu feucht alles, so einfach das Gefühl, das dabei rauskommt. Oder vielleicht auch schon nur, ja, wenn ich an Wasser denke, schon auch die Farbe, dass es ein Farbton auch kann sein, oder? Wenn jetzt ein Lied los ist, ich weiß nicht, ob du das hast, was das manchmal so wie einfach die Farbe ein bisschen mehr hörst oder siehst beim Hören.
2: Ja, es ist auch cool. Also ich finde es super, dass dir das aufgefallen ist, weil das ist mir lustigerweise erst nach dem Schreiben vom Album aufgefallen. Also ich habe mich so viel mit so Arbeitsthemen beschäftigt und so. Ich habe das ganze Album auf einem grossen quasi Moodboard geschrieben und ich habe vorher all die Themen, die ich darüber schreiben wollte, aufgeschrieben und ich bin super analytisch daran gegangen. Aber ich habe das Gefühl, ich brauche das nur als Tool, um meinen Verstand ein bisschen zu occupieren und ein bisschen wie so dem so ein bisschen Sudoku geben, damit hoffentlich noch was anderes passiert, wo vielleicht ein bisschen, ja, also ich würde nicht sagen, es ist tiefer, aber wo einfach so eine andere, fast ein bisschen magische, weirde Ebene noch passiert, wo mir halt dann unterläuft. Weil ich glaube, letztendlich ist Kontrolle nur so weit interessant, bis zu einem gewissen Grad, glaube ich. Und interessanterweise habe ich beim Hören vom Album gemerkt, es ist auch viel Wasser irgendwie rum. Entweder Wasser, das Server Towers kühlt, oder Wasser in einem Wasserspender im Office, oder einfach so. Es hat wirklich auch einen Song, wo so Regentropfen zu einem Drumset gemorpht worden sind. Und irgendwie hat es einfach mega viel Wasser. Und ich habe mich gefragt, warum Wasser? Und dann habe ich gedacht, ja gut, wenn man überarbeitet ist, ist man halt unter Wasser. Man ist halt literally am Vertrinken. Und ich glaube, das ist vielleicht so eine Ebene, die mir selber nicht klar war. Oder ich habe das jetzt ein bisschen zu fest interpretiert, aber ich habe es einfach sehr spannend gefunden, dass Wasser so wichtig geworden ist, weil ich überhaupt nicht über das nachdenkt.
0: Ich konnte sogar beobachten, wie sich deine Augenbrauen gehabt haben, wo Daniela das Wort Moodboard erwähnt hat, Gini, schaffst du in diesem Fall nicht so?
1: Nein, ich habe es gerade voll spannend gefunden, weil ich habe mein Gefühl, jetzt so bei Texten schreiben oder so, dass ich irgendwie ganz viel schreibe und es kommt irgendwie und dann kommt ein Lied, das irgendwie dazu passt oder irgendwie fasst sich das schon von Anfang an rein. Und ich merke dann erst so ein halbes Jahr später, aha, ich habe eigentlich über das geredet oder über das geredet, aber ich habe es wieso im Moment noch nicht gewusst. Eigentlich fast umgekehrt, dass wieso etwas entsteht und dann checke ich erst, was ich eigentlich am Machen bin oder am Erzählen bin.
2: Ja, das ist mega lustig, aber es bei mir passiert, also witzigerweise, obwohl ich jetzt so viele Massnahmen ergreife, um zu wissen, um was ich das Album geschrieben habe, geht es mir natürlich dann schon genau gleich, dass ich merke, hey, ich habe einen Song über Burnout geschrieben, aber ich habe ja einen Liebeskummer-Song geschrieben. Also, es ist ja. Dann, also eben, ich glaube, das Unterbewusste macht da schon etwas Lustiges.
1: Schon, oder?
2: hat noch seine ganz eigene Agenda.
1: Ja, aber das ist ja auch mega cool, weil es ist ja, ich habe manchmal das Gefühl, es ist wie so, als ob irgendwie so eine Zukunftskugel hineinschaust, wenn du irgendeinen Song machst. Und also, du siehst es zwar noch nicht, aber wenn du zurückschaust, checkst du, wie so, weißt du, ich habe schon alles gewusst gehabt.
2: Ja, extrem. Ja. Das kann ich so fest unterschreiben. Ja.
0: Wie versprochen, bleiben wir noch ein bisschen länger im Regen stehen. Das ist neue Musik von Odd Beholder. Nightshift. Nightshift.

0: als kurzer Reminder, dass wir heute schon auch noch andere Musik hören, die weder von Odd Beholder noch von Annie Taylor kommt. Zum Beispiel gibt es nächste Stunde brandneue Sound von der Wild Pink, wo wir hier gerade mit Eating the Egg Hole gelost haben. Zuerst aber noch mehr Annie Taylor und mehr Odd Beholder. Gini Junge, Frontfrau von Annie Taylor und Daniela Weinmann von Odd Beholder sind zum gemeinsamen Interview im Sounds zu Gast gewesen. Weiter geht's gerade im Anschluss. Zuerst aber das Neueste vom Tag. Kompakt serviert. 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
1: Die Nachrichten von SRF um 21 Uhr mit Mario Storni. Die Preise für Schlachtschweine sind in der Schweiz seit längerem unter Druck. Deshalb wollte der Verband der Schweinezüchter Swissbor Gegensteuer geben. Allerdings hat der Vorschlag des Vorstands nun knapp nicht die nötige Zweidrittelmehrheit bekommen. Diese wurde an der außerordentlichen Delegiertenversammlung in Olten um 4 Stimmen verfehlt. Vorgesehen war, dass Landwirtinnen und Züchter Geld erhalten, wenn sie ihre Schweinezucht ganz aufgeben. Und zwar rund 2000 Franken. Pro Tier. So sollte das Angebot sinken und die Preise stabilisiert werden. Zuvor hatte der Verband Swissbor rund 2 Jahre über die Idee diskutiert. Nun gehe man zurück auf Feld 1, sagte der Geschäftsführer zu SRF. Der Preis für Schlachtschweine werde nun wohl weiter zurückgehen. Die israelische Armee hat große Teile des Südlibanons zur Kampfzone erklärt. Bewohnerinnen und Bewohner südlich des Sahrani-Flusses sollten sich in Sicherheit bringen in Richtung Norden. Das teilte ein Militärsprecher auf der Plattform X mit. Die Menschen sollten sich von Infrastruktur der Hisbollah-Miliz fernhalten. Israels Armee bereite sich darauf vor, mit äußerster Härte gegen die Miliz vorzugehen, hieß es weiter. Unterdessen meldet die libanesische Armee, dass ein Soldat bei einem israelischen Angriff im Südlibanon getötet worden ist. Das israelische Militär äußerte sich zunächst nicht dazu. Eigentlich gilt zwischen dem Libanon und Israel seit Mitte April eine Waffenruhe. Dennoch gibt es immer wieder Meldungen über Angriffe. In den USA haben die Generalstaatsanwältinnen der Bundesstaaten New York und New Jersey eine Untersuchung eröffnet gegen die FIFA. Dabei geht es um die Vergabe von Tickets für die kommende Fußball-WM in den USA, Kanada und Mexiko. Jüngsten Medienberichten zufolge seien Fans möglicherweise getäuscht worden, wo im Stadion ihre Sitzplätze sind. Das teilten die Behörden mit. Öffentliche Aussagen der FIFA und der Ticketverkauf selbst könnten zu einem starken Preisanstieg beigetragen haben, heißt es weiter. Die Behörden verlangen vom Weltfußballverband nun Informationen zum Ticketverkauf, vor allem zu den Spielen in New Jersey. Zuvor hatte bereits Kalifornien von der FIFA Informationen angefordert. Im April sagte die FIFA, die Pläne mit den Sitzplatzkategorien seien lediglich eine Orientierungshilfe gewesen. Eine Meldung vom Tennis. Auch Jill Teichmann steht an den French Open in der dritten Runde. Sie gewann gegen Magdalena Wrech aus Polen in 2 Sätzen. Zuvor hatten Viktoria Golubic und Belinda Bencic ihre Spiele ebenfalls gewonnen und sich für die dritte Runde qualifiziert. Das Wetter morgen ist es meist sonnig und weiterhin auch sehr warm, bei Höchsttemperaturen von 28 bis 32 Grad. Im Norden bläst dazu die Biese. Das waren die Nachrichten von Radio SRF, verantwortlich Fabian Wüthrich.
0: SRF Verkehrsinfo von 21.03 Uhr im Aargau auf der A1 Richtung Bern zwischen Spreitenbach und Baden-West Stau wegen Bauarbeiten auf dem linken Fahrstreifen.
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0: Das ist der SRF 3 Musik oben. Heute gerade mit 2 Interviewgästinnen, die, wie wir im ersten Teil der heutigen Sendung gehört haben, eben doch die ein oder andere Gemeinsamkeit haben. Daniela Weinmann alias Oppi Holder und Ginny Jung, die Frontfrau von Annie Taylor, die sind heute mit ihren jeweiligen neuen Alben zu Gast. Und jetzt stelle ich kurz ihre Geduld auf Probe. Ich weiss nämlich, dass ein Artist gar nicht mal so gern, wenn sie mit einem neuen Album irgendwo zu Gast sind. Und dann holen wir doch plötzlich die alten Kamellen wieder führen. Aber genau das machen wir jetzt zum Start in die zweite Hälfte vom Sounds an dem heutigen Mittwoch oben. Wir spielen die Tracks, mit denen wir die beiden Tracks kennen, mit die beiden Acts kennengelernt haben vor 8 respektive vor 10 Jahren. Mit euch am Mitlosen und neue Musik am Entdecken oder wie in dem Fall alte Hits am Wiederentdecken. Das ist der Luca Bruno. Und jetzt also Annie Taylor, Teach Me.

0: das schon.
1: Lang, lang ist es her, im 2016 nämlich, da sind uns Odd Beholder zum ersten Mal begegnet im Sounds mit genau dem Song, den wir hier gerade gehört haben, Landscape Escape. Und ich habe von der Daniela Weinmann und auch von der Ginny Junge wollen wissen, wie fest lame findet ihr mich jetzt eigentlich, dass ich auch noch die beiden Songs mit in die heutige Playlist genommen habe, obwohl ihr eigentlich mit einer ganz neuen Platte hier zu Gast sind. Wenn ich jetzt sage, Teach Me Rock'n'Roll oder wie im Fall von Beholder, Landscape Escape, das finde ich noch wie vor grossartige Songs, ist das schon fast eine Art Beleidigung für euch, wenn ihr beide jetzt gerade brandneue Songs rausgegeben habt?
2: Nein, für mich voll nicht. Also erstens mal hast du ja das Glück, dass du es nicht hast, mit so 100'000 Mal hören und singen und darüber reden. Das ist ja fair enough. Also wenn ich es dann vielleicht irgendwann nicht mehr so mal höre, ist das einfach, weil ich halt mehr Zeit haben müssen damit verbringen. Aber ich finde die richtig coolen Songs, die, das sagen ja noch viele Artists, so wie du das vorher gesagt hast, dass die einem so zufallen. Und wo ich den Song Landscape Escape geschrieben habe, weiß ich noch ganz genau, so habe ich jetzt 2 Stunden geschrieben und ich habe einfach so gedacht, oh shit, das ist ja voll flashig, der Song. Und ich mag mich so schön an den Moment erinnern, wo ich es geschrieben habe. Und der wird für mich immer so wie ein Geschenk bleiben. Und ich würde jetzt niemals sagen, also ich würde nicht einmal behaupten, ich habe das gemacht, sondern ja, es ist halt zum Glück passiert. Das ist cool.
3: Ich höre ja meine eigenen Lieder eigentlich nicht. Wenn sie aufgenommen sind, sind sie aufgenommen und dann spiele ich es noch. Aber es ist wie so nicht so mega präsent in mir. Also jetzt das Teach Me Rock'n'Roll Beispiel, das du gesagt hast, ist ein Song, den ich wirklich schon ganz lange nicht mehr daran gedacht habe. Aber ich würde mir jetzt auch nicht anstellen, wenn ich jetzt rauslaufe, weil ich weiss ja, wie er geht, quasi so. ich finde es irgendwie auch cool, dass es diesen Song gibt und ich mag ihn auch gern. Ich stelle mir jetzt nicht so vor, dass ich jetzt das gewesen bin, der das Lied geschrieben hat. Weißt du, was ich meine? Es ist wie so, irgendwie so ein Stück weit Entfremdung auch da, weil es halt einfach nicht etwas ist, wo ich jetzt mich gerade täglich damit auseinandersetze, wie jetzt das neue Album zum Beispiel. Da wäre jetzt noch viel mehr so Gedanken auch so etwas irgendwie gerade rum. Aber eigentlich, eben, wie gesagt, ich finde es alles, was man mal gemacht hat und rausgegeben hat, hat irgendwie einem geformt zu dem, wo man jetzt als Künstler ist. Und von daher ist es auch schön, dass es nicht ganz in Vergessenheit geraten, was man sonst mal gemacht hat.
1: Wie gern wird denn ganz allgemein zurückgeschaut bei diesen beiden? Weil ihr habt ja beide jetzt auch schon um die 50 Songs in eurem jeweiligen Songfundus. Denkt man da ab und zu, ui, ich glaube, auf diesen Song, auf den hätte ich vielleicht lieber verzichtet, Ginny Junge.
3: Klar gibt es Songs oder Geschichten in Songs, wo ich denke, ja, das war jetzt einfach irgendwie ein bisschen ausprobieren und ist auch okay. Aber ja, es gehört halt auch dazu und ich glaube, das formt einem ja auch so, wie man am Schluss dann, also wenn ich jetzt da sitze und finde es eigentlich schon gut, wie alles war.
2: Ich glaube, eigentlich ist es doch cute. Es gibt so eine Kurve, ich habe das Gefühl, das, was ich gerade gemacht habe, sehe ich am strengsten. Und wenn ich zurückschaue, denke ich so, oh Mann, oh, das ist schon cringe. Und das, was ich aber dann so vor 10 Jahren gemacht habe, denke ich so, oh je, nein, das ist ja auch sehr herzig, dass mich das beschäftigt hat. Oder irgendwann kommt dann so eine nostalgische, fast schon so eine, also ich glaube, je älter man wird, also es ist wie so auf seine eigene Kindheit schauen oder Jugend, dann hat man so eine Milde gegenüber dem Zeug, was man gemacht hat und denkt so, wow, ja, cute. Und ich glaube, das ist fast ein bisschen der ehrlichere Blick. Also zum Beispiel auch so Sachen, die ich cringe oder schlau finde, verändern sich so lustig in so Kurven. Jetzt habe ich zum Beispiel eine Idee, welcher Song auf meinem Album am schlauesten ist und welcher am peinlichsten.
1: Welche wäre das?
2: Also im Moment finde ich Office Siren am schlauesten und Remind mich vielleicht ein bisschen am peinlichsten. Aber was heißt schon peinlichsten? Ich glaube, in dem Moment ist man halt vielleicht am emotionalsten. Also oft habe ich kurzfristig das Gefühl, so, oh nein, die kühleren, abstrakteren Songs, das ist irgendwie schlauer. Also ich habe so defensive Reflexe, weil ich glaube, dann doch auch einfach schücher bin, als ich eigentlich meine. Und die Sachen, die ich so voll gefühlt habe und so rausgelassen habe, denke ich so, uff, wow, das muss ich jetzt so aushalten. Mehr. Und lustigerweise eben ist es dann im Nachhinein oft so, dass die so smart-assigen Sachen, wie zum Beispiel eben bei Office Siren, habe ich aus so, ich habe einfach so anfangen spielen mit der Sprache, die man so in Bürojobs hat. Es kommt so Excel vor und PowerPoint und es gibt so Wortspiele mit so Meetings und so Sachen. Und jetzt finde ich das gerade noch recht lustig, aber ich kann mir vorstellen, dass sich das irgendwie abnutzt und ich dann in ein paar Jahren denke so, ja, nice Games, die du da gemacht hast, aber eigentlich arbeitest du ja gar nicht in einem Büro und was, es war einfach ein Spiel und dann vielleicht das andere reminds me, vielleicht eher wieder so etwas wird wie, ah, stimmt, und dort hast du wirklich gesagt, so, oh, ich mag im Fall nicht mehr das Game mitspielen. Und dort hast du so das Gefühl eigentlich rausgelassen. Und dann im Nachhinein dunkt mir das cringe. Oder, eben, es ist ja gar nicht cringe, sondern es ist einfach halt emotionaler. Und das muss ich, glaube ich, mehr aushalten. Ich kann nicht so eine easy Zeit, so meine Gefühle so zulassen.
1: Ist noch spannend, der Song, den Daniela Mando gerade als momentan peinlichsten Track auf ihrem neuesten Album beschrieben hat, das wäre mein absoluter Favorit. «Remind Me» heisst er. Den mag ich darum auch so gut, weil er ja schon fast minimal-technomässig tönt, zumindest vom Aufbau her. Ich finde das überhaupt nicht peinlich, im Gegenteil, ich finde das extrem gelungen.
2: Also das ist vielleicht auch noch cool, wenn man viele Alben macht, ist, dass man ja Sachen kann ausprobieren kann, jedes Mal. Und das Mal ist es so gewesen, dass ich mir vorgestellt habe, okay, was wäre, wenn ich zum letzten Mal mit dem Produzenten in Berlin würde ein Album machen würde? Wie würde ich das angehen, wenn ich das so nochmal richtig ernst nehme, die Collab? Und wir kommen ein bisschen aus verschiedenen Sphären, also er ist wirklich ein Techno-Produzent, ich will voll aus dem Techno. Hat schon im Boros-Bunker Drum-Bass-Raves gemacht, wo es noch keine Galerie war. Ich komme wirklich so voll aus dieser Techno-Tradition. Und ich komme halt ja aus dem Indie-Pop-Ecke eigentlich irgendwie. Und wir haben dann einfach entschieden, dass er wirklich so mit Beats kommt und dass ich mich mal an denen orientieren will. Normalerweise ist es wie umgekehrt gewesen, ich habe quasi den Song geschrieben und dann ist wie so der Beat dazugekommen. Bei diesem Track hat es halt eben so eine Art, das, für mich hat es auch so eine mega Zeitlichkeit, ich weiß nicht, ich kann es nicht so gut, es ist so 2010 in meinem Kopf. Und das kommt ja vielleicht dann auch dazu, dass es dann durch das so eine Direktheit hat, wo vielleicht, wenn ich zu lange an diesem Moodboard rumfigurätle, nicht entsteht, sondern es ist wie etwas, was aus dieser Stimmung rauskommt. Und es war gerade am Sonntag und wir haben oft einfach alle Tage durchgearbeitet im Studio und ich bin oft auch wirklich am Rand vom Nervenzusammenbruch, wenn wir so intensiv arbeiten. Und ich bin auch mega müde gewesen und habe gedacht so, man, fuck, ich brauche einfach eine Pause. Und dann ist so der Text gekommen, so «I'm taking a break, honey.» Es ist wirklich so, ich kann nicht mehr. Ich will nur mehr, ja, an den Kanal hocken und ein Bier trinken. Und das Gefühl ist eigentlich jetzt voll im Song drin, von dem Moment. Ja, es ist wirklich auf dem Arbeitsalbum, ist halt so wie der Song, der sagt, «Mann, was ist eigentlich los? Können wir einfach endlich eine Pause machen und halt chillen? Und für was machen wir den Scheiß eigentlich?» Und das Gefühl kommt, glaube ich, recht direkt raus.
1: Und genau, der Track ist seit heute auch Teil von der frisch aktualisierten Sounds Top 5 Playlist Odd Beholder Remind Me.
0: Taken.
1: Und natürlich hat es auch ein Track von Annie Taylor drin geschafft. Den hören wir dann nachher noch.

0: Odd Beholder, Internet famous und das Internet ist längst nicht der einzige Ort, wo Odd Beholder mittlerweile ein gewisses Maß an Fame geniessen. Der September ist Daniela Weinmann nämlich auch wieder in Deutschland auf Tour, übrigens genau gleich wie Annie Taylor auch. Die sind effektiv auch im September unterwegs. Beide Bands haben also mittlerweile in Deutschland gut Fuß gefasst. Gini Junge von Annie Taylor, was genau heisst das für euch? Was bedeutet das für euch als Band?
1: Ja, unsere Booking-Agentur ist aus Deutschland. Das ist sicher schon mal ein Grund, warum wir ein bisschen mehr dort im Moment auch unterwegs sind. Also, wir freuen uns mega, wenn die letzten paar Tours, die wir gespielt haben, die wir auch in Deutschland gespielt haben, also immer als mega ja, cool erlebt und gute Leute, die Shows kommen, die irgendwie auch sehr musikinteressiert sind, die irgendwie Lust haben zum Tanzen, die Lust haben zum irgendwie mitschreien, mitsingen und ja, es hat irgendwie mega Spass gemacht. Immer.
2: Ja, mein Label ist ja auch dort und der Produzent ist dort und ich bin jetzt, sagen wir mal,

0: auch die Leute sind, mit denen ich fast am engsten zusammenarbeite. Und so publikummäßig finde ich es lustig, dass es in der Schweiz viel, viel, also ich finde das auch cool, ich glaube musikalisch fühle ich mich fast oft wohler in der Schweiz, weil es irgendwie nischiger ist. Also lustigerweise habe ich das Gefühl, ich hänge mit hipperen, nischigeren, ja, auch Musik. Also es ist, man irgendwie, in der Schweiz machen alle Musik und irgendein Festival und das ist irgendwie alles mega hip. Und in Deutschland ist es halt schon noch eher so, dass du mit Leuten aus allen Schichten viel mehr zu tun hast. Und das ist eigentlich auch mega cool. Aber es ist einfach ein anderer Vibe. Es ist dann schon so, da kommt man mit einem grossen Humpen Bier an den Merch-Tisch und sagt, du hast aber einen lustigen Anzug an auf der Bühne. Du hast eine neue Frisur oder so. Mm. Und also ich kann jetzt gar nicht sagen, was ich besser finde. Es ist einfach anders. In Deutschland habe ich das Gefühl, erreiche ich mehr so, ja, eine breitere Gruppe. Eigentlich ist es cool. Ich kann sagen, in Deutschland mache ich Musik für Leute, die nicht Musik machen. Und in der Schweiz mache ich vor allem Musik für Leute, die Musik machen.
1: Und ob der Zoom-Call dann tatsächlich stattgefunden hat, wir haben das Gespräch schon vor dem 22. Mai aufgezeichnet. Das habe ich leider nicht überprüfen. So, es fehlt noch einer. Und zwar der Track, der mir beim neuen Annie Taylor Album am positivsten rausgestochen ist. Das wäre «Places», ebenfalls neu mit drin in unserer heute frisch bestückten Sounds Top 5. Gini Junge, ein paar Worte zu diesem Track.
2: Hey, «Places», in dem Lied geht es so ein bisschen, wo man sich zuhause fühlt, ob es eigentlich so ein bisschen ein Ort ist oder vielleicht einfach Personen um einen herum, die einem zuhause fühlen lassen. Und stehst du ein Stück weit auch so Veränderung, Mut zur Veränderung, genau, was halt dann am Schluss auch ja, weiterbringt und auch neue Orte, jetzt nicht nur auf der Landkarte, sondern auch innerlich. Es ist der letzte Track geworden auf dem Album, weil es irgendwie so eine schöne Auflösung ist, haben wir gefunden, vom ganzen Auf und Ab, was so ein bisschen in diesem Album reingepackt ist. Es ist ja recht die Rollercoaster eigentlich, auch Gefühle, die dort so drauf sind. Darum haben wir gefunden, ist das irgendwie noch ein schöner Abschluss so mit Places, ja, so ein bisschen Leichtigkeit noch ins Leben bringt.
1: Und die anderen drei Songs, die die Sounds-Redaktion in Playlist von der fünf wichtigsten neue Songs von der Woche gewählt hat. Die hören wir dann noch an. Zuerst jetzt Annie Taylor und Places. Ich bedanke mich Peter Gini Jungi und Daniela Weinmann für das von der Form her leicht außergewöhnliche Gespräch. Ist ja gut rausgekommen. Und das, obwohl wir es nicht in der Whirlpool aufzeichnet haben. Crazy.

Immer Mittwoch packen wir unsere 5 liebsten Songs von der Woche in die immer gleich Spotify-Playlist Sounds Top 5. Nennt sich die Playlist mit dabei auch ein Track vom neuen Überraschungsalbum von der Band Feeble Little Horse aus dem US-amerikanischen Pittsburgh. Das ist gestern rausgekommen und heisst Bit Not, gelost haben wir da Rewind. Und wir bleiben auch gerade weiterhin im Stall von Feeble Little Horse. Gehen wir jetzt nämlich weiter zum Achtung Monster Gag John Ross. Oder John Pferd mit seinem Projekt Wild Pink gehört er schon seit Jahren zu den absoluten Soundstarlings. Jetzt hat er heute seine nächste Platte Still Coming Down für Ende August angekündigt. Die erste Single, die heisst A Round of Applause at the End of the World. Das ist neue Musik zum Kennenlernen. Für alle mit offenen Ohren Sounds auf SRF3 am Mittwoch.

Sehr nice Beat, wo der Vince Staples hier auf seinem neuesten Track «White Flag» angezaubert hat. Genau darum ab sofort auch Teil von der Sounds Top 5 Auswahl sein Song, der dann Teil von seinem nächsten Album sein wird, der sehr, sehr bald kommt. Als letzter von dieser Sounds Top 5 Playlist gibt es einen Solo-Single vom Londoner Songwriter Jack Kay. Der war vorher mal Frontmann von der Band «The Magic Gang». Dort ist aber ausgeänglet und ausgemagickt, die Band gibt es nicht mehr. Jetzt Neustart mit der Solo-Karriere. Toller Track, Debüt-Single von Jack Kay, heisst «Dora».

1 von der Westschweizer Musikerin Moisse Dani. Ihre neueste Single, die heisst «Otra Vess». Ihr hört Sounds der SRF3-Musik oben mit der in diesen Tagen raren Ausgabe von dieser Sendung. Mons oben nämlich übernimmt erneut die Isa Genazzi mit ihrem Viertelfinal gegen Schweden den Sendeplatz. Und dann also die nächste Sounds-Ausgabe erst am Freitag wieder, dann mit der Lea in der Pizzin zur gewohnten Zeit ab der 8. Mein Name ist Luca Bruno. Die Schlussnummer von dieser Stunde heisst «Circles», ist eine weitere Songpremiere von dem heutigen Sounds, kommt von der Johanna Samuels, die für diesen Track mit dem Sounds Artist to Watch von diesem Jahr mit dem Tyler Ballgame zusammenspannt. Die Playlist von dieser Sendung, die gibt es inklusive der ganzen voll zum Nachhören in wenigen Minuten srf.ch/sounds.

0: Und gerade nach den Nachrichten habe ich ein besonderes Zückerli. 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
1: Die Nachrichten von SRF um 22 Uhr mit Mario Storni. Hohe Preise, chaotische Vergabe. Die Tickets für die Fußball-WM werden in den USA zum Fall für die Justiz. Und wer die Schweinezucht einstellt, bekommt Geld. So die Idee gegen tiefe Preise. Bei den betroffenen Züchtern ist sie jetzt aber durchgefallen. Und die Wetteraussichten, es bleibt meist sonnig und auch heiß im Norden mit Biese. In den USA haben die Generalstaatsanwältinnen der Bundesstaaten New York und New Jersey eine Untersuchung eröffnet gegen den Weltfußballverband FIFA. Dabei geht es um die Vergabe von Tickets für die kommende Fußball-WM in den USA, Kanada und Mexiko. Von der ARD berichtet Martin Ganselmeier aus New York.
2: Niemand sollte dazu manipuliert werden, horrend hohe Preise für Sitzplätze zu zahlen, kritisiert die Generalstaatsanwältin von New York, Letitia James. Und die Fans sollten darauf vertrauen können, dass sie die Tickets erhalten, die sie auch gekauft haben. Ihre Amtskollegin aus New Jersey, Jennifer Davenport, wirft der FIFA vor, den Ticketverkauf in, so wörtlich, ein Labyrinth aus Verwirrung, künstlicher Verknappung und unmöglich hohen Preisen verwandelt zu haben. Hintergrund der juristischen Ermittlungen gegen die FIFA sind Beschwerden von Fans und Medienberichte, die seit Wochen für Ärger in den USA sorgen. Die günstigsten Vorrundentickets, die zwischen 300 und 600 Dollar kosten, waren schnell vergeben. Mittlerweile kostet ein Ticket mehr als 1000 Dollar. Für Halbfinalspiele und das Endspiel muss man mehrere tausend Dollar zahlen. Noch umstrittener ist die Ticketvergabe. Die FIFA hat zunächst keine konkreten Sitzplätze verkauft, sondern nur Tickets für bestimmte Kategorien. Mit wachsender Nachfrage wurden neue, noch teurere Kategorien angeboten, was dazu führte, dass Ticketinhaber in weniger attraktive Kategorien verschoben wurden. Auch die sogenannte dynamische Preisgestaltung der FIFA will die Justiz untersuchen.
1: Die israelische Armee hat große Teile des Südlibanons zur Kampfzone erklärt. Bewohnerinnen und Bewohner südlich des Sahrani-Flusses sollten sich in Sicherheit bringen in Richtung Norden. Das teilte ein Militärsprecher mit. Die Menschen sollten sich von Infrastruktur der Hisbollah-Miliz fernhalten. Israels Armee bereite sich darauf vor, mit äußerster Härte gegen die Miliz vorzugehen, hieß es weiter. Unterdessen meldete die libanesische Armee, dass ein Soldat bei einem israelischen Angriff im Südlibanon getötet worden ist. Das israelische Militär äußerte sich zunächst nicht dazu. Eigentlich gilt zwischen dem Libanon und Israel seit Mitte April eine Waffenruhe. Dennoch gibt es immer wieder Berichte über Angriffe. Die Preise für Schlachtschweine sind in der Schweiz seit längerem unter Druck. Deshalb wollte der Verband der Schweinezüchter Swissbor Gegensteuer geben. Allerdings hat der Vorschlag des Vorstands nun knapp nicht die nötige Zweidrittelmehrheit bekommen. Dies wurde an der außerordentlichen Delegiertenversammlung in Olten um 4 Stimmen verfehlt. Vorgesehen war, dass Landwirtinnen und Züchter Geld erhalten, wenn sie ihre Schweinezucht ganz aufgeben, und zwar rund 2000 Franken pro Tier. So sollte das Angebot sinken und die Preise stabilisiert werden. Zuvor hatte der Verband Swissbor rund 2 Jahre über die Idee diskutiert. Nun gehe man zurück auf Feld 1, sagte der Geschäftsführer zu SRF. Der Preis für Schlachtschweine werde nun wohl weiter zurückgehen. Eine Meldung vom Tennis. Auch Jill Teichmann steht an den French Open in der dritten Runde. Sie gewann gegen Magdalena Frech aus Polen in 2 Sätzen. Zuvor hatten Viktoria Golubic und Belinda Bencic ihre Spiele ebenfalls gewonnen und sich für die dritte Runde qualifiziert. Damit zu weiteren Meldungen des Tages in der Übersicht. Paare, die nicht heiraten, sich aber trotzdem rechtlich gegenseitig absichern wollen, sollen künftig eine formelle Lebenspartnerschaft eingehen können, einen Pacte Civil de Solidarité oder kurz Pax. Dieser soll dabei näher am Konkubinat als an der Ehe sein. Die zuständige Kommission des Ständerats hat seinen entsprechenden Gesetzesvorschlag in die Vernehmlassung gegeben. In Bern hat der Bundesrat den polnischen Präsidenten Karol Nawrocki empfangen zu einem zweitägigen Staatsbesuch. Im Zentrum des Besuchs steht unter anderem die Zusammenarbeit der Schweiz und Polens in der Verteidigung. Am zweiten Tag des Staatsbesuchs reist die Delegation morgen in den Kanton Waadt. In Deutschland ist die frühere Terroristin Daniela Klette zu 13 Jahren Haft verurteilt worden, unter anderem wegen schweren Raubs und Verstößen gegen Waffengesetze. Sie war Mitglied der ehemaligen linksextremen Terrororganisation Rote Armee-Fraktion. Vor 2 Jahren war Klette in Berlin festgenommen worden. Das Gericht erklärte, die 67-Jährige habe zwischen 1999 und 2016 mit 2 mutmaßlichen Komplizen Geldtransporter und Supermärkte überfallen. Und der Machtkampf beim frisch gebackenen Fußball-Cup-Sieger St. Gallen ist entschieden. Matthias Hüppi bleibt Präsident des Fußballclubs. Auch der restliche Verwaltungsrat bleibt. Das hat der FC St. Gallen am Vormittag an einer Medienkonferenz bestätigt. Die Börsendaten von 22.05 Uhr übermittelt von SIX. Der Swiss Market Index schließt bei 13.627 Punkten und damit 0,8% im Plus. Der Dow Jones Index in New York stand kurz vor Schluss bei 0,4% im Plus. Der Euro wird zu 91,50 Rappen gehandelt und der Dollar zu 78,68 Rappen. Und die Wetteraussichten, morgen ist es meist sonnig bei Höchsttemperaturen von 28 bis 32 Grad. Im Norden weht dazu Biese. Das waren die Nachrichten von Radio SRF, verantwortlich Fabian Wüthrich.
3: 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Mit dem Fabio Halbiser am Mikrofon und den Themen Tennis, Handball und Fußball. Wir starten mit Tennis und einem historischen Tag aus Schweizer Sicht an den French Open in Paris. Da waren heute gerade 3 Schweizerinnen im Einsatz und alle 3 haben gewonnen. Die Belinda Bencic, die Viktoria Golubic und auch die Jill Teichmann sind alle eine Runde weiter. 3 Schweizerinnen in der 3. Runde der French Open, das hat noch nie gegeben. Bencic und Golubic haben den Tag durch vorgelegt und Teichmann hat dann am Oben der Schweizer Hattrick perfekt gemacht. Jill Teichmann, 3 Schweizerinnen in der 3. Runde. Wie tönt das?
4: Sehr geil, ha? Ja, nein, ich freue mich mega. Ich habe wieder einen guten Match gespielt. Andere Bedingungen. Ich habe ja die erste Runde am 11 gespielt. Jetzt heute mega spät. Habe mich angepasst und bis jetzt wieder, ja.
3: Und die Schweizer Bilanz zu Paris könnte sogar noch besser rauskommen. Morgen am Morgen spielt dann auch noch Susanne Bandecki. So könnte also sogar eine 4. Schweizerin weiterkommen. Wir wechseln zum Handball, wo es am Samstag einen neuen Schweizer Meister geben könnte. Der HC Kriens Luzern gewinnt heute oben aus 2. Spiel vom Playoff-Final gegen die Kadetten Schaffhausen. Und so braucht Kriens Luzern nur noch einen einzigen Sieg. Und man war zum ersten Mal überhaupt in der Vereinsgeschichte Schweizer Meister. Spiel 3 vom Final ist am Samstag in Schaffhausen. Nicht um einen Meistertitel, sondern um einen Sieg in der Conference League geht es heute oben im Fußball. Die Conference League ist der dritthöchste Wettbewerb vom Europa Cup. Im Final spielt Crystal Palace aus England gegen Rayo Vallecano aus Spanien. Der Match ist mit 0:0 in die Halbzeit gegangen. Vor wenigen Augenblicken ist die 2. Halbzeit losgegangen. Wer will, kann die Entscheidung live mitverfolgen im Fernsehen auf SRF 2. So viel vom Sport für heute.
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0: Ich prophezei, die nächsten Tage die werden sämtliche Schweizer Sportfans viel Nerven abverlangen. Ab morgen geht es an der Eishockey-WM im eigenen Land ja in K.O.-Phase. Und falls das jetzt endlich klappen soll mit dem Schweizer Weltmeistertitel, dann, ja eben, es wird garantiert der ein oder andere Nagel abbissen während der nächsten paar Tage. Genau darum fahren wir in der letzten Stunde vom heutigen Musikabend ein bisschen runter. Wir haben einen absoluten Klassiker aus dem Regal geholt, der legendäre Eintrag in DJ Kicks Mixtape-Reihe von den beiden österreichischen DJs Kudo und Dorfmeister. Das aber nicht einfach zufällig, sondern mit einem fixen Grund. Der Mix wird das Jahr nicht nur 30 Jahre alt, er wird auch als 3-LP-Box auf Vinyl neu aufgelegt. Die Box die ist am letzten Freitag erschienen und genau darum gibt es den Mix oder wenigstens das, was bis zu den 11 Nachrichten 3 mag, mal wieder zum Geniessen hier auf SRF 3. Der Luca Bruno wünscht viel Spass und einmal durchschnaufen.

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legendäre DJ Kicks Mix von den beiden Österreicher Kudo und Dorfmeister im Sounds of SRF 3. Anlass dafür nicht nur das 30-jährige Jubiläum von diesem Mix, sondern auch die Neuauflage zum ersten Mal gibt es nämlich jetzt in einer limitierten Dreifach-LP-Edition draussen seit dem letzten Freitag. Damit sagt der SRF 3 Musik oben Tschüss für heute. Morgens oben machen wir nochmal Pause. Die Schweizer Eishockey-Nazi spielt nach der Nacht gegen Schweden. Den Match übertragen wir auch im Radio hier auf SRF 3. Das nächste Mal Sounds, das nächste Mal Musik entdecken, dann am Freitag oben zur gewohnten Zeit nach der Nacht. Mein Name ist Luca Buno. Tschüss zusammen und gute Nacht.

Die Nachrichten von SRF um 11 mit Dominik Brandt. In den USA hat die Justiz eine Untersuchung gegen den Weltfußballverband FIFA eröffnet. Konkret die Generalstaatsanwältinnen der Bundesstaaten New York und New Jersey. Dabei geht es um die Vergabe von Tickets für die kommende Fußball-WM in den USA, Kanada und Mexiko. Jüngsten Medienberichten zufolge seien Fans möglicherweise getäuscht worden, wo im Stadion ihre Sitzplätze sind. Das teilen die Behörden mit. Die Behörden verlangen vom Weltfußballverband Informationen zum Ticketverkauf, vor allem zu den Spielen in New Jersey. Zuvor hatte bereits Kalifornien von der FIFA Informationen angefordert. Im April sagte die FIFA, die Pläne mit den Sitzplatzkategorien seien lediglich eine Orientierungshilfe gewesen. Neue Untersuchungen rücken das frühere Chemiewaffenprogramm in Syrien in den Fokus. Die Organisation für das Verbot chemischer Waffen hat im Land Kampfmittel entdeckt, von denen sie zuvor nichts wusste. Zusammen mit den syrischen Behörden habe man Dutzende nicht gemeldete Chemiewaffen gefunden, sagt die Organisation. Bei den Untersuchungen wurden auch Chemikalien, Ausrüstung und Dokumente sichergestellt. Zudem sind nach offiziellen Angaben 18 Personen festgenommen worden, die mit dem früheren Chemiewaffenprogramm in Verbindung stehen sollen. Im Krieg in Syrien hatte Machthaber Bashar al-Assad laut einer internationalen Untersuchung wiederholt Chemiewaffen gegen die eigene Bevölkerung eingesetzt. Die syrische Übergangsregierung hatte nach Assads Sturz angekündigt, sämtliche Chemiewaffen zu beseitigen. Zum Fußball: Crystal Palace hat die Conference League gewonnen. Die Engländer haben den Finale in Leipzig gegen Rayo Vallecano aus Spanien mit 1:0 für sich entschieden. Für den Club aus London ist es der erste internationale Titel in der Vereinsgeschichte. Die Börsendaten von SIX: Der Swiss Market Index schließt bei 13.627 Punkten plus 0,8%. Der Dow Jones Index in New York steigt um 0,4%. Der Euro wird zu 91,54 Rappen gehandelt, der Dollar zu 78,70 Rappen. Und das Wetter: Auch morgen ist es meist sonnig und sehr warm, bei Höchsttemperaturen von 28 bis 32 Grad. Im Norden weht die Bise. Das waren Nachrichten von Radio SRF, verantwortlich Dominik Brandt.

0: Die Nachrichten von SRF um Mitternacht mit Dominik Brandt. Wenn Fußballtickets zu einem Fall für die Justiz werden, US-Behörden ermitteln vor der WM gegen die FIFA. Und wer mit der Schweinezucht aufhört, bekommt Geld. So lautete der Plan gegen tiefe Preise für Schweizer Schweinefleisch. Nun ist diese Idee aber vom Tisch. Das Wetter auch morgen meist sonnig und sehr warm mit etwa 30 Grad. Im Norden weht die Bise. In den USA hat die Justiz eine Untersuchung gegen den Weltfußballverband FIFA eröffnet. Konkret die Generalstaatsanwältinnen der Bundesstaaten New Jersey und New York. Dabei geht es um die Vergabe von Tickets für die kommende Fußball-WM in den USA, Kanada und Mexiko. Von der ARD berichtet Martin Gansmeier aus New York.
1: Niemand sollte dazu manipuliert werden, horrend hohe Preise für Sitzplätze zu zahlen, kritisiert die Generalstaatsanwältin von New York, Letitia James. Und die Fans sollten darauf vertrauen können, dass sie die Tickets erhalten, die sie auch gekauft haben. Ihre Amtskollegin aus New Jersey, Jennifer Davenport, wirft der FIFA vor, den Ticketverkauf in, so wörtlich, ein Labyrinth aus Verwirrung, künstlicher Verknappung und unmöglich hohen Preisen verwandelt zu haben. Hintergrund der juristischen Ermittlungen gegen die FIFA sind Beschwerden von Fans und Medienberichte, die seit Wochen für Ärger in den USA sorgen. Die günstigsten Vorrundentickets, die zwischen 300 und 600 Dollar kosten, waren schnell vergeben. Mittlerweile kostet ein Ticket mehr als 1000 Dollar. Für Halbfinalspiele und das Endspiel muss man mehrere tausend Dollar zahlen. Noch umstrittener ist die Ticketvergabe. Die FIFA hat zunächst keine konkreten Sitzplätze verkauft, sondern nur Tickets für bestimmte Kategorien. Mit wachsender Nachfrage wurden neue, noch teurere Kategorien angeboten, was dazu führte, dass Ticketinhaber in weniger attraktive Kategorien verschoben wurden. Auch die sogenannte dynamische Preisgestaltung der FIFA will die Justiz untersuchen.
0: Die israelische Armee hat große Teile des Südlibanons zur Kampfzone erklärt. Bewohnerinnen und Bewohner südlich des Sahrani-Flusses sollten sich in Sicherheit bringen in Richtung Norden. Das teilt ein Militärsprecher auf der Plattform X mit. Die Menschen sollten sich von Infrastruktur der Hisbollah-Miliz fernhalten. Israels Armee bereite sich darauf vor, mit äußerster Härte gegen die Miliz vorzugehen. Unterdessen meldet die libanesische Armee, dass ein Soldat bei einem israelischen Angriff im Südlibanon getötet worden ist. Das israelische Militär äußerte sich zunächst nicht. Eigentlich gilt zwischen dem Libanon und Israel seit Mitte April eine Waffenruhe. Dennoch gibt es immer wieder Meldungen über Angriffe. Neue Untersuchungen rücken das frühere Chemiewaffenprogramm in Syrien in den Fokus. Die Organisation für das Verbot chemischer Waffen hat im Land Kampfmittel entdeckt, von denen sie zuvor nichts wusste. Zusammen mit den syrischen Behörden habe man Dutzende nicht gemeldete Chemiewaffen gefunden, sagt die Organisation. Bei den Untersuchungen wurden auch Chemikalien, Ausrüstung und Dokumente sichergestellt. Zudem sind nach offiziellen Angaben 18 Personen festgenommen worden, die mit dem früheren Chemiewaffenprogramm in Verbindung stehen sollen. Im Krieg in Syrien hatte Machthaber Bashar al-Assad laut einer internationalen Untersuchung wiederholt Chemiewaffen gegen die eigene Bevölkerung eingesetzt. Die syrische Übergangsregierung hatte nach Assads Sturz angekündigt, sämtliche Chemiewaffen zu beseitigen. In die Schweiz. Die Preise für Schlachtschweine sind in der Schweiz seit längerem unter Druck. Deshalb wollte der Verband der Schweinezüchter Swissbor Gegensteuer geben. Allerdings hat der Vorschlag des Vorstands nun knapp nicht die nötige Zweidrittelmehrheit bekommen. Diese wurde an der außerordentlichen Delegiertenversammlung in Olten um 4 Stimmen verfehlt. Vorgesehen war, dass Landwirtinnen und Züchter Geld erhalten, wenn sie ihre Schweinezucht ganz aufgeben, rund 2000 Franken pro Tier. So sollte das Angebot sinken und die Preise stabilisiert werden. Zuvor hatte der Verband Swissbor rund 2 Jahre über die Idee diskutiert. Nun gehe man zurück auf Feld 1, sagte der Geschäftsführer zu SRF. Der Preis für Schlachtschweine werde nun wohl weiter zurückgehen. Zum Sport zuerst Tennis. Auch Jill Teichmann steht an den French Open in Paris in der dritten Runde. Sie gewann gegen Magdalena Frech aus Polen in 2 Sätzen. Zuvor hatten sich bereits Belinda Bencic und Viktoria Golubic für die dritte Runde qualifiziert. Und Fußball: Crystal Palace hat die Conference League gewonnen. Die Engländer haben den Finale in Leipzig gegen Rayo Vallecano aus Spanien mit 1:0 für sich entschieden. Für den Club aus London ist es der erste internationale Titel der Vereinsgeschichte. Und das Wetter heute Donnerstag: Es ist meist sonnig bei Höchstwerten von 28 bis 32 Grad. Im Norden weht die Bise. Das waren Nachrichten von Radio SRF, verantwortlich Dominik Brandt.

Die Nachrichten von SRF um 1 mit Dominik Brandt. Norwegen rückt unter den atomaren Schutzschirm Frankreichs. Das haben die beiden Länder vereinbart bei einem Treffen der Präsidenten Emmanuel Macron und Jonas Gahr Støre in Paris. Das heißt, wer Norwegen angreift, muss damit rechnen, dass Frankreich reagiert, im Extremfall auch mit Atomwaffen. Der Schritt erfolge angesichts der sicherheitspolitischen Lage in Europa, so Støre. Dazu gehöre etwa die massive Aufrüstung Russlands, auch im nuklearen Bereich. Macron betonte, dass Europa für seine Sicherheit zunehmend selbst sorgen müsse. Bisher sind die europäischen NATO-Länder unter dem atomaren Schutzschirm der USA. Unter US-Präsident Donald Trump gibt es aber Zweifel, ob die USA genügend Schutz bieten würden. Nach einem Chemieunfall auf einem Fabrikgelände im US-Bundesstaat Washington gibt es keine Hoffnung mehr, noch Überlebende zu finden. Es gehe nicht mehr darum, die 9 Vermissten zu retten, sondern sie zu bergen, melden die Behörden. Damit steigt die Zahl der Toten wohl auf 11. 7 verletzte Mitarbeitende sind im Spital. Am Dienstag war auf dem Gelände einer Verpackungsfirma ein Tank mit Weißlauge geborsten, einer stark ätzenden Chemikalie. Zu 2 Meldungen vom Sport. Zuerst Tennis. Auch Jill Teichmann steht an den French Open in Paris in der 3. Runde. Sie gewann gegen Magdalena Frech aus Polen in 2 Sätzen. Zuvor hatten sich bereits Belinda Bencic und Viktoria Golubic für die 3. Runde qualifiziert. Und im Fußball hat Crystal Palace die Conference League gewonnen. Die Engländer haben den Finale in Leipzig gegen Rayo Vallecano aus Spanien mit 1:0 für sich entschieden. Für den Club aus London ist es der erste internationale Titel der Vereinsgeschichte. Das Wetter von heute Donnerstag, es ist meist sonnig, bei Höchstwerten von 28 bis 32 Grad. Im Norden weht die Biese. Das waren Nachrichten von Radio SRF, verantwortlich Dominik Brandt. SRF-Verkehrsinfo von 1.02 Uhr. A2 Gotthard Richtung Chiasso in Höhe Melide-Bissone ist die Einfahrt gesperrt wegen eines Pannenfahrzeugs. Und A1 Zürich Richtung Bern zwischen Wangen an der Aare und der Verzweigung Lutherbach Stau wegen Bauarbeiten.

Die Nachrichten von SRF um 2 mit Dominik Brandt. Norwegen rückt unter den atomaren Schutzschirm Frankreichs. Das haben die beiden Länder vereinbart bei einem Treffen der Präsidenten Emmanuel Macron und Jonas Gahr Støre in Paris. Das heißt, wer Norwegen angreift, muss damit rechnen, dass Frankreich reagiert, im Extremfall auch mit Atomwaffen. Der Schritt erfolge angesichts der sicherheitspolitischen Lage in Europa, so Støre. Dazu gehöre etwa die massive Aufrüstung Russlands, auch im nuklearen Bereich. Macron betonte, dass Europa für seine Sicherheit zunehmend selbst sorgen müsse. Bisher sind die europäischen NATO-Länder unter dem atomaren Schutzschirm der USA. Unter US-Präsident Donald Trump gibt es aber Zweifel, ob die USA genügend Schutz bieten würden. Zu Meldungen in Kurzform. Die israelische Armee hat große Teile des Südlibanons zur Kampfzone erklärt und Bewohnerinnen und Bewohner zur Flucht aufgefordert. Die Menschen sollten sich von Infrastruktur der Hisbollah-Miliz fernhalten. Israels Armee werde mit äußerster Härte gegen die Miliz vorgehen. Trotz einer Waffenruhe zwischen dem Libanon und Israel gibt es regelmäßig Meldungen über Angriffe. Die Organisation für das Verbot chemischer Waffen hat in Syrien Waffen entdeckt, von denen sie zuvor nichts wusste. Zusammen mit den syrischen Behörden habe man Dutzende nicht gemeldete Chemiewaffen gefunden. Zudem sind nach offiziellen Angaben 18 Personen festgenommen worden, die mit dem früheren Chemiewaffenprogramm des Assad-Regimes in Verbindung stehen sollen. Nach einem Chemieunfall auf einem Fabrikgelände im US-Bundesstaat Washington gibt es keine Hoffnung mehr, noch Überlebende zu finden. Es gehe nicht mehr darum, die 9 Vermissten zu retten, sondern sie zu bergen, melden die Behörden. Damit steigt die Zahl der Toten wohl auf 11, nachdem auf dem Gelände einer Verpackungsfirma ein Tank mit Weißlauge geborsten war, einer stark ätzenden Chemikalie. Zu einer Meldung vom Fußball. Crystal Palace hat die Conference League gewonnen. Die Engländer haben den Final in Leipzig gegen Rayo Vallecano aus Spanien mit 1:0 für sich entschieden. Für den Club aus London ist es der erste internationale Titel der Vereinsgeschichte. Das Wetter heute Donnerstag, es ist meist sonnig bei Höchstwerten von 28 bis 32 Grad. Im Norden weht die Biese. Das waren Nachrichten von Radio SRF, verantwortlich Dominik Brandt.